0: Läden bis etwa 5 Uhr noch gesperrt. Allen unterwegs eine gute und sichere Fahrt.
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0: Ein Hit jagt den nächsten, auch in dieser Stunde, live aus dem Dresdner Funkhaus mit Heiko Asch im Studio. Ich grüße Sie.

0: Große Stimme, große Karriere, Whitney Houston. Gerade gehört hier in der ARD-Hitnacht. Und das kam ja auch nicht von ungefähr, ihre Musikalität. Denn ihre Mutter Sissy war ja auch schon eine bekannte und erfolgreiche Sängerin, sang zum Beispiel in der Begleitband von Elvis Presley und war auch bei Jimi Hendrix engagiert. Und so kam Whitney natürlich auch sehr früh mit der Musik in Berührung und schon mit 14 Jahren nahm sie ihre erste Platte auf. Und jetzt habe ich Milo, ein belgischer Musiker, der schreibt und produziert seine Songs auch alle selbst. Vor 10 Jahren brachte er sein erstes Album in die Charts und 8 Alben sind bereits auf den Markt gekommen. Und längst gibt er seine Konzerte auch über seine belgischen Landesgrenzen hinaus. Österreich, in der Schweiz und natürlich in Deutschland. Seine nächsten Konzerte in Deutschland gibt er am 11. Juli in Eschach, am 16.07. in Dingolfingen und am 17. Juli in Weimar. Und bei uns ist er jetzt dabei, Milo.
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Kurz vor 14:30, hier der aktuelle Verkehrsservice in der ARD-Hitnacht. Die A1 Hamburg Richtung Lübeck ist zwischen Kreuzberg der Heide und Bad Oldesloe wegen Fahrbahnerneuerung noch bis ca. 5 Uhr gesperrt. Die A4 Erfurt Richtung Kirchheimer Dreieck ist zwischen Friedewald und Bad Hersfeld wegen eines defekten LKWs bis ca. 6 Uhr noch gesperrt. Die A9 Berlin Richtung Halle-Leipzig ist zwischen Kleinmarzenz und Köselitz wegen eines defekten Schwertransports gesperrt. Zwischen Kleinmarzenz und Köselitz ein defekter Schwertransport, deshalb Vollsperrung. Die A10 westlicher Berliner Ring Richtung Dreieckwerda ist zwischen Potsdam-Nord und Leest bis ca. 6 Uhr gesperrt. Die A25 Geestacht Richtung Hamburg ist zwischen Bergedorf und Dreieck Hamburg Südost wegen einer Baustelle bis ca. 5 Uhr gesperrt. Die A39 Braunschweig Richtung Wolfsburg ist zwischen Kreuz Wolfsburg-Königslutter und Flechtorf nach einem Unfall gesperrt. Die A40 Duisburg-Essen ist zwischen Mülheim-Winkhausen und Mülheim-Heißen in beiden Richtungen bis nächsten Montag gesperrt. Die A71 Erfurt Richtung Schweinfurt ist zwischen Oberhof und Suhl-Zellermelis wegen Wartungsarbeiten im Tunnel Hochwald noch bis ca. 6 Uhr gesperrt. Und die A111 Dreieck Oranienburg-Charlottenburg ist zwischen Schulzendorfer Straße und am Festplatz in beiden Richtungen wegen Wartungsarbeiten noch bis ca. 5 Uhr gesperrt. Allen unterwegs eine gute Fahrt, kommen Sie entspannt an Ihr Ziel. Jetzt mit DJ Bobo.

0: Samantha Fox hier in der ARD-Hitnacht. Und wir sind ja mittendrin in der Fußball-Weltmeisterschaft, zum ersten Mal in 3 Ländern ausgetragen, in Kanada, Mexiko und den USA. 48 Länder sind insgesamt mit dabei. Nur eben mit der Zeitverschiebung, das ist eine echte Herausforderung für uns. Und da passen doch jetzt ein paar Erinnerungen an 2014. Erinnern Sie sich? Lange her. Da wird es doch Zeit, die Trophäe wieder mal mit nach Hause zu nehmen. Träumen können wir ja schon mal davon. Erinnern Sie sich aber noch an den Fußballsong damals, 2014, von Andreas Burani, sein bisher größter Hit. Und da stimmt ja wirklich alles. Zum richtigen Zeitpunkt, am richtigen Ort.
1: Das war so ein Abend, da war ich mit Freunden unterwegs. Wir haben gefeiert, haben gut gegessen, viel gelacht und haben aufeinander angestoßen, weil wir einfach den Moment genossen haben. Das ist ganz oft vorgekommen. Und ich erinnere mich da immer gern dran.
0: Und es wurde auch die meistverkaufte Single des Jahres. Auf uns, hier ist Andreas Burani.
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0: Have you ever seen the rain? Sisia hier in der ARD-Hitnacht. Ja, Regen haben wir genug gesehen an den vergangenen Tagen und Wochen. Nun wird es Zeit, dass der Sommer mal richtig Gas gibt und das wird er ja auch. Am Wochenende sollen ja schon wieder über 30 Grad werden und heiß wird wahrscheinlich auch das nächste WM-Spiel. In wenigen Minuten beginnt ja das WM-Spiel Argentinien gegen Algerien.
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1: Um 3 Uhr mit Wolfgang Berger. Die Staats- und Regierungschefs der 7 wichtigsten Industriestaaten setzen ihr Treffen im französischen Evian heute fort. Hauptthema ist die Lage der Weltwirtschaft. Aus Evian, Georg Schwarte.
2: Auf dem Themenzettel am Morgen eine nachhaltige Wachstumsagenda für die Welt in Zeiten von Krieg und Krisen. Heute Mittag dann dreht sich hier alles um das Thema künstliche Intelligenz. Darüber werden Kanzler Merz, US-Präsident Trump und die übrigen Gipfelteilnehmer am Nachmittag auch mit den Gründern und Vorstandschefs von KI-Unternehmen wie OpenAI, Meta oder auch Google DeepMind diskutieren, bevor der G7-Gipfel vom Gastgeber Frankreich zu Ende geht. Im kommenden Jahr übernehmen dann die Amerikaner den Vorsitz der 7 wirtschaftsstarken Nationen der Welt.
1: Außerdem wollen die G7-Staaten noch mehr Druck auf Russland machen. Das steht in einer gemeinsamen Erklärung, die in der Nacht veröffentlicht wurde. Darin kündigen die Staats- und Regierungschefs schärfere Sanktionen an, auch im Öl- und Gassektor. Die Ukraine soll bei der Luftverteidigung stärker unterstützt werden. Ziel ist der G7-Erklärung zufolge, eine neue Dynamik in die Verhandlungen mit Russland zu bringen. Nach dem Abkommen mit dem Iran gäbe es dafür jetzt, so wörtlich, ein Momentum. Die Bundeswehr soll für 16 Milliarden Euro neue Drohnen bekommen. Das hat Verteidigungsminister Pistorius angekündigt. Investiert wird demnach in Abwehr- und Aufklärungssysteme, aber auch in Angriffstechnologie. Alle Teilstreitkräfte sollen entsprechend geschult werden. Bei einem Truppenbesuch in Niedersachsen sagte Pistorius wörtlich, wir werden künftig jeden Soldaten und jede Soldatin an Drohnen ausbilden. Wie wichtig das sei, habe der Krieg gegen die Ukraine gezeigt. Bei der Fußball-WM hat Norwegen mit 4:1 gegen den Irak gewonnen. Auch Mitfavorit Frankreich ist mit einem Sieg gestartet. Beim 3:1 gegen den Senegal war Stürmer Kylian Mbappé der entscheidende Mann. Aus dem ARD-WM-Team Silke Heine.
3: Es ist ein Auftakt nach Maß für die Equipe Tricolore, die sich zu Beginn der Partie schwer tat. Dank einer Leistungssteigerung in der zweiten Spielhälfte gelang aber der erhoffte Auftaktsieg. Kylian Mbappé erzielte beim 3:1-Erfolg 2 Tore und stieg damit zu Frankreichs Rekordtorschützen auf. In der Nacht greift dann auch der Weltmeister ins Geschehen ein. Argentinien startet gegen Algerien in das Turnier. Für Argentiniens Superstar Lionel Messi ist es der Start in seine 6. WM.
1: Und das waren die Nachrichten. Hier noch das Wetter in Deutschland. Tagsüber ist es gebietsweise freundlich, auch dichtere Wolken, Schauer und selten Gewitter. Höchstwerte 18 Grad auf den Ostseeinseln bis 32 Grad am Kaiserstuhl. Am Donnerstag dann heiter im Nordosten und den Bergen Schauer oder Gewitter 20 bis 36 Grad. Am Freitag anfangs freundlich, später gibt es Schauer und teils starke Gewitter bei 24 bis 38 Grad. Es ist 3.03 Uhr.
4: Und hier der Verkehrsservice in der ARD-Hitnacht. Die A1 Hamburg Richtung Lübeck ist zwischen Kreuzberg der Heide und Bad Oldesloe wegen Fahrbahnerneuerung noch bis ca. 5 Uhr gesperrt. Die A4 Erfurt Richtung Kirchheimer Dreieck ist zwischen Friedewald und Bad Hersfeld wegen eines defekten LKWs bis etwa 6 Uhr gesperrt. Die A9 Berlin Richtung Halle-Leipzig ist zwischen Kleinmarzenz und Köselitz wegen eines defekten Schwertransports gesperrt. Die A10 westlicher Berliner Ring Richtung Dreieckwerder ist zwischen Potsdam-Nord und Leest bis etwa 6 Uhr gesperrt. Die A25 Geesthacht Richtung Hamburg ist zwischen Bergedorf und Dreieck Hamburg-Südost wegen einer Baustelle bis ca. 5 Uhr gesperrt. Die A39 Braunschweig Richtung Wolfsburg ist zwischen Kreuz Wolfsburg-Königslutter und Flechtdorf nach einem Unfall gesperrt. Die A40 Duisburg-Essen ist zwischen Mülheim-Winkhausen und Mülheim-Heißen in beiden Richtungen noch bis kommenden Montag gesperrt. Die A71 Erfurt Richtung Schweinfurt ist zwischen Oberhof und Suhl-Zellamelis wegen Wartungsarbeiten im Tunnel Hochwald bis ca. 6 Uhr gesperrt. Und die A111 Dreieck Oranienburg-Charlottenburg ist zwischen Schulzendorfer Straße und am Festplatz in beiden Richtungen wegen Wartungsarbeiten bis ca. 5 Uhr gesperrt. Allen unterwegs eine gute und sichere Fahrt.
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4: Die Ersten wurden sicher auch schon aus ihrem Schlaf gerissen. Da sollte es uns doch gelingen, ihnen auch gleich den passenden Schwung für den Tag zu bringen. Gleich mit einem Hit aus den 80ern mit Rick Astley. Ich bin Heiko Rasch hier aus dem Dresdner MDR-Studio. Allen früh aufstehen, schönen guten Morgen.

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0: Vergangenen Samstag 46 geworden. Noch bis Ende August ist sie mit ihrer Wilden Nächte Open Air Tour unterwegs. Und er glänzte ja auch viele Jahre eher mit Negativschlagzeilen, was sein Privatleben betrifft. Die Rede ist von Boy George, mit Culture Club erfolgreich geworden, aber auch solistisch. Nur schade, dass ihm eben die Drogen so zugesetzt haben. Seinen 65. Geburtstag feierte er am vergangenen Sonntag. Und hier ist er mit Culture Club.
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0: schöner Song, um einfach mal zur Ruhe zu kommen. Ja, und viele Songs bringen uns ja Jahrzehnte später noch die Erinnerung, schaffen es einfach, die Zeit auch mal anzuhalten. Und so wie viele Musiker hat sich vor allem auch ein Fußballer in den 80er Jahren ein Denkmal gesetzt. Die Rede ist von Diego Maradona. Er zauberte über das halbe Spielfeld. Kein Gegenspieler schien ihn da aufhalten zu können. Und Höhepunkt damals, 1986, die Fußball-Weltmeisterschaft in Mexiko. Vor 40 Jahren, damals stand ja auch Deutschland gegen Argentinien im Endspiel. Tja, und bei der Fußball-Weltmeisterschaft 1986 in Mexiko standen wir ja auch im Endspiel, damals gegen Argentinien. Und es war schon begeisternd, was der Fußballgott Diego Maradona damals auf dem Rasen gezaubert hat. Schon im Viertelfinale zwischen Argentinien und England erzielte er sowohl das berühmte Tor mit der Hand Gottes als auch das WM-Tor des Jahrhunderts. Tja, und gerade steht ja Argentinien gegen Algerien auf dem Rasen. Und Lionel Messi konnte schon nach 5 Minuten hatte er die erste große Chance, in Führung zu gehen. Aber da wurde abseits gepfiffen und Lionel Messi ist ja auch in seiner 6. WM dabei und gibt heute sein 200. Länderspiel. Schauen wir mal, wie es ausgeht. Im Moment steht es ja 1:0 für Argentinien.
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0: Kurz nach 3:30, schönen guten Morgen. Hier der aktuelle Verkehrsservice in der ARD-Hitnacht. Die A1 Hamburg Richtung Lübeck ist zwischen Kreuzberg der Heide und Bad Oldesloe wegen Fahrbahnerneuerung noch bis etwa 5 Uhr gesperrt. Die A4 Erfurt Richtung Kirchheimer Dreieck ist zwischen Friedewald und Bad Hersfeld wegen eines defekten LKWs bis ca. 6 Uhr noch gesperrt. Die A9 Berlin Richtung Halle-Leipzig ist zwischen Kleinmarzenz und Köselitz wegen eines defekten Schwertransports gesperrt. Die A10 westlicher Berliner Ring Richtung Dreieck-Werder ist zwischen Potsdam-Nord und Leest bis ca. 6 Uhr noch gesperrt. Die A25 Geestacht Richtung Hamburg ist zwischen Bergedorf und Dreieck Hamburg-Südost wegen einer Baustelle bis ca. 5 Uhr gesperrt. Die A39 Braunschweig Richtung Wolfsburg ist zwischen Kreuz Wolfsburg-Königslutter und Flechtdorf nach einem Unfall gesperrt. Die A71 Erfurt Richtung Schweinfurt ist zwischen Oberhof und Suhl-Zellermelis wegen Wartungsarbeiten im Tunnel Hochwald bis ca. 6 Uhr gesperrt. Und die A111 Dreieck Oranienburg-Charlottenburg ist zwischen Schulzendorfer Straße und am Festplatz in beiden Richtungen wegen Wartungsarbeiten bis ca. 5 Uhr gesperrt. Allen unterwegs, gute Fahrt, kommen Sie gut an Ihr Ziel.
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0: Die Dire Straits hier in der ARD-Hitnacht. Mark Knopfler und David Knopfler, zwei musikbegeisterte Brüder, haben mit zwei weiteren Musikern in den 70ern schon ihre Band gegründet. Ja, und von wegen chronisch pleite, wie es der Bandname verraten würde. Sie machten eine Weltkarriere. Um die 120 Millionen Platten gingen da über die Ladentische. Und ihre größten Hits feierten sie ja dann auch in den 80er Jahren. Ebenso wie auch Kate Bush. Wobei sie ihren ersten Nummer-1-Hit auch schon 1978 landen konnte. Gleich mit ihrem Debütalbum.
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0: Erinnerung an Nick Carmen hier in der ARD-Hitnacht. Anfang Mai jährte sich ja sein Todestag auch schon zum 5. Mal. Bekannt wurde er zuerst als Fotomodel, wurde für Werbespots engagiert und daraufhin wurde auch Madonna auf ihn aufmerksam und schrieb und produzierte auch seine erste Single. Each Time You Break My Heart. Mit dieser Single konnte er sich damals auch in den Charts platzieren und das war vor 40 Jahren genau. I Promised Myself, schließlich gelang ihm damit 1990 der einzige Nummer 1 Hit. Und den Song, den hat er auch selbst geschrieben und es war sein letzter Song, den er in den Charts überhaupt platzieren konnte. Bis zu den Nachrichten habe ich noch Blondie und zuvor ELO, das Electric Light Orchestra.
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1: Um 4 Uhr mit Wolfgang Berger. Im Bemühen um ein Ende des Ukraine-Krieges wollen die G7-Staaten den Druck auf Russland erhöhen. Beim Gipfel in Evian wurden demnach schärfere Sanktionen bei Öl und Gas und neue Waffenlieferungen an die Ukraine vereinbart. Aus Evian, Katrin Schmid.
2: Das Ganze eben vor dem Hintergrund, das wurde nochmal explizit gesagt in Evian, dass man die Ukraine jetzt wirklich in einer deutlich besseren Position sieht mit ihren militärischen Fähigkeiten und damit, dass sie Gebiete zurückerobert hat. Die Dynamik des Krieges habe sich geändert, heißt es hier von vielen G7-Oberhäuptern. Sprich, man sieht ein Momentum gekommen, will Russland in Verhandlungen drängen. Auch US-Präsident Trump, das ist natürlich entscheidend, will das, hat er gesagt. Und die Europäer, die dürften, so scheint es, in einem solchen Fall eine zumindest stärkere Rolle spielen, als das bisher der Fall war.
1: Deutschland will in den nächsten Jahren rund 16 Milliarden Euro für neue Drohnen ausgeben. Investiert werde vor allem in Abwehr und Aufklärung, sagte Verteidigungsminister Pistorius bei einem Truppenbesuch in Niedersachsen.
3: Wir beschaffen Drohnen, die aufklären, wir beschaffen Drohnen, die wirken, sowie angreifende Drohnen eben abwehren können, also das gesamte Spektrum. Wir werden jeden Soldaten und jede Soldatin an Drohnen ausbilden. Das ist und wird weiter Bestandteil der Ausbildung sein. Drohnen, und das ist eine Lehre aus dem Krieg, den Putin gegen die Ukraine führt und in dem sich die Ukraine so überaus erfolgreich, gerade auch mit Drohnentechnologie wehrt. Drohnen sind längst Standard im Truppenalltag und das muss auch so sein.
1: Verteidigungsminister Pistorius. Die Innenminister von Bund und Ländern wollen bei ihrer heute Abend in Hamburg beginnenden Frühjahrskonferenz unter anderem über Maßnahmen gegen Sozialbetrug beraten. Einem Bericht der Bild-Zeitung zufolge wollen sie prüfen, ob EU-Bürgern der Anspruch auf Grundsicherung erschwert werden kann. Damit solle verhindert werden, dass insbesondere Südosteuropäer nach nur wenigen Monaten Arbeit in Deutschland bereits Anspruch haben. Bei der Fußball-WM hat Norwegen mit 4:1 gegen den Irak gewonnen. Top-Stürmer Erling Haaland traf doppelt. Auch Mitfavorit Frankreich ist mit einem Sieg ins Turnier gestartet. Beim 3:1 gegen den Senegal war Kapitän Kylian Mbappé mit 2 Toren der entscheidende Mann. Zwischen Titelverteidiger Argentinien und Algerien steht es zur Halbzeit 1:0. Das Tor für den Weltmeister erzielte Superstar Lionel Messi. Er ist jetzt der erste Spieler, der bei 6 Weltmeisterschaften auf dem Platz stand. Das waren die Nachrichten. Das Wetter in Deutschland. Tagsüber gebietsweise freundlich, auch dichtere Wolken, Schauer und selten Gewitter. Höchstwerte 18 Grad auf den Ostseeinseln bis 32 Grad am Kaiserstuhl. Am Donnerstag heiter im Nordosten und den Bergen Schauer oder Gewitter, 20 bis 36 Grad. Am Freitag anfangs freundlich, später Schauer und teils starke Gewitter, 24 bis 38 Grad. Es ist 4:03 Uhr.
4: Und hier der Verkehrsservice in der ARD-Hitnacht. Die A1 Hamburg Richtung Lübeck ist zwischen Kreuzberg der Heide und Bad Oldesloe wegen Fahrbahnerneuerung noch bis etwa 5 Uhr gesperrt. Die A4 Erfurt Richtung Kirchheimer Dreieck ist zwischen Friedewald und Bad Hersfeld wegen eines defekten LKWs bis etwa 6 Uhr gesperrt. Die A9 Berlin Richtung Halle-Leipzig ist zwischen Kleinmarzehns und Köselitz wegen eines defekten Schwertransports gesperrt. Die A10 westlicher Berliner Ring Richtung Dreieckwerder ist zwischen Potsdam Nord und Leest bis ca. 6 Uhr noch gesperrt. Die A25 Geesthacht Richtung Hamburg ist zwischen Bergedorf und Dreieck Hamburg Südost wegen einer Baustelle bis ca. 5 Uhr gesperrt. Die A39 Braunschweig Richtung Wolfsburg ist zwischen Kreuz Wolfsburg Königslutter und Flechtorf wegen Reinigungsarbeiten gesperrt. Die A71 Erfurt Richtung Schweinfurt ist zwischen Oberhof und Suhlen-Zellermelis wegen Wartungsarbeiten im Tunnel Hochwald noch bis ca. 6 Uhr gesperrt. Die A111 Dreieck Oranienburg-Charlottenburg ist zwischen Schulzendorfer Straße und am Festplatz in beiden Richtungen wegen Wartungsarbeiten bis ca. 5 Uhr gesperrt. Und die B97 zwischen Burg und Burg Neuendorf ist die Bundesstraße nach einem Unfall in beiden Richtungen gesperrt. Allen unterwegs eine gute und sichere Fahrt.
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4: Für Sie einen guten Start in diesen Mittwoch. Die Müdigkeit sollten wir mit der passenden Musik vertreiben, mit der ARD-Hitnacht hier aus dem Dresdner MDR-Studio. Ich bin Heiko Rasch. Schönen guten Morgen.

0: Jones in der ARD-Hitnacht. Ihre Musikalität wurde ihr ja sozusagen auch schon in die Wiege gelegt, denn ihr Vater, er war auch ein indischer Musiker und Komponist. Und Nora selbst bekam auch schon mit 6 Jahren Klavierunterricht. Später spielte sie dann auch Saxophon und Trompete. Und ihr erstes Album 2002 übertraf ja auch alle Erwartungen, gleich mal über 28 Millionen Mal verkauft. Ihr Debütalbum. Und 2 Jahre später war sie dann auch mit dieser Single Sunrise erfolgreich. Und wir kommen nach Italien mit Nick. Auch er fing schon im Kindesalter an, Gitarre und Schlagzeug zu spielen. Und er wollte auch schon von Kindesbeinen an die Musik machen, die er von Sting am liebsten hörte. Und das ist der Nick auch gelungen. Laura Non C'è. Auf seinem 4. Studioalbum veröffentlicht. Und der Song, der war für ihn dann auch der internationale Durchbruch.
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0: Die Bagger ist hier in der ARD-Hitnacht schon Ende der 70er Jahre veröffentlicht, dieser Song. Und in die Musikgeschichte ging ja dieser Titel vor allem durch das Video ein. Das war am 1. August 1981 um 0 Uhr, eine Minute, das erste Musikvideo, das auf MTV, der neue Sender damals, ausgestrahlt wurde. Knapp 19 Jahre später wurde auch genau dieses Video als das millionste Video auf MTV wieder gezeigt. Und ihr gehört ja auch ein großes Kapitel der Musikgeschichte. Erinnerung jetzt an Tina Turner, auch schon 3 Jahre nicht mehr unter uns.
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0: Kurz nach 5:30, schönen guten Morgen. Hier der aktuelle Verkehrsservice in der ARD-Hitnacht. Die A1 Hamburg Richtung Lübeck ist zwischen Kreuzberg der Heide und Bad Oldesloe noch wegen Fahrbahnerneuerung bis etwa 5 Uhr gesperrt. Die A4 Erfurt Richtung Kirchheimer Dreieck ist zwischen Friedewald und Bad Hersfeld wegen eines defekten LKWs bis ca. 6 Uhr noch gesperrt. Die A9 Berlin Richtung Halle-Leipzig ist zwischen Kleinmarzehns und Köselitz wegen eines defekten Schwertransports gesperrt. Und noch einmal, die A9 Berlin Richtung Halle-Leipzig zwischen Kleinmarzehns und Coswig ist die Autobahn gesperrt. Die A10 westlicher Berliner Ring Richtung Dreieck-Werder ist zwischen Potsdam-Nord und Leest bis ca. 6 Uhr noch gesperrt. Die A25 Geestacht Richtung Hamburg ist zwischen Bergedorf und Dreieck Hamburg Südost wegen einer Baustelle bis ca. 5 Uhr gesperrt. Die A39 Braunschweig Richtung Wolfsburg ist zwischen Kreuz Wolfsburg-Königslutter und Flechtorf wegen Reinigungsarbeiten gesperrt. Die A40 Duisburg-Essen ist zwischen Mülheim-Winkhausen und Mülheim-Heißen in beiden Richtungen bis zum kommenden Montag gesperrt. Die A71 Erfurt Richtung Schweinfurt ist zwischen Oberhof und Suhl-Zellermelis wegen Wartungsarbeiten im Tunnel Hochwald noch bis ca. 6 Uhr gesperrt. Allen unterwegs eine gute und hoffentlich auch entspannte Fahrt.
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0: 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Auch in San Francisco werden wir gehört. Christine lebt dort schon seit 17 Jahren. Die Liebe hat sie über einen großen Teich geführt, an der Seite ihres Mannes Brian, den sie hier in Deutschland kennengelernt hat. Vielen Dank für Ihre Mail. Sie schreibt, ich nutze die Abendstunden immer, um mit der ARD-Hitnacht noch ein bisschen Heimatgefühl zu bekommen. Ja, Sie liegen ja 9 Stunden zurück. Also ist es bei Ihnen 19.44 Uhr. Genau. Und da habe ich mir die Mail ja auch genau bis zu diesem Zeitpunkt jetzt aufgehoben. Sie bekommen ein wenig Heimatgefühl und wir jetzt ein wenig Urlaubslaune und Fernweh mit dem Klassiker von Scott McKenzie. Da ist ihm doch in den 60er Jahren auch was Bleibendes gelungen mit San Francisco.
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0: Natalie Cool hier in der ARD Hitnacht. Lionel Messi zeigt ja gerade, was er kann in seinem 200. Länderspiel heute. Er ist ja auch schon bei seiner 6. Weltmeisterschaft dabei. 3:0 steht es im Augenblick gegen Algerien und alle 3 Tore hat Messi ins Tor gezaubert. Tja, die Ersten, die verlassen gleich die ARD Hitnacht. Ihr regionales Frühprogramm startet mit den 5 Uhr Nachrichten. Kommen Sie gut durch diesen Mittwoch.
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1: Um 5 Uhr mit Wolfgang Berger. Im Bemühen um ein Ende des Ukraine-Krieges wollen die G7-Staaten den Druck auf Russland erhöhen. Beim Gipfel in Evian wurden demnach schärfere Sanktionen bei Öl und Gas und neue Waffenlieferungen an die Ukraine vereinbart. Aus Evian, Katrin Schmid.
2: Das Ganze eben vor dem Hintergrund, das wurde nochmal explizit gesagt in Evian, dass man die Ukraine jetzt wirklich in einer deutlich besseren Position sieht mit ihren militärischen Fähigkeiten und damit, dass sie Gebiete zurückerobert hat. Die Dynamik des Krieges habe sich geändert, heißt es hier von vielen G7-Oberhäuptern. Sprich, man sieht ein Momentum gekommen, will Russland in Verhandlungen drängen, auch US-Präsident Trump, das ist natürlich entscheidend, will das, hat er gesagt. Und die Europäer, die dürften, so scheint es, in einem solchen Fall eine zumindest stärkere Rolle spielen, als das bisher der Fall war.
1: Das Europaparlament stimmt heute über gelockerte Regeln für den Einsatz von Gentechnik ab. Produkte aus bestimmten gentechnisch veränderten Pflanzen sollen im Supermarkt demnach keine Kennzeichnung mehr tragen müssen. Umweltprüfungen vor der Zulassung sollen wegfallen. Kritiker warnen, dass sich genmanipulierte Pflanzen durch Wind auch auf anderen Äckern verbreiten. Befürworter erhoffen sich dadurch neue Sorten, die besser mit Dürren zurechtkommen oder weniger Dünger brauchen. Im Fall des in Göttingen angeschossenen Polizisten hat sich ein 16-jähriger Tatverdächtiger gestellt. Nach ihm wurde europaweit gefahndet. Aus Göttingen Jan Fragel.
3: Der 16-Jährige kam nicht allein zur Polizei. Ein Rechtsanwalt begleitete den Jugendlichen, der in Göttingen lebt. Polizei und Staatsanwaltschaft halten ihn für dringend tatverdächtig. Er soll am vergangenen Samstag gleich mehrere Schüsse abgegeben haben. Ein Projektil soll den Polizisten getroffen und schwer verletzt haben. Auslöser war ein heftiger Streit zwischen zwei Großfamilien in Göttingen. Beide Familien stammen aus dem Kosovo und sind bereits häufiger polizeilich aufgefallen. Zu Details, auch zum Motiv des Tatverdächtigen, sagen die Ermittler bislang nur wenig.
1: Bei der Fußball-WM hat Norwegen mit 4:1 gegen den Irak gewonnen. Top-Stürmer Erling Haaland traf doppelt. Auch Mitfavorit Frankreich ist mit einem Sieg ins Turnier gestartet. Beim 3:1 gegen den Senegal war Kapitän Kylian Mbappé mit 2 Toren der entscheidende Mann. Das Spiel zwischen Titelverteidiger Argentinien und Algerien endete soeben mit 3:0. Alle 3 Tore für den Weltmeister erzielte Superstar Lionel Messi. Damit ist der Argentinier zusammen mit Miroslav Klose WM-Rekordtorschütze mit jetzt 16 Treffern. Das waren die Nachrichten. Das Wetter in Deutschland. Tagsüber gebietsweise freundlich, auch dichtere Wolken, Schauer und selten Gewitter. Höchstwerte 18 Grad auf den Ostseeinseln bis 32 Grad am Kaiserstuhl. Am Donnerstag heiter im Nordosten und in Bergen Schauer oder Gewitter, 20 bis 36 Grad. Freitag anfangs freundlich, später Schauer und teils starke Gewitter. Es ist 5:03 Uhr.
4: Und hier der Verkehrsservice in der ARD-Hitnacht. Die A1 Hamburg Richtung Lübeck ist zwischen Kreuzberg der Heide und Bad Oldesloe wegen Fahrbahnerneuerung weiterhin gesperrt. Die A4 Erfurt Richtung Kirchheimer Dreieck ist zwischen Friedewald und Bad Hersfeld wegen eines defekten LKWs bis etwa 6 Uhr gesperrt. Die A9 Berlin Richtung Halle-Leipzig ist zwischen Kleinmarzehns und Köselitz wegen eines defekten Schwertransports gesperrt. Die A9 Berlin Richtung Halle-Leipzig ist zwischen Kleinmarzehns und Coswig ebenfalls gesperrt. Die A10 westlicher Berliner Ring Richtung Dreieckwerder ist zwischen Potsdam-Nord und Leest bis ca. 6 Uhr gesperrt. Die A39 Braunschweig Richtung Wolfsburg ist zwischen Kreuz Wolfsburg-Königslutter und Flechtdorf wegen Reinigungsarbeiten gesperrt. Die A40 Duisburg-Essen ist zwischen Mülheim-Winkhausen und Mülheim-Heißen in beiden Richtungen bis zum kommenden Montag noch gesperrt. Die A57 Krefeld Richtung Nimwegen ist zwischen Krefeld-Gartenstadt und Mörs-Kapellen nach einem Unfall gesperrt. Die A71 Erfurt Richtung Schweinfurt ist zwischen Oberhof und Suhl-Zellermelis wegen Wartungsarbeiten im Tunnel Hochwald noch bis ca. 6 Uhr gesperrt. Allen unterwegs eine gute und sichere Fahrt.
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4: Noch bis um 6 Musik zum Munterwerden, um gut in diesen Tag zu starten in diesen Mittwoch heute. Und allen Nachtschichtlern natürlich auch schon. Sie sind auf der Zielgeraden. Er sehen sich nach dem Feierabend. Schönen guten Morgen aus dem Dresdner MDR-Funkhaus. Ich bin Heiko Asch. Ich grüße Sie.

Norwegens erfolgreichster Musikexport. Aha. Eine Weltkarriere haben sie gemacht. Dabei sah das am Anfang ganz und gar nicht danach aus. Denn die erste Ausgabe ihrer Single Take On Me,

Erinnerung an Freddie Mercury mit Queen hier in der ARD-Hitnacht. Schauen wir gleich auf die aktuellen Verkehrsinfos. Bis dahin Humpe und Humpe und zuvor noch The Animals. 5:24 Uhr. Schönen guten Morgen.

0: Kurz nach 5:30. Schönen guten Morgen. Hier der aktuelle Verkehrsservice in der ARD-Hitnacht. Die A4 Erfurt Richtung Kirchheimer Dreieck ist zwischen Friedewald und Bad Hersfeld wegen Reinigungs- und Bergungsarbeiten gesperrt. Die A9 Berlin Richtung Halle-Leipzig ist zwischen Kleinmarzins und Köselitz wegen eines defekten Schwertransports gesperrt. Die A9 Berlin Richtung Halle-Leipzig ist zwischen Kleinmarzins und Coswig gesperrt. Die A10 westlicher Berliner Ring Richtung Dreieck-Werder ist zwischen Potsdam-Nord und Leest bis ca. 6 Uhr noch gesperrt. Die A39 Braunschweig Richtung Wolfsburg ist zwischen Kreuz-Wolfsburg-Königslutter und Flechtdorf wegen Reinigungsarbeiten gesperrt. Die A57 Krefeld Richtung Nimwegen ist zwischen Krefeld-Gartenstadt und Mörskapellen nach einem Unfall gesperrt. Und die A71 Erfurt Richtung Schweinfurt ist zwischen Oberhof und Suhl-Zellermelis wegen Wartungsarbeiten im Tunnel Hochwald noch bis etwa 6 Uhr gesperrt. Allen unterwegs eine gute und hoffentlich auch entspannte Fahrt. Jetzt mit The Twins.
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0: Amt gemacht. Authentisch. Damit konnte Sam Smith schon von Anfang an punkten. Schon sein erstes Album überschritt ja die 10 Millionen Marke. Und einen Oscar hat er auch schon verliehen bekommen. 5.40 Uhr in 20 Minuten ist es um 6. Jetzt Musik von Shanice und danach die Human League.
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0: Schönen guten Morgen.

12 Minuten, dann ist es um 6. Schönen guten Morgen. Ja, der Tag ist längst erwacht. Allen Nachtschichtlern dann gleich einen schönen Feierabend und einen sonnigen Tag. Damit geht auch diese ARD-Hitnacht in die letzte Runde mit John Farnham, Kelleski und zuvor noch Toto. Danke fürs Dabeisein und kommen Sie entspannt durch diesen Mittwoch.

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1: Mit Tamara Schenk, guten Morgen. Eigentlich war die Woche komplett durchgeplant. Der Kalender voller Termine und die Liste der Aufgaben war lang. Ich dachte, volle Woche, aber wird schon irgendwie werden. Und dann kam die Vollbremsung. Ein Anruf mit einer Nachricht, die mich vollkommen erschüttert hat. Alles, was ich kurz vorher für diese Woche noch im Kopf hatte, schob sich in den Hintergrund. Und schnell wurde mir klar, so professionell ich sein möchte und so sehr ich meinen ursprünglichen Wochenplan weiterverfolgen will, es geht gerade nicht. Ich brauche Zeit. Es gibt solche Momente. Eigentlich müsste noch so viel erledigt werden, Fristen laufen und Menschen verlassen sich auf mich. Und trotzdem gibt es Ausnahmesituationen, in denen ich nicht mehr einfach das durchziehen kann, was ursprünglich geplant war. Natürlich kann ich vieles aushalten. Ich kann sonntags auf der Kanzel stehen, obwohl ich eine miese Woche hatte und schlecht geschlafen habe. Ich kann den Sorgen anderer zuhören, obwohl mich eigene Sorgen beschäftigen. Ich weiß, dass ich auch unter Belastung funktioniere. Das ist eine wichtige Fähigkeit, aber sie hat Grenzen. Lange Zeit fiel es mir schwer, diese Grenze wahrzunehmen und für mich zu sorgen. Wer belastbar ist, zieht eben durch. Wer stark ist, macht weiter. Inzwischen versuche ich, das anders zu leben. Ich bin ein Mensch und Menschen haben Grenzen. Es tut gut, sie wahrzunehmen und ernst zu nehmen. Und zwar rechtzeitig, bevor ich nicht mehr kann. Der Apostel Paulus ist mir da ein Vorbild. Er hat selbst erlebt, dass seine Kräfte begrenzt sind. Und er hört von Gott einen Satz: Meine Kraft ist in den Schwachen mächtig. Gottes Kraft zeigt sich nicht erst dann, wenn ich alles im Griff habe. Sie zeigt sich oft gerade dort, wo ich merke, dass ich jenseits meiner Grenzen bin. Das therapiert meinen Gedanken, immer stark sein zu müssen und alles alleine schaffen zu müssen. Ich wünsche mir und allen, die Vollbremsungen erleben, den Mut, Grenzen ernst zu nehmen und das Vertrauen, dass Gottes Kraft nicht nur dort wirkt, wo ich stark bin, sondern manchmal gerade da, wo ich es nicht bin. Tamara Schenk aus Karlsruhe von der Evangelisch-Freikirchlichen Gemeinde.
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2: Um 6 Uhr mit Andrea Schindler. Guten Morgen. Die G7-Staaten einigen sich auf Ölsanktionen gegen Russland. Philippsburg plant ein neues Rechenzentrum. Das Wetter im Süden recht sonnig, nach Norden hin wolkiger, 26 bis 32 Grad. Die G7-Staaten wollen den Druck auf Russland mit neuen Sanktionen erhöhen, um ein Ende des Ukraine-Krieges zu erreichen. Die Staats- und Regierungschefs haben sich bei ihrem Treffen im französischen Evian auf eine gemeinsame Erklärung geeinigt. Bundeskanzler Merz hatte sich vorher schon positiv geäußert. Dagmar Pepping berichtet.
3: Die Gespräche mit US-Präsident Trump geben ihm einen gewissen Optimismus um Merz. Man sei sich einig, die Ukraine weiter zu unterstützen und den Druck auf Russland zu erhöhen. Insgesamt sei der erste Tag in Evian von großer transatlantischer und europäischer Einigkeit geprägt gewesen und von europäischem Teamspiel, so Merz. Die G7-Partner hätten gezeigt, dass sie in den großen Fragen handlungsfähig sind. Präsident Trump habe er in den Gesprächen als sehr kooperativ und sehr aufmerksam zuhörend gesehen, so Merz.
2: Bei der Bundeswehr könnte es in Zukunft wieder mehr Tierversuche geben. Damit rechnet das Verteidigungsministerium, berichtet die Rheinische Post. Das Ministerium begründet das demnach unter anderem mit der veränderten geopolitischen Lage. Mit wie vielen Versuchstieren in den vergangenen 5 Jahren gearbeitet wurde, wollte das Ministerium nicht sagen. Bisher hatten Bundeswehrmediziner zum Beispiel an Mäusen Therapieansätze bei Hautverletzungen sowie chirurgische Maßnahmen erprobt. In Philippsburg auf dem ehemaligen Goodyear-Gelände soll ein neues Rechenzentrum entstehen. Es soll geeignet sein für die Datenverarbeitung, die für moderne KI- und Cloud-Computing-Anwendungen gebraucht wird. Einzelheiten von Heiner Kunoltsch.
4: Hinter den Plänen steht die Wirt-Gruppe aus Waghäusel, die das Zentrum gemeinsam mit der Stadt Philippsburg entwickeln möchte. Nach Angaben von Bürgermeister Stefan Martus, ein Milliardenprojekt, das landes- und bundesweit seinesgleichen sucht. Das neue Hyperscale-Rechenzentrum soll sogar einen eigenen 380 Kilovolt Netzanschluss vom benachbarten Kraftwerksgelände erhalten. Die Abwärme soll für die Wärmeversorgung der Stadt genutzt werden. Allerdings alles noch Zukunftsmusik. Zunächst muss ein Investor gefunden werden.
2: Bei der Fußball-WM hat Titelverteidiger Argentinien mit 3:0 gegen Algerien gewonnen. Alle drei Tore hat der achtfache Weltfußballer Lionel Messi geschossen. Sportreporterin Martina Knief berichtet.
5: Es war die große Lionel Messi-Show beim Auftakt des Weltmeisters in die WM. In seinem 200. Länderspiel hat er sich auf den Weg gemacht, den nächsten Rekord zu knacken. Damit hat Lionel Messi seinen 16. WM-Treffer erzielt und zu Miroslav Klose aufgeschlossen und Argentinien einen perfekten Start in die Weltmeisterschaft beschert.
2: Außerdem holte vorher Norwegen gegen den Irak einen 4:1 Sieg. Und Mitfavorit Frankreich hat 3:1 gegen den Senegal gespielt. Die Zeit 6.03 Uhr.
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6: Vorsicht auf der A3 Köln Richtung Frankfurt. Zwischen Limburg Süd und Bad Camberg liegen Holzteile auf der Fahrbahn. Das war's dann aber auch schon für den Moment. Wir haben das natürlich für Sie im Blick. Fahren Sie vorsichtig, kommen Sie gut an.
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6: In Singen aktuell Sonnenschein und 11 Grad. Mosbach schon im Sonnenschein bei 14 Grad. Manderscheid bedeckt 15. In Edenkoben leichte Bewölkung 16 Grad. Im Süden Baden-Württembergs tagsüber viel Sonne und einige dünne Wolkenfelder. In Rheinland-Pfalz und ganz im Norden Baden-Württembergs dichtere Wolken, später auch hier gelegentlich Sonne. Maximal 22 Grad heute im Westerwald und schon bis 32 Grad am Kaiserstuhl. Der Wind hilft da wenig, der weht nur schwach. Und die weiteren Aussichten in den nächsten Tagen viel Sonne, vorübergehend ein paar Quellwolken und schwülheiß. Ab Freitag örtlich Hitzegewitter, morgen 35, am Freitag und am Samstag bis 37 Grad.
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6: Ich wünsche Ihnen einen schönen guten Morgen. Freue mich, dass wir zusammen in den Mittwoch starten. Und wir haben es gerade gehört, heute geht es in einigen Regionen schon Richtung 30 Grad Marke. Und das macht den frühen Morgen ja so wertvoll. Jetzt kann man schön durchlüften, durchatmen und Musik hören. Hier ist Blondie.
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0: rein in den Mittwochmorgen mit SWR 4. Und wir freuen uns immer, wenn Sie sich bei uns melden. Über WhatsApp, auch gerne per Mail über swr4.de und natürlich jederzeit anrufen. Gabriele Giesmann aus Wiesloch zum Beispiel gefällt unsere Musik. Sie genießt den schönsten Musikmix.
1: SWR 4 ist schon seit Jahrzehnten mein Sender. Ich habe mich immer begeistert dafür, weil sie nah an den Leuten sind und man ist immer gut unterhalten mit der Musik.
0: Das freut uns sehr. Vielen Dank. 60er Oldies, 70er Classics oder 80er Hits und zack werden wir zurückversetzt in die Jugend.
1: Ja, da denkt man eben an seine Jugend-Teenager-Zeit zurück. Es poppen einfach Erinnerungen auf, das ist schon schön. Ich bin eigentlich schon immer affin gewesen mit amerikanischer Musik, von daher läuft mir das schon rein. Ich bin dann ganz breit gestreut. Wenn das melodiöse Sachen sind, dann sind es für mich immer gleich Ohrwürmer.
0: Es läuft rein, ja, uns auch. Vielen Dank, Gabriele. Und genau mit diesen Ohrwürmern machen wir auch weiter. Jetzt mit einem sehr entspannten Klassiker aus den 70ern, Eric Carmen, All by Myself. Hier ist SWR 4. Einen schönen Mittwoch.

0: ganz stark. Fleetwood Mac wünsche Ihnen einen schönen guten Morgen mit SWR 4.
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6: Es ist 6.30 Uhr.
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8: Mit Ute Weber, guten Morgen. Nach dem Brand im Feuerwehrhaus in Unterensingen haben Städte und Gemeinden Unterstützung zugesagt. Solar-Scouts beraten in Kornwestheim kostenlos über Photovoltaik. Und das Wetter erst wolkig, dann sonnig bis 33 Grad. Nach dem Brand im Feuerwehrhaus in Unterensingen mit Millionenschaden gilt das Feuer als gelöscht. Wie ein Sprecher der Feuerwehren im Landkreis Esslingen sagte, wurde auch die Brandwache abgezogen. Zuvor war das Feuer erneut und unerwartet nochmal ausgebrochen. Stefanie Reinhardt fasst zusammen.
9: Städte und Gemeinden im Landkreis Esslingen haben nach Angaben des zuständigen Landrats schnelle Unterstützung zugesagt. Sie wollen der Feuerwehr Fahrzeuge und Ausrüstung zur Verfügung stellen. Gestern hatte es im Bereich des Dachgiebels, nachdem man davon ausgegangen war, der Brand wäre gelöscht, erneut gebrannt. Bei dem Brand des Feuerwehrhauses wurden alle Fahrzeuge und das Inventar der Freiwilligen Feuerwehr unter Ensingen zerstört. Der Sachschaden wird auf rund 10 Millionen Euro geschätzt. Zur Brandursache wird noch ermittelt.
8: Und im Kreis Ludwigsburg ist derzeit die Straße zwischen Oberrixingen und Sersheim wegen eines Feuerwehreinsatzes in beiden Richtungen gesperrt. Laut Polizei wurde in der Nacht über die integrierte Leitstelle das Feuer gemeldet. Den Angaben nach sind bei dem Brand mehrere Rinder gestorben. Ein Hubschrauber ist auf dem Weg zur Unglücksstelle. In Kornwestheim im Kreis Ludwigsburg helfen künftig sogenannte Solar-Scouts beim Thema Photovoltaik. Nach Angaben der Stadt informieren Ehrenamtliche so über die Energiewende. Ziel ist es, Bürgerinnen und Bürger in Kornwestheim den Einstieg in die Solarenergie zu erleichtern, und zwar kostenlos, so die Stadt. Für die Nationalmannschaft aus Österreich hat es vor einer halben Stunde das erste WM-Spiel in San Francisco gegeben. Es ist das erste Spiel bei einer Weltmeisterschaft seit 28 Jahren. Das Team spielt gerade gegen die Nationalelf aus Jordanien und aktueller Spielstand ist 1:0 für Österreich. Und Österreichs Trainer Ralf Rangnick, der aus Backnang, aus dem Rems-Murr-Kreis stammt, ist zuversichtlich. Das hat er vor Spielbeginn dem SWR gesagt.
10: Also wir fahren jetzt nicht darüber nach dem olympischen Motto, dabei sein ist alles, sondern wir wollen wirklich zeigen, was in dieser Mannschaft steckt und so weit kommen, wie es geht.
8: Rangnick war unter anderem auch Trainer vom VfB Stuttgart, und zwar von 1999 bis 2001.
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8: Erst ist es noch wolkig, im Laufe des Tages kommt dann immer häufiger die Sonne raus. Die Temperaturen steigen bis auf 28 Grad in Schönburg und bis 30 Grad in Vaihingen an der Enns. Die weiteren Aussichten: morgen und Freitag viel Sonne, extrem heiß und teilweise schwül. Im Freitag besteht die Gefahr von kräftigen Gewittern und dann wird es bis 36 Grad heiß, die aktuellen Daten. Backnang 16 Grad sonnig, Göppingen 15 und in Waldenbuch sonnig bei 14 Grad.
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6: Eigentlich noch recht entspannt, aber irgendwas ist ja immer. In dem Fall auf der A81 Singen Richtung Stuttgart zwischen Böblingen-Hulb und Sindelfingen-Ost Baustelle. 5 Kilometer stockender Verkehr. Das war's dann aber für den Moment. Wünsche allen unterwegs gute Fahrt.
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6: Schönen Mittwoch zusammen. Unsere Nationalspieler hatten gestern frei, also schaut man sich auch mal ein bisschen um. Unser Kapitän aus Rottweil, Joshua Kimmich, der hat dabei schöne Bäume gesehen.
12: Die immergrüne Magnolie ist hier sehr auffällig, falls ihr die schon entdeckt habt. Noch nicht? Krasser Baum, kenne ich so nicht aus Deutschland.
6: Und Kimmich hat auch eine krasse, giftige Schlange im Quartier entdeckt. Kein Witz, die Jungs sind gewarnt, sollten ein bisschen aufpassen. Einiges los bei der WM und auch bei uns. Jetzt sind 70er Classic. Save your kisses for me. Schönen guten Morgen.
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Was eine Stimme, was ein toller Hit aus den 80ern. Tina Turner in SWR 4. Und weiter geht's im schönsten Musikmix mit einem feinen 60er-Oldie von Harry Nilsson. Ihnen einen schönen guten Morgen, guten Start in den Mittwoch. 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

0: Harry Nilsson knötet sich da aus dem Bild. Hier ist SWR 4 am Mittwochmorgen. 6:43 Uhr ist es. Und die Hitze kommt in den Südwesten. Nur wann genau und wie heiß wird's heute? Stefan Bender ist im Wetterstudio. Schönen guten Morgen, Stefan. Grüß dich.
1: Hallo, guten Morgen, Jörg.
0: Was erwartet uns heute? Wir kratzen, glaube ich, in einigen Regionen schon an der 30-Grad-Marke.
1: Ja, wir überspringen sie sogar.
0: Oh, ja.
1: Das Kratzen schaffen wir am Glan zum Beispiel oder auch am Neckar. Da haben wir die 30 Grad am Nachmittag und am Oberrhein 32 Grad. Also in etwa so von Wörth bis Freiburg. Das sind die Kandidaten für die 32 Grad. Das Wetter ist noch ein bisschen gemischt. Das ist so eine Trainingseinheit für den Sommer. Wir haben heute Morgen einige dicke Wolken. Tatsächlich auch im Hunsrück, am Mittelrhein und im Taunus ein paar Regentropfen. Die ziehen aber gleich ab und dann kommt im Laufe des Tages auch im Norden immer mehr die Sonne durch. Ansonsten ist es eh sonnig mit nur lockeren Wolken und eben ja so mäßig warm, würde ich sagen, angesichts dessen, was die nächsten Tage kommt.
0: Okay, also heute Trainingseinheiten, das heißt ab morgen dann die Pflichtspiele. Es wird dann schon gewaltig heiß, oder?
1: Ja, also in den Tälern, ich beschränke mich mal auf die Temperaturangaben in den Tälern, die Höhenlagen sind immer ein bisschen besser dran. 35 Grad morgen am Donnerstag, am Freitag die 37 Grad. Also es ist Zeit für Badeschlappen und weiße Tennissocken.
0: Bist du eigentlich einer, der die Hitze gut wegsteckt oder der da wie so ein Hundchen im Schatten liegt irgendwo?
1: Ich bin ehrlich, ich bin nicht der große Anhänger von diesen brutalen Temperaturen. Also 37 Grad ist ja schon so, dass man ein bisschen gelähmt wird. Mhm. Aber wenn man es ruhig angehen lässt, kann man es natürlich auch genießen.
0: So machen wir es, Stefan. Danke dir für den Moment. SWR 4 am Mittwoch, 7:15 ist es. Ich wünsche Ihnen einen guten Start in den Tag. Jetzt viel Spaß mit Tom Jones.

bringt uns ganz entspannt in den Morgen. Schöner 70er zum Wachwerden. Ein kurzer Blick auf die WM. Argentinien hat eben 3:0 gegen Algerien gewonnen. Alle drei Tore durch Messi. Damit löst er unseren Pfälzer Miro Klose als WM-Rekordtorschützen ab. Aber wenn's einer darf, dann der Messi. 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
1: Mit Tamara Schenk, guten Morgen. Eigentlich war die Woche komplett durchgeplant. Der Kalender voller Termine und die Liste der Aufgaben war lang. Ich dachte, volle Woche, aber wird schon irgendwie werden. Und dann kam die Vollbremsung. Ein Anruf mit einer Nachricht, die mich vollkommen erschüttert hat. Alles, was ich kurz vorher für diese Woche noch im Kopf hatte, schob sich in den Hintergrund. Und schnell wurde mir klar, so professionell ich sein möchte und so sehr ich meinen ursprünglichen Wochenplan weiterverfolgen will, es geht gerade nicht. Ich brauche Zeit. Es gibt solche Momente. Eigentlich müsste noch so viel erledigt werden, Fristen laufen und Menschen verlassen sich auf mich. Und trotzdem gibt es Ausnahmesituationen, in denen ich nicht mehr einfach das durchziehen kann, was ursprünglich geplant war. Natürlich kann ich vieles aushalten. Ich kann sonntags auf der Kanzel stehen, obwohl ich eine miese Woche hatte und schlecht geschlafen habe. Ich kann den Sorgen anderer zuhören, obwohl mich eigene Sorgen beschäftigen. Ich weiß, dass ich auch unter Belastung funktioniere. Das ist eine wichtige Fähigkeit, aber sie hat Grenzen. Lange Zeit fiel es mir schwer, diese Grenze wahrzunehmen und für mich zu sorgen. Wer belastbar ist, zieht eben durch. Wer stark ist, macht weiter. Inzwischen versuche ich, das anders zu leben. Ich bin ein Mensch und Menschen haben Grenzen. Es tut gut, sie wahrzunehmen und ernst zu nehmen. Und zwar rechtzeitig, bevor ich nicht mehr kann. Der Apostel Paulus ist mir da ein Vorbild. Er hat selbst erlebt, dass seine Kräfte begrenzt sind. Und er hört von Gott einen Satz: Meine Kraft ist in den Schwachen mächtig. Gottes Kraft zeigt sich nicht erst dann, wenn ich alles im Griff habe. Sie zeigt sich oft gerade dort, wo ich merke, dass ich jenseits meiner Grenzen bin. Das therapiert meinen Gedanken, immer stark sein zu müssen und alles alleine schaffen zu müssen. Ich wünsche mir und allen, die Vollbremsungen erleben, den Mut, Grenzen ernst zu nehmen und das Vertrauen, dass Gottes Kraft nicht nur dort wirkt, wo ich stark bin, sondern manchmal gerade da, wo ich es nicht bin. Tamara Schenk aus Karlsruhe von der Evangelisch-Freikirchlichen Gemeinde.
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2: Um 7 Uhr mit Andrea Schindler. Guten Morgen. Die G7-Staaten beschäftigen sich heute mit Handelsbeziehungen und Wettbewerbsfragen. Für Beschäftigte der Unikliniken im Land beginnt die zweite Tarifverhandlungsrunde. Das Wetter: im Süden Sonne, nach Norden hin wolkiger, 26 bis 32 Grad. Die G7-Staaten haben sich auf neue Sanktionen gegen Russland geeinigt, um ein Ende des Ukraine-Krieges zu erreichen. Sie betreffen unter anderem den Öl- und Gassektor. Heute, am letzten Gipfeltag im französischen Evian, geht es um die angespannte Lage der Weltwirtschaft. Georg Schwarte berichtet.
3: Auf dem Themenzettel am Morgen eine nachhaltige Wachstumsagenda für die Welt in Zeiten von Krieg und Krisen. Die geopolitische Lage, laut Kanzler Merz, weiter der Stresstest für die Weltwirtschaft. Mit am Tisch heute sitzen dann auch die geladenen Gastländer Kenia, Südkorea, Indien und Brasilien. Verlässliche Handelsbeziehungen und fairer Wettbewerb. Nur zwei Stichworte, über die die G7 im erweiterten Kreis sprechen wollen. Heute Mittag dann dreht sich hier alles um das Thema künstliche Intelligenz.
2: Die NATO-Verbündeten Deutschland und Polen wollen stärker militärisch zusammenarbeiten. Verteidigungsminister Pistorius reist deswegen heute am 35. Jahrestag des Nachbarschaftsvertrages nach Warschau. Dort will er ein Verteidigungsabkommen unterzeichnen. Es geht darum, den gegenseitigen Beistand zu unterstreichen und Kooperationen im Bereich Rüstungsentwicklung auszubauen. Nach zwei Warnstreiktagen an den Unikliniken in Baden-Württemberg werden heute die Tarifverhandlungen fortgesetzt. In Stuttgart treffen sich der Arbeitgeberverband und die Gewerkschaft Verdi zur zweiten Verhandlungsrunde. Aus der SWR Wirtschaftsredaktion Michael Herr.
4: Gestern noch hatten laut der Gewerkschaft 1600 Beschäftigte in den vier Unikliniken Freiburg, Heidelberg, Ulm und Tübingen die Arbeit niedergelegt. Patienten mussten länger warten, OP-Säle blieben geschlossen. Im Tarifkonflikt fordert Verdi für die rund 26.000 Beschäftigten der Kliniken 7,5% mehr Geld, mindestens aber ein Lohnplus von 320 Euro im Monat. Der Arbeitgeberverband hat bislang kein konkretes Verhandlungsangebot vorgelegt und stattdessen auf die schwierige finanzielle Lage der Unikliniken verwiesen. Für die zweite Verhandlungsrunde haben die Arbeitgeber aber nun ein Angebot angekündigt.
2: In Teilen von Freiburg und angrenzenden Gemeinden hat es gestern zwischen 17.30 Uhr und 20.30 Uhr einen Stromausfall gegeben. Betroffen waren Stadtteile im Freiburger Süden sowie Merzhausen, Au und Horben. Laut Polizei war ein defektes Zentralkabel der Grund. Hinweise auf Sabotage gäbe es nicht. Bei der Fußball-WM hat Titelverteidiger Argentinien heute früh mit 3:0 gegen Algerien gewonnen. Lionel Messi traf dreimal und zieht jetzt mit dem WM-Torrekord von Michael Klose gleich. Außerdem holte Norwegen gegen den Irak einen 4:1-Sieg und Mitfavorit Frankreich hat 3:1 gegen Senegal gespielt. Nach anderthalb freien Tagen startet die deutsche Nationalmannschaft in Winston-Salem heute mit der Vorbereitung aufs zweite WM-Gruppenspiel gegen die Elfenbeinküste. Die Zeit 7:03 Uhr.
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5: Vorsicht, auf der A3 Würzburg Richtung Frankfurt zwischen Bessenbach-Walderschaff und Hösbach liegt ein Stützrad auf der Fahrbahn. Vorsicht, auf der A8 Stuttgart Richtung München in der Ausfahrt Zusmarshausen ein defekter LKW. A643 Mainz Richtung Wiesbaden zwischen Dreieck Mainz und Schiersteiner Kreuz 6 Kilometer streckenweise stockender Verkehr. A81 Singen Richtung Stuttgart zwischen Böblingen-Hulb und Sindelfingen-Ost Baustelle und 5 Kilometer stockender Verkehr. Und alle Verkehrsinfos gibt's jederzeit auf swr4.de. Gute Fahrt.
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5: In Isny aktuell Wolken und 16 Grad. Schorndorf leichte Bewölkung 15. In Wörstadt hat es Wolken bei 16 Grad. Bendorf bewölkt 14 Grad. Und die Aussichten jetzt von Stefan Bender.
6: Guten Morgen. In den nächsten Tagen strömt die Luft aus Nordafrika über Südeuropa zu uns und es wird hochsommerlich. Schon heute am Mittwoch steigen die Temperaturen im Welzheimer Wald bis 27 Grad und in den Tälern, zum Beispiel in Bad Cannstatt und Pleidelsheim, werden 32 Grad erreicht. Dabei scheint oft die Sonne und über den Bergkuppen entwickeln sich Quellwolken, aber für Schauer reicht es nicht. Morgen und am Freitag erwarten uns weiter badetaugliche Spitzenwerte bis zu 36 Grad. Dazu gibt es viel Sonnenschein und nur vereinzelt Hitzegewitter.
5: Dankeschön, Stefan.
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5: Guten Morgen, der Start in den Mittwoch und mir sind heute Morgen schon ziemlich viele Jogger und Walker begegnet. Mit und ohne Stöcke, mit und ohne Hund. Also offenbar wollen viele die kühle Seite des Tages nutzen, um sich ein bisschen zu bewegen. Na, vielleicht walken sie ja auch in den Morgen. Dann viel Spaß.
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schöner Schluss. SWR 4. Am Mittwochmorgen bei traumhaftem Wetter schauen wir schon mal auf morgen. Da startet das Burg- und Weinfest in Wachenheim an der Weinstraße. Und am Wochenende dann auf zum Heidenheimer Volksfest. Na, wo immer Sie hingehen, Sonnencreme einpacken und den Sonnenhut. Einen schönen guten Morgen wünsche ich.

0: Einen schönen Mittwochmorgen Ihnen allen. Es ist gleich 14 nach 7 und es sind Momente, die unser Leben verändern. Von einer Sekunde auf die andere und dann wissen wir, jetzt brauchen wir Hilfe.
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0: Wir brauchen Hilfe und Menschen, die dann für uns da sind. Und genau denen sagen wir Danke. Ja, wir sind die ganze Woche mit unserem SWR 4 Team unterwegs, um uns mit Ihnen gemeinsam zu bedanken bei den vielen Einsatzkräften, die immer für uns da sind. Enrico Simon hat das erlebt. Die Berufsfeuerwehr Karlsruhe hat ihm das Leben gerettet. SWR 4 Reporterin Stefanie Assenheimer hat diese Helden besucht.
2: Er ist jetzt auch bei mir, Enrico Simon aus Bruchsal. Auffallend ist ein großes Tattoo am Unterarm. 25.07.2018 steht drauf. Was ist passiert?
3: An diesem besagten Datum hatte ich einen schweren LKW-Unfall, wo ich nicht dran schuld war. Und die Feuerwache Karlsruhe hat mich aus diesem Wrack befreit, sodass ich mein zweites Leben bekommen konnte. Und darum gilt mein Dank diesen Feuerwehrleuten, die hier sind. Ihr habt mir das zweite Leben gegeben, dass ich erleben kann, wie meine Enkelin geboren wird. Sie ist jetzt 17 Monate, stolz zur Familie. Ich kann es nicht oft genug sagen. Danke an eure Arbeit. Ihr habt euer Leben riskiert, dass ich hier gesund stehen kann, in Anführungszeichen. Und darum einfach nur Danke.
2: Puh, wow, das geht ja unter die Haut, oder? Florian Oechsler, Sie waren einer der Ersten, der in diesem Unfall war. Da ist ein 40-Tonner in das Stauende auf der A5 gefahren. Erinnern Sie sich noch an den Einsatz?
4: Ja, relativ gut, weil so ein Einsatz hat man nicht oft. War Schwerstarbeit. Die Rettung hat im Gesamten fast 2 Stunden gedauert, was für in Regel für einen Feuerwehreinsatz in einer technischen Hilfeleistung relativ lang ist. Gott sei Dank hat man das nicht so oft. Und ich finde es cool, dass jemand so vorbeikommt und Danke sagen will.
2: Ja, Sebastian Huhn war auch beteiligt. Nicht alle Tage so ein Dankeschön, oder?
5: Nee, nicht alle Tage. Ich freue mich auch, ihn heute zu sehen. Ich habe lange Zeit überall von ihm am Kopf gesessen und mit ihm geredet während der technischen Rettung. Und ich sehe ihn jetzt heute zum ersten Mal wieder und freue mich, dass er doch so gut das alles überstanden hat und dass er so gut jetzt dasteht.
0: Ach, unheimlich bewegende Geschichte, die zeigt, wie wichtig die Arbeit der vielen Rettungskräfte im Südwesten ist. Und deshalb bedanken wir uns diese Woche bei all den Helden und Heldinnen, die immer helfen.

Sommerfeeling im Südwesten, 10cc mit ihrem 70er-Classic. Und vom fröhlichen Reggae geht's zu einem Hit aus Australien und Neuseeland, Crowded House, mit einem der gefühlvollsten 80er-Hits. Im schönsten Musikmix, hier ist SWR 4, 7:24 Uhr ist es gleich. Ich wünsche Ihnen einen schönen guten Morgen.

0: Es ist 7.30 Uhr.
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2: Mit Ute Weber, guten Morgen. Nach dem Brand im Feuerwehrhaus in Unterensingen haben Städte und Gemeinden Unterstützung zugesagt. In Unterriexingen, Kreis Ludwigsburg, sind über 60 Rinder bei einem Brand verendet. Das Wetter, Sonne und Wolken, bis 30 Grad. Nach dem Brand im Feuerwehrhaus in Unterensingen mit Millionenschaden gilt das Feuer als gelöscht. Wie ein Sprecher der Feuerwehren im Kreislandkreis Esslingen sagte, wurde auch die Brandwache abgezogen. Zuvor war das Feuer erneut und unerwartet nochmal aufgelodert. Stefanie Reinhardt fasst zusammen.
3: Städte und Gemeinden im Landkreis Esslingen haben nach Angaben des zuständigen Landrats schnelle Unterstützung zugesagt. Sie wollen der Feuerwehr Fahrzeuge und Ausrüstung zur Verfügung stellen. Gestern hatte es im Bereich des Dachgiebels, nachdem man davon ausgegangen war, der Brand wäre gelöscht, erneut gebrannt. Bei dem Brand des Feuerwehrhauses wurden alle Fahrzeuge und das Inventar der Freiwilligen Feuerwehr unter Ensingen zerstört. Der Sachschaden wird auf rund 10 Millionen Euro geschätzt. Zur Brandursache wird noch ermittelt.
2: Und in Unterriexingen im Kreis Ludwigsburg läuft wegen eines Scheunenbrandes ein Feuerwehreinsatz. Laut Polizei wurde in der Nacht über die integrierte Leitstelle das Feuer gemeldet. Bei dem Brand sind den Angaben nach 60 Rinder gestorben, Personen blieben unverletzt. Die Löscharbeiten laufen noch. Zur Brandursache konnte die Polizei noch keine Angaben machen. In Conversheim im Kreis Ludwigsburg helfen künftig sogenannte Solar-Scouts beim Thema Photovoltaik. Nach Angaben der Stadt informieren Ehrenamtliche so über die Energiewende. Ziel ist es, Bürgerinnen und Bürger in Conversheim den Einstieg in die Solarenergie zu erleichtern. Und zwar kostenlos, so die Stadt. Für die Nationalmannschaft aus Österreich hat vor einer Stunde oder anderthalb Stunden mittlerweile das erste WM-Spiel in San Francisco begonnen. Es ist ihr erstes Spiel bei der Weltmeisterschaft seit 28 Jahren. Das Team spielt gerade gegen die Nationalelf aus Jordanien. Aktueller Spielstand nach der Halbzeit ist 1:1. Und Österreichs Trainer Ralf Rangnick, der aus Backnang aus dem Rems-Murr-Kreis stammt, ist zuversichtlich. Das hat er vor Spielbeginn dem SWR gesagt.
4: Also wir fahren jetzt nicht darüber nach dem Motto, nach dem olympischen Motto, dabei sein ist alles, sondern wir wollen wirklich zeigen, was in dieser Mannschaft steckt und so weit kommen, wie es geht.
2: Und Rangnick war auch unter anderem Trainer vom VfB Stuttgart und zwar von 1999 bis 2001.
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2: Es ist noch wolkig im Laufe des Tages, kommt mehr Sonne raus. Temperaturen steigen auf 28 Grad in Schönbuch, 30 Grad in Feingenenz. Die weiteren Aussichten morgen und Freitag viel Sonne, extrem heiß und weiterhin schwül. Die Wetterdaten, Filderstadt, da ist es bewölkt bei 14 Grad. Murrhardt, da ist es gerade sonnig bei 15 Grad. Und Geislingen, noch am kühlsten, leicht bewölkt bei 12 Grad.
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0: Vorsicht auf der A6 Heilbronn Richtung Mannheim. Am Kreuz Waldorf in der Überleitung zur A5 Richtung Karlsruhe ist eine ungesicherte Unfallstelle. A5 Karlsruhe Richtung Frankfurt zwischen Waldorf-Wiesloch und Heidelberg-Schwetzingen ein Unfall und 3 Kilometer Stau. A643 Mainz Richtung Wiesbaden zwischen Dreieck Mainz und Schiersteiner Kreuz 6 Kilometer stockender Verkehr. Verzögerung bis zu einer Viertelstunde. A81 Singen Richtung Stuttgart zwischen Böblingen-Hulb und Sindelfingen-Ost. Baustelle 5 Kilometer stockender Verkehr. B9 Ludwigshafen Richtung Mainz zwischen Bodenheim und Mainz-Laubenheim ein Unfall und 3 Kilometer Stau. Verzögerung bis zu einer Viertelstunde. Fahren Sie vorsichtig, kommen Sie gut an.
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0: Schönen Mittwoch Ihnen allen. Rufen Sie uns gern jederzeit an. Wir freuen uns über Ihr Feedback, über Kritik, aber natürlich auch über Lob.
5: Gunter Wolf aus Lindenberg, guten Morgen. Ich höre gerade eure Sendung und wollte euch sagen, ihr habt schöne, prima Lieder aus 70er, 80er Jahren. 70er war mein Jung, ich bin Jahrgang 57. Und ich bedanke mich bei euch, wünsche euch alles Gute, vor allem für Gesundheit. Gell? Tschüss.
0: Danke, lieber Gunter. Wir machen weiter so mit dem nächsten Klassiker aus den 70ern.
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Ganz gemütlicher 70er-Klassik von KC and the Sunshine Band. Jetzt ist es 19 Minuten vor 8. Ich hoffe, Sie hatten schon einen schönen Kaffee heute Morgen. Den zweiten trinken wir jetzt, den berühmten 7.41 Uhr Kaffee. Dann kommen wir entspannt in den Mittwoch, in einen schönen guten Morgen.

Hier ist SWR4, einen schönen guten Morgen und Vorsicht auf der A64 Trier Richtung Luxemburg. Zwischen B52 und Sauertalbrücke liegen mehrere Steine auf der Fahrbahn. Hier also bitte besonders gut aufpassen. 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
0: 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Viertel vor acht ist es am Mittwoch. Ihnen einen guten Start in Ihren Tag.

0: Es geht in den Mittwochmorgen. Kurzer Blick auf die Fußball-WM. Gerade läuft noch Österreich gegen Jordanien. Kurz vor Schluss steht es 2:1 für unsere Nachbarn. Und unsere Jungs, die hatten gestern frei. Und da hat Kapitän Joshua Kimmich mal einen Blick auf die Tierwelt riskiert.
1: Ja, hier sind tatsächlich auffällig viele Eichhörnchen unterwegs. Wir haben eine Schlange gestern gesehen. Aber da wurde uns gesagt, dass die giftig ist. Also bei einem Biss muss man mal ins Krankenhaus fahren. Ich glaube nicht, dass man stirbt, aber es ist zumindest mal gefährlich.
0: Also seid aufmerksam. Samstag brauchen wir euch gegen die Elfenbeinküste. Schönen Mittwoch mit SWR 4. Oh.

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1: Die Uhr 7:59 Uhr und Vorsicht auf der A61 Koblenz Richtung Ludwigshafen zwischen Gau-Bickelheim und Bornheim-West. Eine Unfallstelle.
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7: Um 8 Uhr mit Andrea Schindler. Guten Morgen. Kommunen in Deutschland melden einen Höchststand beim Investitionsstau. Mehrere Bürgermeister aus dem Land kritisieren das Nichtraucherschutzgesetz. Das Wetter: im Süden Sonne, nach Norden hin wolkiger, 26 bis 32 Grad. Viele Städte und Gemeinden in Deutschland kämpfen mit knappen Kassen. Nach einer neuen Befragung ist der Investitionsrückstand inzwischen so hoch wie noch nie. Florian Dötsch aus der SWR Wirtschaftsredaktion.
8: Für die Sanierung von Schulen, Straßen und anderen öffentlichen Einrichtungen fehlen den Kommunen in Deutschland rund 231 Milliarden Euro. Das geht zumindest aus einer aktuellen Befragung im Auftrag der Förderbank KfW hervor. Der Investitionsrückstand ist damit innerhalb eines Jahres erneut gestiegen und rund 7% höher im Vergleich zur Umfrage von vor einem Jahr. Besonders groß ist der Nachholbedarf bei Schulgebäuden und der Verkehrsinfrastruktur. Viele Städte und Gemeinden erwarten jedoch nicht, dass das Infrastruktursondervermögen des Bundes kurzfristig für deutlich mehr Investitionen sorgt. Als Gründe nennen sie unter anderem langwierige Genehmigungsverfahren und Personalmangel in den Behörden.
7: Nach einer Recherche des Bayerischen Rundfunks hat sich der Jugendverband der Linkspartei radikalisiert. Mehrere führende Nachwuchspolitiker sollen danach sozialistische Diktatoren wie Stalin oder Mao verherrlichen und antisemitische Parolen verbreiten, wie etwa Lang lebe Stalin, Posts und DDR-Flaggen über Social Media. Vertreter der Linkspartei sagten dem BR, man nehme das Problem ernst und habe das Gespräch mit dem Jugendverband gesucht. Die Landesregierung will das neue Gesetz zum Nichtraucherschutz nachbessern. Von mehreren Bürgermeistern gab es Kritik am Gesetz, unter anderem von Tübingens OB Palmer. SWR-Reporterin Katharina Strass.
9: Ein Kritikpunkt: das Gesetz lässt offen, in welchem Radius rund um Bushaltestellen nicht geraucht werden darf. Das Gesundheitsministerium will nachschärfen und es bei den Bushaltestellen so regeln wie beim Halteverbot im Straßenverkehr. 15 Meter in die eine und in die andere Richtung darf nicht geraucht werden. Tübingens OB Palmer sieht das kritisch. Weder die Raucher noch die Ordnungshüter würden mit einem Zollstock herumlaufen. Er hält das Gesetz für schlecht gemacht. Die Umsetzung würde die Stadt rund eine 500.000 € kosten. Kommunen, die sich weigern, müssen mit Strafen rechnen.
7: Nach 2 Warnstreiktagen an den Unikliniken Baden-Württemberg gehen heute die Tarifverhandlungen weiter. Arbeitgeberverband und Gewerkschaft Verdi treffen sich in Stuttgart zur zweiten Runde. Die Arbeitgeber haben angekündigt, ein Angebot vorzulegen. Verdi fordert 7,5% mehr Geld, mindestens aber 320 Euro mehr im Monat für die Beschäftigten. Bei der Fußball-WM hat Argentiniens Lionel Messi einen neuen Rekord aufgestellt. Beim 3:0-Sieg gegen Algerien hat er alle Tore geschossen. Damit hat er 16 WM-Tore auf dem Konto, genauso viele wie der bisherige Rekordhalter Miroslav Klose. In den Spielen davor hat Norwegen gegen Iran mit 4:1 gewonnen und Mitfavorit Frankreich hat Senegal mit 3:1 besiegt. Es ist 8.03 Uhr.
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1: Vorsicht auf der A61 Koblenz Richtung Ludwigshafen zwischen Gau-Bickelheim und Bornheim-West, eine ungesicherte Unfallstelle. Vorsicht auf der B292 Bad Schönborn Richtung Sinsheim zwischen dem Abzweig nach Bad Mingolsheim und Östringen, eine ungesicherte Unfallstelle. Dann geht's auf die A5 Karlsruhe Richtung Frankfurt zwischen Kreuzwaldorf und Heidelberg-Schwetzingen. Unfall 4 Kilometer Stau, Verzögerung bis zu 20 Minuten. A6 Heilbronn Richtung Mannheim zwischen Wiesloch-Rauenberg und Kreuzwaldorf. 5 Kilometer stockender Verkehr wegen eines Unfalls. ebenfalls in der Überleitung zur A5 Richtung Karlsruhe. A643 Mainz Richtung Wiesbaden zwischen Dreieck Mainz und Schiersteiner Kreuz. 6 Kilometer stockender Verkehr, da dauert es bis zu einer Viertelstunde länger. A8 München Richtung Karlsruhe zwischen Stuttgart Flughafen Messe und Dreieck Leonberg. Auf dem gesamten Abschnitt immer wieder Stau und stockender Verkehr. Verzögerung hier bis zu 20 Minuten. A8 Karlsruhe Richtung Stuttgart zwischen Pforzheim West und Pforzheim Ost. Baustelle 6 Kilometer stockender Verkehr. Eine Viertelstunde plus. A81 Singen Richtung Stuttgart zwischen Ehningen und Sindelfingen Ost. Baustelle 7 Kilometer stockender Verkehr. B9 Ludwigshafen Richtung Mainz zwischen Bodenheim und Mainz-Laubenheim. Ein Unfall. 4 Kilometer Stau. Dauert bis zu einer halben Stunde länger. Sehr viel los. Ich hoffe, bei Ihnen rollt's.
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1: Da schauen wir auf aktuelle Temperaturen. Gemessen jetzt um 8 Uhr in Schramberg. Leichte Bewölkung 14 Grad. Stuttgart bedeckt 17. In Hermeskeil sind 16 Grad unter Wolken. Hachenburg meldet 14 Grad und Wolken. Und die Aussichten jetzt von Stefan Bender.
10: Guten Morgen. In den nächsten Tagen strömt die Luft aus Nordafrika über Südeuropa zu uns und es wird hochsommerlich. Schon heute am Mittwoch steigen die Temperaturen im Welzheimer Wald bis 27 Grad und in den Tälern, zum Beispiel in Bad Cannstatt und Pleidelsheim, werden 32 Grad erreicht. Dabei scheint oft die Sonne und über den Bergkuppen entwickeln sich Quellwolken, aber für Schauer reicht es nicht. Morgen und am Freitag erwarten uns weiter badetaugliche Spitzenwerte bis zu 36 Grad. Dazu gibt es viel Sonnenschein und nur vereinzelt Hitzegewitter.
1: Dankeschön, Stefan.
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1: Ich wünsche Ihnen einen guten Morgen und es ist wirklich kurios, was gerade beim WM-Spiel Österreich gegen Jordanien los ist. Eine endlose Nachspielzeit. Da sind wir jetzt dann schon in der 11. Minute nach der 90. Und jetzt gibt's vielleicht nochmal einen Elfmeter für Österreich. Aktuell steht's 2:1, also die machen wirklich Überstunden da. Wenn das Ergebnis dann wirklich in Stein gemeißelt ist, dann sage ich's Ihnen natürlich gerne. Allen einen guten Start in den Mittwoch.
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Jetzt haben sie es geschafft. Nach langer, langer Nachspielzeit ist das WM-Spiel Österreich gegen Jordanien beendet. Der Videoschiedsrichter hatte da ziemlich viel Arbeit, aber jetzt ist klar, Österreich gewinnt mit dem deutschen Trainer Ralf Rangnick. Der kommt ja aus Backnang. 3:1. Herzlichen Glückwunsch, Auftakt geglückt. Es ist 13:08.

0: So schön, die Holly ist hier in SWR 4 am Mittwochmorgen. 17 nach 8 ist es und Sie wissen es bestimmt, wir haben bei uns die schönsten Seen im Südwesten. Ob es der Laacher See bei Andernach ist, der Breitenauer See bei Heilbronn oder der Gelterswoog bei Kaiserslautern. Und so ein kühler See hat jetzt auch einige Winzer angelockt und die machen gerade einen interessanten Test. Wie schmeckt unser Sekt, wenn wir ihn monatelang im kalten See baden? Kellermeister Thomas Hirt hat mit seinen Kollegen 3000 Sektflaschen in dunklen 17 Metern Tiefe im Mummelsee bei Seebach versenkt. Versenkt wohlgemerkt, nicht reingeworfen.
1: Also wir haben es nicht einfach reingeschmissen, sondern die sind in Stahlboxen, in Gitterboxen, auf allen sechs Seiten natürlich verschraubt und zu, dass auch keiner verloren geht. Und da hatten wir auch Hilfe von einer Bergungsfirma. Und die sind dann natürlich mit ihrem Boot gekommen und haben praktisch das Ganze mit einem Kran versenkt und auch markiert.
0: Ah, verstehe, damit man die Sektflaschen im Dunkeln wiederfindet. Ein Erfolg wäre nach einem Jahr im kalten See natürlich, wenn der Sekt dann besser schmeckt.
1: Erfolg wäre, wenn er frischer schmeckt und vielleicht auch feingliedriger ist. Also wir haben natürlich auch noch Sekte bei uns im Keller liegen von dem gleichen Sekt und können natürlich dann in einem Jahr sehen, wie der Unterschied ist.
0: Der Sekt im See. Und wenn Sie jetzt Angst haben, dass so eine Sektflasche da vielleicht kaputt geht und die Fische beschwipst sind, hier die Entwarnung.
1: Also im Mummelsee gibt es keine Fische. Es ist ein Karsee mit einem sehr tiefen pH-Wert. Da gibt es keine Fische, da brauchen Sie sich keine Sorgen machen. Bis jetzt ist noch keine Flasche kaputt gegangen. Und das Spannende ist ja, dass der Sekt liegt ja nicht unter dem Meeresspiegel, sondern der Sekt liegt

80er-Hit von Status Quo hier in SWR 4 und jetzt einer der coolsten Klassiker der 70er. Es ist 5 Minuten vor 8:30 Uhr. Wünsche Ihnen guten Morgen, guten Start in Ihren Tag.

0: Es ist 8.30 Uhr.
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2: Mit Ute Weber, guten Morgen. In Unterriexingen sind über 60 Rinder bei einem Brand verendet. Die Verfahren im Stuttgarter Klinikskandal werden eingestellt. Das Wetter meist sonnig bis 30 Grad. In Unterriexingen im Kreis Ludwigsburg läuft derzeit wegen eines Brandes ein Feuerwehreinsatz. Laut Polizei war das Feuer in der Nacht in einer Scheune ausgebrochen. Einzelheiten von Ulrike Koch.
3: Die integrierte Leitstelle der Feuerwehr meldete gegen 1.30 Uhr den Brand. Ausgebrochen war das Feuer in einer Scheune. Die Flammen griffen auch auf angrenzende Wohnhäuser über. Dabei wurden alle 60 Rinder in der Scheune getötet. Das Veterinäramt sei bereits informiert, um sich um den Abtransport der Tiere zu kümmern. Personen seien bei dem Brand nicht verletzt worden. Der Sachschaden wird nach derzeitigem Stand auf rund 5 Millionen Euro geschätzt. Zur Brandursache konnte die Polizei noch keine Angaben machen.
2: Im Zusammenhang mit dem Klinikum-Skandal sind die Verfahren gegen zwei ehemalige Führungskräfte vorläufig eingestellt worden. Wie ein Sprecher des Landgerichts in Stuttgart mitteilte, wäre dies möglich, wenn der frühere ärztliche Direktor und der ehemalige Geschäftsführer jeweils höhere Geldbeträge an das Gericht zahlen würden. Dem habe die Staatsanwaltschaft zugestimmt. Katja Trautwein.
4: Der ehemalige ärztliche Direktor müsse 50.000 Euro zahlen, der Geschäftsführer 30.000. Der Großteil gehe an gemeinnützige Organisationen. Rund 10.000 Euro davon fließen in die Staatskasse. Zahlen die beiden das Geld bis Ende des Jahres fristgerecht und erfüllen alle Auflagen, werden die Verfahren laut Gericht endgültig eingestellt. Die Staatsanwaltschaft hatte dem Führungsduo Untreue, versuchten Betrug und Bestechung vorgeworfen. Beide hatten die Vorwürfe zurückgewiesen. Das Verfahren gegen einen ehemaligen Stuttgarter Bürgermeister werde zunächst fortgesetzt, so das Gericht. Der ehemalige Leiter der Auslandsabteilung des Klinikums war vor knapp 2 Jahren wegen Korruption verurteilt worden.
2: Die Medius-Klinik in Ostfildern-Ruith im Kreis Esslingen verändert ihren Schwerpunkt und wird künftig in 4 Bereiche unterteilt. Wie das Krankenhaus mitteilte, wird es eigenständige Fachkliniken für die Sparten Unfallchirurgie, Fuß- und Sprunggelenke, Sportorthopädie und Knie- und Hüftbereiche geben. Die neue Unterteilung wird nach Angaben der Geschäftsleitung ab dem 1. Juli teilweise umgesetzt. Die Medius-Kliniken sind ein Klinikverbund mit rund 3.700 Mitarbeitenden an 3 Standorten, Kirchheim-Teck, Nürtingen und Ostfildern-Ruith.
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2: In Böblingen ist es grad bedeckt, 19 Grad, Waldenburg 18 Grad, so auch in Welzheim. Im Laufe des Tages kommt immer häufiger die Sonne raus. Temperaturen steigen auf 28 Grad in Schönburg und bis 30 Grad in Vaihingen an der Enz. Die weiteren Aussichten morgen und am Freitag viel Sonne, extrem heiß und schwül.
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0: Schauen wir auf die A6 Heilbronn Richtung Mannheim. Zwischen Wiesloch-Rauenberg und Kreuzwaldorf 5 Kilometer stockender Verkehr wegen eines Unfalls in der Überleitung zur A5 Richtung Karlsruhe. A60 Mainz Richtung Rüsselsheim zwischen Ginsheim-Gustavsburg und Bischofsheim 4 Kilometer stockender Verkehr. A61 Koblenz Richtung Ludwigshafen zwischen Gau-Bickelheim und Bornheim-West 3 Kilometer Stau. Da dauert es bis zu 25 Minuten länger. Dann A643 Mainz Richtung Wiesbaden zwischen Dreieck Mainz und Schiersteiner Kreuz 6 Kilometer stockender Verkehr, 1/4 Stunde dauert das länger. A8 München Richtung Karlsruhe, zwischen Stuttgart Flughafen Messe und Dreieck Leonberg auf dem gesamten Abschnitt. Immer wieder Stau und stockender Verkehr, Verzögerung bis zu 20 Minuten. A8 Karlsruhe Richtung Stuttgart, zwischen Pforzheim West und Pforzheim Ost, Baustelle 6 Kilometer stockender Verkehr, 1/4 Stunde dauert es länger. A81 Singen Richtung Stuttgart, zwischen Ehningen und Sindelfingen Ost, Baustelle 7 Kilometer stockender Verkehr. B9 Ludwigshafen Richtung Mainz, zwischen Bodenheim und Mainz-Laupenheim ein Unfall, 4 Kilometer Stau, Verzögerung bis zu 30 Minuten. Und noch aktuell reingekommen, A67 Mannheim Richtung Darmstadt, zwischen Lorsch und Gernsheim, 4 Kilometer stockender Verkehr. Fahren Sie vorsichtig, ich hoffe bei Ihnen rollt's.
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0: Ja, ich wünsche Ihnen einen guten Morgen. Freue mich, dass wir zusammen mit dem Mittwoch starten. Und wir haben es gehört, es wird jetzt dann langsam gewaltig heiß. Auch heute überspringen wir zum Teil schon die 30-Grad-Marke. Das heißt, jetzt nochmal schön durchlüften, jetzt nochmal schön durchatmen, die Lungen gut füllen und die Ohren verwöhnen. Hier ist Supertramp.
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Guten Morgen, 8.42 Uhr ist es, SWR 4 mit dem Blick auf die A8 Stuttgart Richtung München. Zwischen Neuhausen und Esslingen liegen Fahrzeugteile auf der Fahrbahn. Hier bitte gut aufpassen, kommen Sie gut an Ihr Ziel.

0: Noch sind die Temperaturen ganz angenehm bei uns im Südwesten. Hier ist SWR 4 am Mittwoch. Friedrichshafen aktuell 19 Grad, in Kaiserslautern sind es 18. Aber das geht schon mal ordentlich hoch heute. Fragen wir mal den Saunameister Stefan Bender. Schönen guten Morgen, Stefan, grüß dich.
1: Grüß dich.
0: Heute packen wir zum Teil schon die 30 Grad Marke, also springen auch drüber.
1: Ja, es geht bis 32 Grad hoch und ich habe auch einen kleinen Aufguss dabei heute Morgen. Ja, du hast mich als Saunameister bezeichnet. Da muss ein Aufguss her. Den gibt es im Moment an der Bergstraße und so Richtung Kurpfalz-Odenwald ein paar Tropfen. Ist nicht viel. Aber ein paar Tannennadeln, Gerüche sind ja auch dabei. Aber diese Wolken ziehen bald ab und dann kommt die Sonne durch. Dann heizen wir richtig ein, eben im Saunabetrieb. 22 bis 32 Grad. Die 22 im Westerwald, die 32 am Oberrhein.
0: Du hast trotzdem gesagt, das ist im Prinzip nur ein Trainingstag heute für die große Hitze. Ja. Schauen wir mal auf morgen, Saunameister.
1: 35 Grad habe ich zu bieten. Da wird ein Scheit draufgelegt, wird ordentlich eingeheizt. Und das Ganze bei wirklich makellosem Sonnenschein. Morgen gibt es keinen Aufguss.
0: Dann der Freitag, der dreht nochmal an der Schraube, oder?
1: Ja, es gibt ja immer Leute, denen ist das nicht genug mit den 35. Deswegen ist der Freitag und auch das Wochenende sind da. Die mit 37 Grad sind ganz ordentlich im Rennen. Es wird ein bisschen schwüler und dann kommen nochmal Hitzegewitter rein.
0: Ich glaube, für uns beide eher anstrengend, das Wetter, aber ich hoffe, dass man auch so ein bisschen das Sommergefühl trotzdem genießen kann bei uns. 8:46 Uhr. Schönen guten Morgen.

Die amerikanische Band Chicago in SWR 4 und übrigens die amerikanische Stadt Chicago hat eine WM-Teilnahme abgelehnt. Keine Lust auf die FIFA. Die Stadt setzt im Stadion lieber auf große Musik. Auf Open Airs. Ganz gute Alternative, oder?

6:09 ist es. Hier ist SWR 4 Mittwochmorgen. Und Vorsicht bitte auf der A8 Stuttgart Richtung München. Zwischen Neuhausen und Esslingen liegen Fahrzeugteile auf der Fahrbahn. Passen Sie bitte gut auf sich und andere auf. Kommen Sie gut in den Mittwoch. 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
16: Um 9 Uhr mit Andrea Schindler. Guten Morgen. Teile der Linksjugend radikalisieren sich. Schon wieder haben Diebe an der A6 Sprit abgezapft. Das Wetter im Süden Sonne, nach Norden hin wolkiger, 26 bis 32 Grad. Viele Vertreter des Jugendverbandes der Linkspartei verherrlichen die DDR und Diktatoren. Das zeigen Recherchen des Bayerischen Rundfunks. Einzelheiten von Simon Wörz.
17: So schreibt etwa ein Landessprecher aus Hamburg in einem internen Forum, Zitat: Lang lebe Stalin. Auf mehreren Veranstaltungen der Linksjugend hingen DDR-Flaggen. Nach BR-Recherchen sieht sich eine Bundessprecherin in der Tradition der FDJ, dem DDR-Jugendverband. Der Bundesvorstand der Linksjugend teilt auf Anfrage mit, er lehne Antisemitismus, Stalinismus und die DDR ab. Die Linkspartei sagt dem BR, sie nehme das Problem ernst und habe das Gespräch mit ihrem Jugendverband gesucht.
16: Beim G7-Gipfel im französischen Evian geht es heute am Abschlusstag um Wirtschafts- und Wettbewerbsfragen sowie um verlässliche Handelsbeziehungen. Dazu sind Kenia, Südkorea, Indien und Brasilien eingeladen. Außerdem steht das Thema künstliche Intelligenz auf der Tagesordnung in Form von Gesprächen mit Gründern und Vorständen großer KI-Unternehmen. Am Abend hatten die Staats- und Regierungschefs neue Sanktionen gegen Russland beschlossen, unter anderem für den Öl- und Gassektor. Damit soll Russland zu Verhandlungen über ein Kriegsende mit der Ukraine gebracht werden. Das US-Justizministerium klagt 5 Männer an, die mutmaßlich einen Anschlag auf das Kampfsportevent am Geburtstag von Präsident Trump vorbereitet haben sollen. Die Staatsanwaltschaft wirft ihnen Verschwörung zum Mord vor. Sie sollen geplant haben, eine Drohne mit Sprengstoff zu bestücken, um damit die Evakuierung der Arena zu erreichen. Dann hätte ein Scharfschütze auf fliehende Zuschauer schießen sollen. Landeswirtschaftsministerin Hofmeister-Kraut warnt Unternehmen davor, Ausgaben für Forschung und Entwicklung zu kürzen. Die CDU-Politikerin sagte in Stuttgart, dadurch Kosten zu senken, halte sie nicht für den richtigen Weg. Das seien Investitionen in die Zukunftsfähigkeit. Baden-Württemberg sei Hightech-Standort und müsse es auch bleiben. Die Serie von Dieseldiebstählen an der A6 im Kreis Schwäbisch Hall reißt nicht ab. Auf dem Parkplatz Kochertalbrücke hat ein Lkw-Fahrer erneut bemerkt, dass sein Tank plötzlich so gut wie leer war. Laut Polizei wurden rund 400 Liter Diesel abgezapft. Der Parkplatz Kochertalbrücke war schon mehrfach Tatort, ebenso wie die Parkplätze Bronholzheim und Satteldorf. Dieseldiebstähle werden zunehmend auch an anderen Autobahnen gemeldet. Österreich hat sein Auftaktspiel bei der Fußballweltmeisterschaft gewonnen. Das Team von Ralf Rangnick bezwang Jordanien mit 3:1. Die weiteren Ergebnisse aus der Nacht: Argentinien gegen Algerien 3:0, Frankreich gegen Senegal 3:1 und Norwegen spielte gegen den Irak 4:1. Die Zeit 9:03.
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5: Vorsicht auf der A656 Heidelberg Richtung Mannheim. In der Einfahrt Mannheim-Neckarau ist eine ungesicherte Unfallstelle. Vorsicht auf der A8 Stuttgart Richtung Karlsruhe. In der Ausfahrt Leonberg-West eine ungesicherte Unfallstelle auch hier. Vorsicht auf der A8 Karlsruhe Richtung Stuttgart zwischen Raststätte Sindelfinger Wald und Kreuz Stuttgart. Ein defekter LKW auf der mittleren Spur. A5 Frankfurt Richtung Karlsruhe zwischen Bruchsal und Karlsruhe Nord. Unfall auf der linken Spur, 3 Kilometer Stau. A61 Koblenz Richtung Ludwigshafen zwischen Gau-Bickelheim und Bornheim, Baustelle 5 Kilometer Stau, dauert bis zu 20 Minuten länger. A67 Mannheim Richtung Darmstadt zwischen Lorsch und Gernsheim, Baustelle auf der rechten Spur, 5 Kilometer Stau, dauert bis zu 20 Minuten länger. A8 Karlsruhe Richtung München zwischen Dreieck Leonberg und Stuttgart, Degerloch, 7 Kilometer stockender Verkehr, eine Viertelstunde die Verzögerung, und in der Gegenrichtung zwischen Stuttgart Flughafen Messe und Kreuz Stuttgart aktuell 3 Kilometer Stau. Ich hoffe, bei Ihnen rollt's. Fahren Sie vorsichtig.
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5: In Albstadt aktuell Wolken und 18 Grad. Schwäbisch Gmünd bedeckt, 19 in Prüm bedeckt, 16 Grad. Und Schweich schließt sich an, ebenfalls Wolken und 16 Grad. Die Aussichten jetzt mit Stefan Bender.
18: Guten Morgen. In den nächsten Tagen strömt die Luft aus Nordafrika über Südeuropa zu uns und es wird hochsommerlich. Schon heute am Mittwoch steigen die Temperaturen im Welzheimer Wald bis 27 Grad und in den Tälern, zum Beispiel in Bad Cannstatt und Pleidelsheim, werden 32 Grad erreicht. Dabei scheint oft die Sonne und über den Bergkuppen entwickeln sich Quellwolken, aber für Schauer reicht es nicht. Morgen und am Freitag erwarten uns weiter badetaugliche Spitzenwerte bis zu 36 Grad. Dazu gibt es viel Sonnenschein und nur vereinzelt Hitzegewitter.
5: Dankeschön, Stefan.
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5: Guten Morgen, gute Nachricht. Wir spielen jetzt um eine SWR4-Tasse. Heiß begehrte Porzellanschönheit. Und die schnappen Sie sich, wenn Sie mir sagen können, wie der Titel hier heißt. Ja, wundervoll. Wirklich, wie heißt der Song? Mit ein bisschen Glück gewinnen Sie bei mir Ihre SWR4-Tasse. Ich drücke Ihnen alle Daumen.
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So geht's rein in den Mittwoch mit einem 80er-Hit von Rod Stewart. Temperaturen klettern in die Höhe, kann man quasi sekündlich zuschauen. Ich hoffe, Sie haben Sonnenbrille und Sonnenmilch schon startklar. Brauchen wir ab heute dringend. Genießen Sie die Sommerzeit mit SWR 4. Wir haben die Musik mit dem Strandfeeling für Sie. Die Beach Boys hier in SWR 4.

0: Damit war die gute Laune die Beach Boys hier, der SWR 4 am Mittwochmorgen. Jetzt spielen wir um eine SWR 4 Tasse und heute bei unserem Musikquiz dieser Titel hier im Mittelpunkt. Der ist so schön, aber wie heißt er? Na, Christoph Petri aus Neustadt-Wied hat einen Plan und eine Idee. Schönen guten Morgen, Herr Petri, grüß Sie.
1: Ja, wunderschönen guten Morgen.
0: Einen wunderschönen guten Morgen. Wie heißt der Titel, der Ihnen eine Tasse einbringt?
1: Also das ist Wonderful Tonight von Eric Clapton.
0: Dann hören wir da mal rein. Say my darling, aber natürlich. Herzlichen Glückwunsch, Herr Petri.
1: Super, freut mich.
0: Sie klingen sehr
1: jung. Vielen Dank.
0: Sie klingen sehr jung. 1977 war der Titel am Start. Da war ich im Kinderzimmer aktiv und Sie vielleicht noch gar nicht auf der Welt, oder?
1: Ja, doch schon. Also ich bin 74 geboren. Ich bin
0: 74.
1: Jetzt 52.
0: Okay.
1: Ja, ja.
0: Also auch im Kinderzimmer. Aber das heißt, solche Titel, solche Klassiker haben Sie sich dann später, ich will nicht sagen erarbeitet, sondern die sind so in Ihr Leben gekommen, um es zu verschönern?
1: Genau, die bleiben so, in jeder Lebensphase kommt was Neues dazu, ne? Und gerade die Alten, die Klassiker, die sind natürlich, bleiben besonders im Kopf. Ne?
0: Ah, das sind so richtige Lebensbegleiter. Sehr schön, Herr Petri, haben Sie gut gemacht.
1: Genau.
0: Sagen Sie mir noch schnell, was machen Sie heute? Sind Sie schon am Arbeiten oder wartet die Arbeit heute noch auf Sie? Was steht an?
1: Ja, die Arbeit wartet schon, obwohl ich Urlaub habe. Ich will gleich mal im Garten ein bisschen Unkraut rupfen im Hochbeet und Rasen mähen. Das ist ja ideales Wetter. Vielleicht ein bisschen zu heiß am Nachmittag, aber...
0: Ich würde sagen, nach dem Telefonat schnell raus, weil auch bei Ihnen wird es richtig heiß jetzt dann. Also ein fleißiger Urlauber, unser Christoph Petri, der die SWR4-Tasse gewonnen hat. Wobei, jetzt habe ich gerade gesagt, geh schnell raus in den Garten. Ich würde sagen, den Eric Clapton warten Sie schon noch ab. Ist ja Ihr Lied heute Morgen. Wonderful Tonight. Viele Grüße nach Neustadt-Wied und allen einen guten Start in den Mittwoch. 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

0: Schönen Mittwoch zusammen. Unser Fußballnationalspieler Joshua Kimmich, der hat im WM-Quartier was entdeckt.
1: Wir haben eine Schlange gesehen. Da wurde uns gesagt, dass die giftig ist. Bei einem Biss muss man mal ins Krankenhaus fahren. Ich glaube nicht, dass man stirbt, aber es ist zumindest mal gefährlich.
0: Soll wohl der Kupferkopf sein. Hab gerade gelesen, ziemlich hungrig diese Schlange. Der Kupferkopf frisst alles, was er fressen kann. Von Amphibien bis zur Ratte. Aber keinen Kimmich. Unseren Captain kriegt der Kupferkopf nicht klein. 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

0: Jetzt ist es 9.30 Uhr.
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2: Mit Ute Weber, guten Tag. In Unterriexingen im Kreis Ludwigsburg sind in einem Aussiedlerhof über 60 Rinder bei einem Brand gestorben. Die Medius-Klinik in Ostfildern spezialisiert sich weiter im Bereich der Orthopädie. Das Wetter meist sonnig bis 30 Grad. Auf einem Aussiedlerhof in Oberriexingen im Kreis Ludwigsburg sind in der Nacht bei einem Brand mehrere Rinder gestorben. Laut Polizei entstand ein Millionenschaden. Mehr dazu von Ulrike Koch.
3: Die Bewohner des Hofs wurden nach bisherigen Erkenntnissen nicht verletzt, so die Polizei. Beim Eintreffen der Einsatzkräfte stand der abgelegene Bauernhof in Oberriexingen bereits komplett in Flammen, darunter eine Scheune mit rund 60 Rindern. Die Tiere überlebten das Feuer nicht, die Flammen griffen auch auf die angrenzenden Wohnhäuser über. Für die Löscharbeiten war auch ein Hubschrauber im Einsatz. Der Schaden wird laut Polizei auf rund 5 Millionen Euro geschätzt. Zur Brandursache gibt es noch keine gesicherten Erkenntnisse.
2: In Stuttgart werden heute die Tarifverhandlungen für die Beschäftigten der 4 Unikliniken in Baden-Württemberg fortgesetzt. Die Arbeitgeber haben angekündigt, in dieser Verhandlungsrunde ein Angebot vorlegen zu wollen. In den vergangenen 2 Tagen hat es Warnstreiks an den Kliniken gegeben. Aus der SWR Wirtschaftsredaktion berichtet Michael Herr.
4: Mit den Aktionen habe das Klinikpersonal vor den Verhandlungen ein klares Zeichen gesetzt, das Eindruck auf die Arbeitgeber machen dürfte, so die Einschätzung von Verdi-Verhandlungsführer Jakob Becker. Während der ersten Warnstreikwelle im Mai hatten die Arbeitgeber eine Vereinbarung aufgekündigt. Diese schrieb ein sozialverträgliches Prozedere vor, sollten an den Unikliniken Stellen gestrichen werden. Der Verhandlungsführer nannte den Schritt eine krasse Reaktion der Arbeitgeber. Die Beschäftigten seien deshalb immer noch sauer.
2: Die Medius-Klinik in Ostfildern-Rüth im Kreis Esslingen verändert ihren Schwerpunkt und wird künftig in 4 Bereiche unterteilt. Wie das Krankenhaus mitteilte, wird es eigenständige Fachkliniken für die Sparten Unfallchirurgie, Fuß- und Sprunggelenke, Sportorthopädie und Knie- und Hüftbereiche geben. Die neue Unterteilung wird nach Angaben der Geschäftsführung ab dem 1. Juli sukzessiv umgesetzt. Die Medius-Kliniken sind ein Klinikverbund mit rund 3.700 Mitarbeitern an 3 Standorten in Kirchheim, Teck, Nürtingen und in Ostfildern-Rüth.
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2: Heute scheint immer wieder die Sonne. Am Vormittag ziehen zwischendurch einige Wolken vorüber, die zeitweise dichter sein können. Am Nachmittag ist es dann aber auch länger sonnig. Die Temperaturen steigen auf 28 Grad im Schönbuch und bis 30 Grad in Vaihingen an der Enz. Es wird schwacher bis mäßiger Westwind. Die weiteren Aussichten morgen und am Freitag viel Sonne, sehr heiß, zeitweise schwül. Freitag örtlich kräftige Hitzegewitter bis 36 Grad. Die Daten 20 Grad in Ditzingen, 17 in Geisling, Freistadt 21 Grad bewölkt.
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0: Starten wir auf der A6 Mannheim Richtung Heilbronn. Zwischen Kreuzwaldorf und Sinsheim eine Baustelle und 4 Kilometer stockender Verkehr. Dauert bis zu 10 Minuten länger. A61 Koblenz Richtung Ludwigshafen. Zwischen Bad Kreuznach und Gau-Bickelheim 4 Kilometer Stau. Da dauert es 20 Minuten länger. A67 Mannheim Richtung Darmstadt. Zwischen Lorsch und Gernsheim Baustelle auf der rechten Spur. 4 Kilometer Stau, 15 Minuten plus. A8 Karlsruhe Richtung Stuttgart. Zwischen Pforzheim West und Pforzheim Ost Baustelle 5 Kilometer stockender Verkehr. Dann geht's auf die A8 Karlsruhe Richtung München zwischen Kreuz Stuttgart und Stuttgart-Degerloch. 4 Kilometer stockender Verkehr, 10 Minuten hier die Verzögerung. A81 Singen Richtung Stuttgart zwischen Böblingen-Hulb und Sindelfingen-Ost. Baustelle 4 Kilometer stockender Verkehr. Und dann schauen wir noch auf die B466 Heidenheim an der Brenz, Mühlhausen im Täle. Zwischen Deggingen und Bad Ditzenbach ist die Straße in beiden Richtungen nach einem Unfall gesperrt. Fahren Sie vorsichtig, kommen Sie gut an.
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0: Einen schönen guten Morgen. In dieser Woche sind wir im Südwesten unterwegs und bedanken uns bei den vielen Rettern, zum Beispiel von Feuerwehr oder THW. Die helfen uns, wenn die Keller volllaufen, wenn wir im Aufzug stecken bleiben oder wie Enrico Simon einen schweren Unfall haben.
5: Ja, und dann rede ich halt viel mit meiner Frau, meiner Familie drüber, wie es mir geht. Tut mir auch nicht jeden Tag so einen Unfall überleben, auch als Angehöriger. Das ist halt ziemlich schwer. Und wir reden viel in der Familie und das hilft sehr.
0: Ein schwerer Schlag, der schwere Unfall. Aber zum Glück waren die Retter an seiner Seite. Und genau die Retter von Enrico, die hören wir hier gleich und bedanken uns für den Einsatz. SWR 4 am Mittwoch. Ihnen einen guten Start.
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0: einen schönen Mittwoch wünschen wir Ihnen.
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0: Wenn wir sie nicht hätten, wäre das katastrophal. Aber sie sind für uns da. Die vielen Feuerwehrler, Polizisten, Hilfskräfte. Und wie wichtig das ist, hat Enrico Simon erfahren. Er hatte vor 8 Jahren einen schweren Verkehrsunfall bei Karlsruhe. Die Berufsfeuerwehr war schnell am Unfallort und hat ihm das Leben gerettet. Er ist bis heute tief dankbar für ihren Einsatz. Unsere SWR 4 Reporterin Stefanie Assenheimer hat die Feuerwehrler mit Enrico besucht.
2: Für die vielen Einsätze, die es hier schon gab, wollen auch wir Danke sagen. Wir haben SWR4-Tassen als kleine Erinnerung an diesen Tag heute. Und dann gibt es ein Digitalradio, könnt ihr schön SWR4 hören. Könnt ihr damit was anfangen?
3: Ja, selbstverständlich. Bei uns im Haus hat man nicht so gute Radioempfang und die Wachabteilung oder die Feuerwache wird sich freuen über digitales Radio im Haus. Danke.
4: Tassen sind immer gut, weil Kaffee wird genug getrunken bei uns auf jeden Fall.
5: Ohne Kaffee geht gar nichts.
6: Ich sag nur vielen Dank.
2: Sehr gerne. Wenn man jetzt so an einen Unfallort kommt und man sieht, dass sind mehrere Menschen lebensgefährlich verletzt, wie entscheidet man denn, um wen kümmert man sich als erstes?
3: Die Vorgesetzte, also die Fahrzeugführer sozusagen oder die Einsatzleiter sagen und schon die Richtung, aber eigentlich die, wo am schnellsten zu retten sind, natürlich als erstes raus oder der, wo der größte Blutverlust oder so irgendwas hat, wo man halt schnell ran muss, also wirklich immer situationsbedingt.
2: Harter Job.
3: Ja, aber auch schöner Job.
0: Und ein ganz, ganz wichtiger Job. Das haben wir ja gehört heute Morgen schon. Enrico Simon wurde gerettet von der Berufsfeuerwehr Karlsruhe. Und er ist so dankbar. Und wir haben auch heute einfach mal aus ganzem Herzen Dankeschön sagen können. So machen wir es ja in dieser Woche. Das ist die SWR 4 Blaulichtwoche. 9:47 Uhr ist es.

6:06. 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Wir schauen nochmal schnell auf die A5 Karlsruhe Richtung Frankfurt. Zwischen Karlsruhe Nord und Bruchsal ein Unfall. 3 Kilometer Stau, dauert bis zu 10 Minuten länger. Fahren Sie vorsichtig, kommen Sie sicher an Ihr Ziel.

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9: Um 10 Uhr mit Simone Stephan, guten Tag. Teile der Linksjugend radikalisieren sich. Bei einem Brand in einem Aussiedlerhof im Kreis Ludwigsburg verenden rund 60 Rinder. Das Wetter im Süden, Sonne, nach Norden hin wolkiger bei 26 bis 32 Grad. Viele Vertreter des Jugendverbands der Linkspartei verherrlichen die DDR und Diktatoren. Das zeigen Recherchen des Bayerischen Rundfunks. Einzelheiten von Simon Wörz.
10: So schreibt etwa ein Landessprecher aus Hamburg in einem internen Forum, Zitat, lang lebe Stalin. Auf mehreren Veranstaltungen der Linksjugend hingen DDR-Flaggen. Nach BR-Recherchen sieht sich eine Bundessprecherin in der Tradition der FDJ, dem DDR-Jugendverband. Der Bundesvorstand der Linksjugend teilt auf Anfrage mit, er lehne Antisemitismus, Stalinismus und die DDR ab. Die Linkspartei sagt dem BR, sie nehme das Problem ernst und habe das Gespräch mit ihrem Jugendverband gesucht.
9: Die EU lockert ihre Regeln für Schadstoffe in Lippenstift, Sonnencremes und anderen Kosmetika. Vertreter aus dem Europaparlament und dem Rat der 27 EU-Länder einigten sich darauf, dass Produkte, die von neuen Chemikalienverboten betroffen sind, länger auf dem Markt bleiben dürfen. Kosmetikhersteller bekommen damit mehr Zeit, sich an ein Verbot anzupassen. Es geht um Stoffe, die in größeren Mengen krebserregend, erbgutverändernd oder fortpflanzungsschädigend wirken können. Die EU führt eine Liste, die fortlaufend aktualisiert wird. Auf einem Aussiedlerhof in Oberrixingen im Kreis Ludwigsburg sind in der Nacht bei einem Brand Dutzende Rinder verendet. Laut Polizei entstand ein Millionenschaden. Mehr dazu von Ulrike Koch.
11: Die Bewohner des Hofs wurden nach bisherigen Erkenntnissen nicht verletzt, so die Polizei. Beim Eintreffen der Einsatzkräfte stand der abgelegene Bauernhof in Oberrixingen bereits komplett in Flammen, darunter eine Scheune mit rund 60 Rindern. Die Tiere überlebten das Feuer nicht, die Flammen griffen auch auf die angrenzenden Wohnhäuser über. Für die Löscharbeiten war auch ein Hubschrauber im Einsatz. Der Schaden wird laut Polizei auf rund 5 Millionen Euro geschätzt. Zur Brandursache gibt es noch keine gesicherten Erkenntnisse.
9: Der schwerkranken norwegischen Kronprinzessin Mette-Marit ist eine neue Lunge transplantiert worden. Die Operation sei erfolgreich verlaufen, teilte das norwegische Königshaus in Oslo mit. Die 52-Jährige litt an einer schweren Lungenkrankheit. Zuletzt ging es ihr nach Angaben des Königshauses immer schlechter. Bei der Fußball-WM hat Österreich sein Auftaktspiel gewonnen. Das Team von Trainer Ralf Rangnick bezwang Jordanien mit 3:1. Die weiteren Ergebnisse aus der Nacht. Argentinien, Algerien 3:0, Frankreich, Senegal 3:1 und Norwegen, Irak 4:1. Die deutsche Fußballnationalmannschaft trifft in ihrem zweiten WM-Spiel am Samstag auf die Elfenbeinküste. Die Zeit 10:03.
12: 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A5 Karlsruhe Richtung Frankfurt zwischen Karlsruhe Nord und Bruchsal. Ein Unfall, 3 Kilometer Stau, geht hier 10 Minuten länger. Die A5 Karlsruhe Basel ist zwischen Raststätte Bad Bellingen West und Efringkirch nach einem Unfall gesperrt. A6 Mannheim Heilbronn zwischen Kreuzwaldorf und Sinsheim eine Baustelle, 4 Kilometer stockender Verkehr, 10 Minuten Zeitverlust. Die A61 Koblenz Ludwigshafen ist zwischen Bad Kreuznach und Gaubickelheim nach einem Unfall gesperrt, 4 Kilometer Stau. A67 Mannheim Darmstadt zwischen Lorsch und Gernsheim eine Baustelle auf der rechten Spur, 4 Kilometer Stau, geht eine Viertelstunde länger. A8 Stuttgart-Karlsruhe zwischen Heimsheim und Pforzheim-Nord, 5 Kilometer stockender Verkehr, 10 Minuten plus. Und in der Gegenrichtung zwischen Pforzheim-West und Ost ebenfalls 5 Kilometer stockender Verkehr. A8 Karlsruhe-Stuttgart zwischen Dreieck Leonberg und Kreuz Stuttgart, alle Fahrbahnen hier wieder frei. Das sind die Good News, aber noch 3 Kilometer Stau. Die B466 Heidenheim an der Brenz, Mühlhausen im Täle, die ist zwischen Deggingen und Bad Ditzenbach in beiden Richtungen wegen eines Unfalls gesperrt. Und ganz frisch hier noch reingekommen, A8 Karlsruhe-Stuttgart zwischen Dreieck Leonberg und Kreuz Stuttgart. Jetzt 4 Kilometer stockender Verkehr und alle Verkehrsinfos jederzeit auf swr4.de.
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12: Oh, halten sich nur ein paar Wölkchen im Moment, aber die Temperaturen rappeln sich dann so langsam heute auf. Momentan in Erdorf bedecktes Wetter bei 16 Grad. Kaub meldet 19 Grad, 21 Grad sind's in Freudenstadt und Backnang sogar 22 Grad. Stefan Bender.
14: Ein Hoch bringt subtropische Luft zu uns und momentan wird es jeden Tag heißer. Heute Nachmittag gibt es rund um die Teck 27 und im Neckartal und an der Rems 32 Grad. Ab und zu tauchen neben der Sonne auch mal ein paar Wolken auf, aber Regen steckt da nicht drin. Morgen scheint die Sonne dann oft ungestört, bei Spitzenwerten bis zu 35 Grad. Am Freitag und auch am Wochenende wird es noch heißer, aber auch die Schwüle nimmt zu und vor allem über den Höhenlagen sind Hitzegewitter möglich.
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12: Hallo zusammen, auf einen schönen Vormittag gemeinsam mit Earth and Fire und Weekend.
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schöner SWR4-Hit von Albert Hammond, It Never Rains in Southern California. Ideal ja für so einen Roadtrip, falls Sie gerade unterwegs sind bei uns im Südwesten. Läuft eigentlich ganz gut, was ich so sehen kann auf den Straßen, außer A5 hier, da ist hier und da ein bisschen Geduld gefordert. Aber das passt ja mit der richtigen Musik. 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Schön, dass Sie mit dabei sind.

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0: Schön, dass Sie mit dabei sind. Es ist jetzt 10.30 Uhr.
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2: Mit Ute Weber, guten Tag. Wegen Störungen kommt es derzeit bei der S-Bahn in Stuttgart zu Verspätungen. In Unterrieksing im Kreis Ludwigsburg sind in einem Aussiedlerhof über 60 Rinder bei einem Brand gestorben. Und das Wetter bald sonniger und wärmer, maximal 27 bis 30 Grad. Auf einem Aussiedlerhof in Oberrixingen im Kreis Ludwigsburg sind in der Nacht bei einem Brand mehrere Rinder gestorben. Laut Polizei entstand ein Millionenschaden. Mehr dazu von Ulrike Koch.
3: Die Bewohner des Hofs wurden nach bisherigen Erkenntnissen nicht verletzt, so die Polizei. Beim Eintreffen der Einsatzkräfte stand der abgelegene Bauernhof in Oberrixingen bereits komplett in Flammen, darunter eine Scheune mit rund 60 Rindern. Die Tiere überlebten das Feuer nicht, die Flammen griffen auch auf die angrenzenden Wohnhäuser über. Für die Löscharbeiten war auch ein Hubschrauber im Einsatz. Der Schaden wird laut Polizei auf rund 5 Millionen Euro geschätzt. Zur Brandursache gibt es noch keine gesicherten Erkenntnisse.
2: In Stuttgart werden heute die Tarifverhandlungen für Beschäftigten der 4 Unikliniken in Baden-Württemberg fortgesetzt. Die Arbeitgeber haben angekündigt, in dieser Verhandlungsrunde ein Angebot vorlegen zu wollen. In den vergangenen 2 Tagen hatte es Warnstreiks an den Kliniken gegeben. Aus der SWR-Wirtschaftsredaktion berichtet Michael Herr.
4: Mit den Aktionen habe das Klinikpersonal vor den Verhandlungen ein klares Zeichen gesetzt, das Eindruck auf die Arbeitgeber machen dürfte, so die Einschätzung von Verdi-Verhandlungsführer Jakob Becker. Während der ersten Warnstreikwelle im Mai hatten die Arbeitgeber eine Vereinbarung aufgekündigt. Dieser schrieb ein sozialverträgliches Prozedere vor, sollten an den Unikliniken Stellen gestrichen werden. Der Verhandlungsführer nannte den Schritt eine krasse Reaktion der Arbeitgeber. Die Beschäftigten seien deshalb immer noch sauer.
2: Wegen einer Störung bei der S-Bahn in Stuttgart kommt es derzeit zu Verspätungen auf allen Linien zwischen Schwabstraße und Stuttgart Hauptbahnhof. Grund ist laut Deutscher Bahn wohl ein technischer Defekt. Man sei dabei, den Fehler zu beheben. Pendlerinnen und Pendler müssen allerdings derzeit mit Behinderungen rechnen.
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2: Zunächst ziehen noch mal einige teils dichte Wolken über den mittleren Neckar. Ab Mittag setzt sich dann verbreitet die Sonne durch. Es wird wieder wärmer und örtlich schon ziemlich heiß, bis zu 30 Grad. In der Nacht klart der Himmel überall auf, bei Tiefstwerten von 18 bis 13 Grad. Die weiteren Aussichten, morgen viel Sonne und lockere Quellwolken, dabei 32 bis 34 Grad heiß, teilweise schwül. Am Freitag und Samstag große Hitze bis 36 Grad und weiterhin meist sonnig, allerdings auch einzelne heftige Gewitter sind möglich. Und die Wetterdaten, Backnang, da ist es gerade bedeckt, bei 23 Grad, Geislingen 24 Grad.
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5: A5 Karlsruhe-Frankfurt zwischen Karlsruhe-Nord und Bruchsal. Ein Unfall, 6 Kilometer Stau, geht eine halbe Stunde länger. Die A5 Karlsruhe-Basel ist zwischen Raststätte Bad Bellingen-West und Ifringenkirchen nach einem Unfall gesperrt. Die A61 Koblenz Richtung Ludwigshafen ist zwischen Bad Kreuznach und Gau-Bickelheim nach einem Unfall gesperrt, 4 Kilometer Stau. A643 Mainz-Wiesbaden zwischen Gonsenheim und Schirsteiner Kreuz, 3 Kilometer stockender Verkehr. Die A7 Füssen-Ulm ist zwischen Föhringen und Dreikittistetten nach einem Unfall gesperrt, 8 Kilometer Stau. Und A8 Stuttgart-Karlsruhe zwischen Heimsheim und Pforzheim-Nord, 5 Kilometer stockender Verkehr, geht hier 10 Minuten länger. Und in der Gegenrichtung zwischen Pforzheim-West und Ost, hier 5 Kilometer stockend. Gucken wir auf die B10 Mühlacker-Stuttgart. Die ist zwischen Schwieberdingen-West und Schwieberdingen-Mitte wegen eines Polizeieinsatzes in beiden Richtungen im Moment gesperrt. Und zum Schluss noch die B9 Mainz-Koblenz ist zwischen Bingerbrück und Trechtinghausen in beiden Richtungen auch gesperrt. Alle Verkehrsinfos jederzeit auf swr4.de.
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5: Hallo zusammen, diese Powerfrau braucht jetzt selbst richtig viel Kraft. Bonnie Tyler, sie ist nach 5 Wochen jetzt aus dem künstlichen Koma aufgewacht und ist hoffentlich auf dem Weg der Besserung. Das Management ist zumindest mal zuversichtlich. In Faro, Portugal, erholt sie sich. Gute Besserung von uns mit einem ihrer größten Hits. Bonnie Tyler, It's a Heartache.
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0: 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Vorsicht jetzt auf der A5 Frankfurt Richtung Karlsruhe in der Einfahrt Dossenheim. Hier steht im Augenblick ein defektes Fahrzeug. Fahren Sie an dieser Stelle ganz besonders aufmerksam. Die A5 Frankfurt Richtung Karlsruhe in der Einfahrt Dossenheim. Ein defektes Fahrzeug. Das sommerliche Wetter im Südwesten gibt ja so langsam mal Power. SWR 4-Hörerin Nicole Schumacher aus Gusterath in der Nähe von Trier. Die liebt ihren Garten und kennt sich offenbar mit allem aus, was da drin so los ist.
1: Ja, also wenn ich dazu komme und im Garten bin, dann ist es mir ein Bedürfnis, auch mal innezuhalten und dementsprechend zu schauen, was da kreucht und fleucht.
0: Wohlfühlzone Garten, verstehe. Und wie findet man jetzt raus, schnell und zackig, so wie Sie, was man da so vor sich hat?
1: Ich habe so eine App, dass man nur drauf hält und ein Foto macht und dann zeigt die Handy-App nicht rausreißen, ich bin eine Heilpflanze und dann wird sie gegossen. Alles gut.
0: Ach krass.
1: Ja, und natürlich ist es dann so, dass sich dann dementsprechend auch bei den Heilpflanzen entsprechende Tiere aufhalten und man solche Kolibrifalter oder sowas sieht. Und von daher ist das so eine tolle Symbiose, die hier entsteht.
0: Wie wird denn heute das Wetter in Gusterath für den Garten, fürs Wohlbefinden?
1: Ja, also ich glaube, wir haben noch Glück. Es sind aktuell 18 Grad und es wird heute, glaube ich, die knackige 30 Grad Marke noch nicht erreichen. Aber ich glaube, heute bekommen wir noch so ein, vielleicht so einen Vorsprung, dass wir sagen, ab dem Wochenende wird es heiß und heute wird es noch richtig toll.
0: Was für eine Wetteransage. So. Nicole Schumacher aus Gusterath. Mensch, ich sage vielen Dank und viel Spaß im Garten.
1: Ja, danke schön und viel Spaß allen anderen.

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12: Um 11 Uhr mit Simone Stephan. Guten Tag. Die G7-Länder erhöhen den Druck auf Russland. Im Tarifkonflikt an den vier Unikliniken in Baden-Württemberg wird wieder verhandelt. Das Wetter im Süden, Sonne, nach Norden hin wolkiger bei 26 bis 32 Grad. Die G7-Staaten wollen den Druck auf Russland wegen des Angriffskriegs auf die Ukraine erhöhen. Darin sind sich die Staats- und Regierungschefs zum Abschluss ihres Gipfeltreffens einig. Aus dem französischen Evian berichtet unser Korrespondent Georg Schwarte.
13: In der ersten von drei bereits beschlossenen Gipfelerklärungen kündigen die G7-Staaten neue, weitere Sanktionen gegen den russischen Öl- und Gassektor an. Wir sind übereingekommen, die Flugabwehr der Ukraine zu stärken, wollen helfen, deren eigene Produktion weiter aufzubauen. In zwei weiteren Erklärungen unterstützen die G7 das Friedensabkommen mit dem Iran und kündigen ihre Bereitschaft an, den Prozess zu begleiten. Alle sieben betonen dabei erneut die Notwendigkeit der kostenfreien und sicheren Schiffspassage. Frankreich und Großbritannien wollen außerdem eine internationale Marinemission anführen, um die Sicherheit vor Ort zu gewährleisten.
12: Nach einer Recherche des Bayerischen Rundfunks hat sich der Jugendverband der Linkspartei radikalisiert. Mehrere führende Nachwuchspolitiker sollen demnach sozialistische Diktatoren wie Stalin und Mao verherrlichen und antisemitische Parolen verbreiten. Vertreter der Linkspartei sagten dem BR, man nehme das Problem ernst und habe bereits das Gespräch mit dem Jugendverband gesucht. Viele Städte und Gemeinden in Deutschland sind finanziell angeschlagen. Nach einer neuen Befragung hat der Rückstand bei Investitionen inzwischen einen Höchststand erreicht. Florian Dötsch aus der SWR Wirtschaftsredaktion.
14: Für die Sanierung von Schulen, Straßen und anderen öffentlichen Einrichtungen fehlen den Kommunen in Deutschland rund 231 Milliarden Euro. Das geht zumindest aus einer aktuellen Befragung im Auftrag der Förderbank KfW hervor. Der Investitionsrückstand ist damit innerhalb eines Jahres erneut gestiegen und rund 7% höher im Vergleich zur Umfrage von vor einem Jahr. Besonders groß ist der Nachholbedarf bei Schulgebäuden und der Verkehrsinfrastruktur. Viele Städte und Gemeinden erwarten jedoch nicht, dass das Infrastruktursondervermögen des Bundes kurzfristig für deutlich mehr Investitionen sorgt. Als Gründe nennen sie unter anderem langwierige Genehmigungsverfahren und Personalmangel in den Behörden.
12: Nach zwei Warnstreiktagen an den vier Unikliniken in Baden-Württemberg werden heute die Tarifverhandlungen fortgesetzt. In Stuttgart treffen sich der Arbeitgeberverband und die Gewerkschaft Verdi zur zweiten Verhandlungsrunde. Die Arbeitgeber haben angekündigt, ein Angebot vorzulegen. Die Gewerkschaft Verdi fordert für die rund 26.000 Beschäftigten der Kliniken 7,5% mehr Geld, mindestens aber ein Plus von 320 Euro im Monat. Die Zeit, es wird 11:03 Uhr.
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15: A5 Karlsruhe-Frankfurt zwischen Karlsruhe-Nord und Bruchsal. Ein Unfall, 6 Kilometer Stau, geht eine halbe Stunde länger. Die A5 Karlsruhe-Basel ist zwischen Raststätte Bad Bellingen-West und Efringenkirchen nach einem Unfall gesperrt. Die A61 Koblenz-Ludwigshafen ist zwischen Bad Kreuznach und Gau-Bickelheim auch nach einem Unfall gesperrt. 4 Kilometer Stau. A67 Mannheim Richtung Darmstadt zwischen Lorsch und Gernsheim. 2 Kilometer Stau, Baustelle hier auf der rechten Spur. Die A7 Füssen-Ulm ist zwischen Föhringen und Dreikittistetten wegen eines Unfalls immer noch gesperrt, 8 Kilometer Stau. A8 Karlsruhe-Stuttgart zwischen Pforzheim-West und Pforzheim-Ost, Baustelle 5 Kilometer stockend. Die B10 Mühlacker-Stuttgart ist zwischen Schwieberdingen-West und Schwieberdingen-Mitte wegen eines Polizeieinsatzes immer noch in beiden Richtungen gesperrt. Die B9 Mainz-Koblenz ist zwischen Bingerbrück und Trechtinghausen in beiden Richtungen gesperrt und alle Verkehrsinfos wie immer jederzeit auf swr4.de.
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15: Noch ein paar Wolken. Es ist bedeckt in Singhofen bei um die 20 Grad. Bad Neuenahr Ahrweiler meldet Ähnliches. Bewölkt auch in Radolfzell bei 23 Grad am Bodensee und in Ulm leichte Wolken bei 22 Grad. Stefan Bender.
16: Ein Hoch bringt subtropische Luft zu uns und momentan wird es jeden Tag heißer. Heute Nachmittag gibt es rund um die Teck 27 und im Neckartal und an der Rems 32 Grad. Ab und zu tauchen neben der Sonne auch mal ein paar Wolken auf, aber Regen steckt da nicht drin. Morgen scheint die Sonne dann oft ungestört, bei Spitzenwerten bis zu 35 Grad. Am Freitag und auch am Wochenende wird es noch heißer, aber auch die Schwüle nimmt zu und vor allem über den Höhenlagen sind Hitzegewitter möglich.
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15: Oder wie ich sage, einmal ein bisschen genießen jetzt, ne, bevor diese Hitzewelle anrollt und wir alle dann erstmal ächzen. Aber gibt's jetzt Ring Ring.
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1: Und SWR 4 sagt Danke im ganzen Südwesten. Gemeinsam mit Ihnen sind wir unterwegs und besuchen die Helden der Rettungsdienste vom THW, von der Polizei oder der Bergwacht und der Feuerwehr. SWR 4-Hörer Enrico Simon, der wurde vor einigen Jahren nach einem Verkehrsunfall von echten Helden im Einsatz. Da wurde ihm das Leben gerettet. Und meine Kollegin SWR 4-Reporterin Steffi Assenheimer hat sich mit ihm getroffen.
2: Die Geschichte, die sich bei Karlsruhe auf der A5 abgespielt hat, die ist tragisch. Ein Mensch ist damals ums Leben gekommen. Sie hat aber für einen der Beteiligten ein Happy End. Er ist jetzt auch bei mir, Enrico Simon aus Bruchsal. Auffallend ist ein großes Tattoo am Unterarm. Darf ich es mal sehen? 25.07.2018 steht drauf. Herr Simon, erzählen Sie mal, was ist passiert?
3: An diesem besagten Datum hatte ich einen schweren LKW-Unfall, wo ich nicht dran schuld war. Und die Feuerwache Karlsruhe hat mich aus diesem Wrack befreit, sodass ich mein zweites Leben bekommen konnte. Und darum gilt mein Dank diesen Feuerwehrleuten, die hier sind. Ihr habt mir das zweite Leben gegeben, dass ich erleben kann, wie meine Enkelin geboren wird. Die ist jetzt 17 Monate, stolz der Familie. Ich kann es nicht oft genug sagen. Danke an eure Arbeit. Ihr habt euer Leben riskiert, dass ich hier gesund stehen kann, in Anführungszeichen.
2: Florian Oechsler, stellvertretend mal für die ganze Mannschaft. Sie waren einer der Ersten, der in diesem Unfall war. Da ist ein 40-Tonner in das Stauende auf der A5 gefahren. Erinnern Sie sich noch an den Einsatz?
4: Ja, relativ gut, weil so ein Einsatz hat man eigentlich nicht oft. War Schwerstarbeit und die Rettung hat im Gesamten fast 2 Stunden gedauert, was für in Regel für einen Feuerwehreinsatz in der technischen Hilfeleistung relativ lang ist.
2: Ja, und apropos Einsatz, für die vielen Einsätze, die es hier schon gab, wollen auch wir Danke sagen. Wir haben SWR4-Tassen als kleine Erinnerung an diesen Tag heute. Und dann gibt es ein Digitalradio, könnt ihr schön SWR4 hören. Könnt ihr damit was anfangen?
4: Ja, selbstverständlich. Bei uns im Haus hat man nicht so gute Radioempfang und ich glaube, die Wachabteilung oder die Feuerwache wird sich freuen über digitales Radio im Haus. Danke.
5: Tassen sind immer gut, weil Kaffee wird genug getrunken bei uns auf jeden Fall.
1: Ja, gut, Mensch. Das klingt doch super. Den Feuerwehrmännern soll es ja schließlich auch gut gehen auf ihrer Wache, damit sie bei Alarm immer fit ausrücken. Danke von uns an alle Helden im Einsatz.

0: 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Es ist 11.30 Uhr.
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2: Mit Ute Weber, guten Tag. Wegen Störungen kommt es derzeit bei der S-Bahn in Stuttgart zu Verspätungen. Die Verfahren im Stuttgarter Klinikskandal, die werden eingestellt. Und das Wetter bald sonniger und wärmer, maximal 27 bis 30 Grad. Viele Pendlerinnen und Pendler mit der S-Bahn mussten am Morgen in der Region Stuttgart mehr Geduld aufbringen. Laut einem Bahnsprecher entwickelte sich im Bereich der Stadtmitte an einem Bauteil an den Gleisen Rauch. Der Bahnverkehr war daraufhin laut Bahn für circa eine halbe Stunde unterbrochen. Deshalb kann es auch noch bis Mittag zu Verspätungen kommen. Reisende sollten sich laut Bahn online über ihre Verbindung informieren und auf Durchsagen achten. In Zusammenhang mit dem Klinikum-Skandal sind die Verfahren gegen zwei ehemalige Führungskräfte vorläufig eingestellt worden. Wie ein Sprecher des Landgerichts in Stuttgart mitteilte, wäre dies möglich, wenn der frühere ärztliche Direktor und der ehemalige Geschäftsführer jeweils höhere Geldbeträge an das Gericht zahlen würden. Dem habe die Staatsanwaltschaft nun zugestimmt. Einzelheiten dazu von Katja Trautwein.
3: Der ehemalige ärztliche Direktor müsse 50.000 Euro zahlen, der Geschäftsführer 30.000. Der Großteil gehe an gemeinnützige Organisationen, rund 10.000 Euro davon fließen in die Staatskasse. Zahlen die beiden das Geld bis Ende des Jahres fristgerecht und erfüllen alle Auflagen, werden die Verfahren laut Gericht endgültig eingestellt. Die Staatsanwaltschaft hatte dem Führungsduo Untreue, versuchten Betrug und Bestechung vorgeworfen. Beide hatten die Vorwürfe zurückgewiesen. Das Verfahren gegen einen ehemaligen Stuttgarter Bürgermeister werde zunächst fortgesetzt, so das Gericht. Der ehemalige Leiter der Auslandsabteilung des Klinikums war vor knapp 2 Jahren wegen Korruption verurteilt worden.
2: Auf einem Aussiedlerhof in Oberrixingen im Kreis Ludwigsburg sind in der Nacht bei einem Brand über 60 Rinder gestorben. Laut Polizei entstand ein Millionenschaden. Die Bewohner des Hofes wurden nach bisherigen Erkenntnissen nicht verletzt, so die Polizei. Beim Eintreffen der Einsatzkräfte stand der abgelegene Bauernhof bereits komplett in Flammen, darunter die Scheune mit den Rindern. Die Flammen griffen auch auf die angrenzenden Wohnhäuser über.
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2: Zunächst sehen noch mal einige weniger dichte Wolken über den mittleren Neckar. Am Mittag setzt sich dann verbreitet die Sonne durch. Es wird immer wärmer und örtlich schon ziemlich heiß, bis 30 Grad. In der Nacht klart der Himmel überall auf, bei Tiefstwerten von kühlen 18 bis 13 Grad. Die weiteren Aussichten, morgen viel Sonne, lockere Quellwolken, dabei 32 bis 34 Grad, heißt teilweise schwül. Am Freitag und Samstag große Hitze bis 36 Grad, weiterhin meist sonnig. Allerdings gibt es auch einzelne heftige Gewitter.
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0: Oh, da legen wir mal direkt los auf der A5 Karlsruhe-Frankfurt zwischen Karlsruhe-Nord und Bruchsal. Ein Unfall, 10 Kilometer Stau, geht eine halbe Stunde länger. Die A5 Karlsruhe-Basel ist zwischen Raststätte Bad Bellingen, West- und Evringenkirchen nach einem Unfall immer noch gesperrt. So ähnlich sieht's auch aus auf der A61 Koblenz-Ludwigshafen. Die ist zwischen Bad Kreuznach und Gau-Bickelheim wegen eines Unfalls gesperrt. Hier 4 Kilometer Stau. Die A7 Füssen-Ulm zwischen Vöhringen und Dreikittelstetten. Ein Unfall, 12 Kilometer Stau, geht hier 50 Minuten länger. A8 Karlsruhe-Stuttgart zwischen Pforzheim-West und Pforzheim-Ost Baustelle, 5 Kilometer stockend. A8 Stuttgart-München, die zwischen Eichelberg und Hohenstadt. Im Moment 6 Kilometer stockender Verkehr, 10 Minuten plus. A8 Stuttgart-Karlsruhe zwischen Kreuz Stuttgart und Dreieck-Leonberg, Löscharbeiten. Die rechte Spur ist gesperrt, 3 Kilometer Stau. Die B10 Mühlacker-Stuttgart ist zwischen Schwieberdingen-West und Schwieberdingen-Mitte immer noch wegen eines Polizeieinsatzes in beiden Richtungen gesperrt. Die B500 hinter Zartenwald zu Tingen ist zwischen Schluchsee und Seebruck wegen eines defekten LKW gesperrt. Und noch die B9 zum Schluss Mainz-Koblenz ist zwischen Bingerbrück und Trächtingshausen in beiden Richtungen auch gesperrt. 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
0: Toll, dass Sie mit dabei sind heute zur Wochenmitte und wir genießen die mit Barclay James Harvest.
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2: Name und Geburtsdaten.
3: Nicholas David Kershaw, geboren am 1. März 1958 in Bristol, England.
2: Bekannt durch
3: seine großen Hits in den 80er Jahren. I Won't Let the Sun Go Down on Me oder The Riddle erreichen Top 10 in Deutschland. 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In Großbritannien hält sich zwischen 1984 und 85 sogar kein anderer Künstler so lange in den Charts wie Nick Kershaw.
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3: Songs schreiben. 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Gleich in 2 Filmen, unter anderem in Doc Hollywood mit Michael J. Fox, singt Chesney Hawkes das von Kershaw erdachte The One and Only. Und das wird ein weltweiter Hit.
2: Vielleicht nicht wussten.
3: Nick Kershaw hat eine langjährige Freundschaft mit Elton John, den er zu Beginn seiner Karriere kennenlernt. Er spielt die Gitarre auf Eltons Hit Nikita, geht 1989 mit ihm auf Tour und ist später auch auf dessen Duets-Album zu hören.
1: Na, dann tauchen wir jetzt mal ein in die 80er mit The Riddle von Nick Kershaw. 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
7: Um 12 Uhr mit Simone Stephan. Guten Tag. Deutschland gibt geraubte Kulturgüter an Polen zurück. Der Spielehersteller Ravensburger übernimmt die Mehrheit bei der Plüschtierfirma Steif. Das Wetter immer sonniger und wärmer bei maximal 26 bis 32 Grad. Die Bundesregierung hat eine Reihe von Kulturgütern an Polen zurückgegeben. Sie waren während der deutschen Besatzung Polens im Zweiten Weltkrieg geraubt worden. Aus Berlin berichtet ARD-Korrespondentin Nicole Markwald.
8: Ein mittelalterliches Manuskript auf Pergamentpapier, vermutlich aus dem 14. Jahrhundert. Ein Goldring mit Diamant, der König Sigismund I. zugeschrieben wird. Von den Nationalsozialisten geraubt, landete der Ring in den 60er Jahren im Schmuckmuseum Pforzheim. Auch Eisenbahnminiaturen, die ursprünglich dem Verkehrsmuseum Warschau gehörten, sind Teil der Kulturgüter, die heute offiziell an Polen zurückgegeben wurden. Bundesaußenminister Johann Wadephul, CDU, sprach von einem Ausdruck von gegenseitigem Respekt und bleibender deutscher Verantwortung.
7: Die G7-Staaten wollen den Druck auf Russland wegen des Angriffskriegs auf die Ukraine erhöhen. Darin sind sich die Staats- und Regierungschefs zum Abschluss ihres Gipfeltreffens einig. Aus dem französischen Evian berichtet unser Korrespondent Georg Schwarte.
9: In der ersten von drei bereits beschlossenen Gipfelerklärungen kündigen die G7-Staaten neue, weitere Sanktionen gegen den russischen Öl- und Gassektor an. Wir sind übereingekommen, die Flugabwehr der Ukraine zu stärken, wollen helfen, deren eigene Produktion weiter aufzubauen. In zwei weiteren Erklärungen unterstützen die G7 das Friedensabkommen mit dem Iran und kündigen ihre Bereitschaft an, den Prozess zu begleiten. Alle sieben betonen dabei erneut die Notwendigkeit der kostenfreien und sicheren Schiffspassage. Frankreich und Großbritannien wollen außerdem eine internationale Marinemission anführen, um die Sicherheit vor Ort zu gewährleisten.
7: Der Spielehersteller Ravensburger übernimmt die Mehrheit an der Plüschtierfirma Steif. Das haben beide Unternehmen gemeinsam mitgeteilt. Die Erben der Firmengründerin Margarete Steif bleiben demnach aber wesentlich an der Plüschtierfirma aus Gingen an der Brenz beteiligt. In welcher Höhe sich Ravensburger genau beteiligt, blieb offen. Zum Kaufpreis wurde Stillschweigen vereinbart. Die Kartellbehörden müssen der Übernahme noch zustimmen. Ravensburger ist vor allem für Gesellschaftsspiele, Puzzles und Sammelkarten bekannt. Die Firma Steif gilt als Erfinder des Teddybären und steht seit mehr als 140 Jahren für hochwertige Plüschtiere. Studierende der Hochschule Offenburg wollen heute testen, wie sich Sporen von biologischen Organismen in der Stratosphäre verhalten. Dafür haben sie von einem Flugplatz in Kehl im Ortenaukreis einen großen Wetterballon gestartet. Aus dem SWR-Studio Freiburg berichtet Christine Wenstra.
10: Mit dem Heliumballon sind verschiedene Messgeräte unterwegs. Außerdem biologische Organismen wie Hefepilze, Mungosprossen und Bakteriensporen. Die Studierenden möchten herausfinden, was unter den extremen Bedingungen dort oben mit ihnen passiert, also bei geringem Luftdruck und großer Kälte. Wenn alles geklappt hat, ist ihr Ballon inzwischen auf über 30.000 Meter hochgestiegen. Dort sollte er platzen und seine Fracht in einer Kapsel an einem Fallschirm zur Erde zurückkommen. Sie wird dann von den Studierenden geortet, eingesammelt und später untersucht.
7: Die Engpässe beim Original-Deutschland-WM-Trikot sind behoben, das teilte der Hersteller Adidas mit. Bald könnten Trikots wieder bestellt werden. Für kurze Zeit waren online keine Original-Trikots von Havertz, Pavlovic und Undav bestellbar. Der Grund? Es gab einen Engpass beim Buchstaben V. Der war nicht mehr verfügbar und musste nachproduziert werden. Die deutsche Fußballnationalmannschaft trifft in ihrem zweiten WM-Spiel am Samstag auf die Elfenbeinküste. Die Zeit, es wird 12.04 Uhr.
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11: Die A3 Köln-Frankfurt ist zwischen Bad Honnef, Linz und Neustadt-Wied nach einem Unfall gesperrt. 6 Kilometer Stau. A5 Karlsruhe-Frankfurt zwischen Karlsruhe-Nord und Bruchsal. Bergungsarbeiten. 10 Kilometer Stau. Geht hier 40 Minuten länger. Die A5 Karlsruhe-Basel. Die ist zwischen Raststätte Bad Bellingen-West und Everingkirchen immer noch wegen eines Unfalls gesperrt. Die A61 Koblenz Richtung Ludwigshafen ist zwischen Bad Kreuznach und Gau-Bickelheim nach einem Unfall gesperrt. 4 Kilometer Stau. A8 Karlsruhe-Stuttgart zwischen Pforzheim-West und Pforzheim-Ost. Baustelle. 5 Kilometer stockender Verkehr. A8 Stuttgart-München zwischen Eichelberg und Mühlhausen. 6 Kilometer Stau. 20 Minuten plus. A8 Stuttgart-Karlsruhe zwischen Kreuz Stuttgart und Dreieck Leonberg. Reinigungsarbeiten. Rechte Spur gesperrt. 3 Kilometer Stau. Und dann geht's noch auf die B10 Mühlacker-Stuttgart. Die ist zwischen Schwieberdingen-West und Schwieberdingen-Mitte wegen eines Polizeieinsatzes immer noch in beiden Richtungen gesperrt. Geht schon den ganzen Vormittag so. 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
11: Noch ist es bedeckt an vielen Orten. Edenkoben meldet aber immerhin schon 24 Grad. Pforzheim um die 23 Grad, Neuwied 22 Grad und Freiburg im Breisgau schon bei 27 Grad. Stefan Bender.
12: Ein Hoch bringt subtropische Luft zu uns und momentan wird es jeden Tag heißer. Heute Nachmittag gibt es rund um die Teck 27 und im Neckartal und an der Rems 32 Grad. Ab und zu tauchen neben der Sonne auch mal ein paar Wolken auf, aber Regen steckt da nicht drin. Morgen scheint die Sonne dann oft ungestört, bei Spitzenwerten bis zu 35 Grad. Am Freitag und auch am Wochenende wird es noch heißer, aber auch die Schwüle nimmt zu und vor allem über den Höhenlagen sind Hitzegewitter möglich.
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11: Hallo zusammen und mal schnell ins Wasser gesprungen.
13: Erfrischend baden.
11: Wussten Sie das? Im letzten Jahrhundert haben Frauen noch Strandkleider mit Rock und Strumpfhose getragen, wenn sie baden wollten. 1907 hat sich dann alles geändert. Der Badeanzug ist aufgekommen. Das Leben der Frau, die den Badeanzug erstmals getragen hat und die Bademode damit weltweit für Frauen verändert hat, das wird gerade in Bad Wimpfen verfilmt. Wie nass diese Dreharbeiten sind, verrät uns gleich die Hauptdarstellerin.
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0: SWR 4 ist hier und große Dreharbeiten finden im Moment im malerischen Bad Wimpfen statt. Da wird Mein Traum, meine Geschichte gedreht, eine ARD-Serie über Kinder, die weltberühmt werden. Und dieses Mal geht es um die Australierin Annette Kellerman. Sie hat dem Badeanzug zum Durchbruch verholfen. Gespielt wird sie von der 14 Jahre alten Hauptdarstellerin Lotta Herzog. Hi Lotta, wie war denn der Drehtag bis jetzt heute?
1: Kalt, nass, aber es hat auch sehr viel Spaß gemacht.
0: Sag mal, du spielst ja die Rolle dieser Annette Kellerman, also die Frau, die den Badeanzug für die Frauen weltweit irgendwie salonfähig gemacht hat. Und die war ja auch so Extremschwimmerin. Wie hast du dich denn auf diese Rolle vorbereitet?
1: Also ich habe historisch schwimmen gelernt. Ich hatte Schwimmstunden, weil früher nicht so geschwommen wurde wie heute. Und halt auch mich da so ein bisschen reingelesen, was sie so überhaupt gemacht hat in ihrer Karriere und wie das so alles verlaufen ist.
0: Und was ist jetzt so dieses Besondere an genau dieser Rolle, an diesen Dreharbeiten da in Bad Wimpfen?
1: Also ich finde das immer total interessant, historisch zu drehen mit diesen Kostümen und wo die auch immer die Orte herbekommen, die auch so historisch aussehen und dass das Projekt auch in so kurzer Zeit gedreht wird.
0: Was ist das Anstrengendste bei diesen Dreharbeiten?
1: Das Schwimmen, auf jeden Fall. Das Schwimmbad wurde erst frisch eingelassen, für den Dreh hat es kalt.
0: Und was ist dir so persönlich wichtig jetzt in dieser Rolle, die du da darstellst, also Annette Kellerman?
1: Also sie hat sich ja auch total für so Frauenrechte und so eingesetzt und sich sozusagen gewehrt gegen dieses Frauen müssen diese fast Ballkleider zum Schwimmen anziehen. Und das finde ich super wichtig, das rüberzubringen und zu zeigen, dass sie eben so aus der Reihe tanzt und so nicht der Norm entspricht. Und das finde ich auch unfassbar toll an ihr.
0: Auf welche Rolle hättest du mal Bock noch so in der Zukunft?
1: Also wenn ich mir komplett frei aussuchen dürfte, würde ich mal sowas Apokalyptisches gerne spielen.
0: Ach, echt?
1: Ja.
0: Okay. Lotta, ich sage vielen herzlichen Dank für das Gespräch. Ich drücke die Daumen.
1: Danke schön.
0: Das wird bestimmt noch was werden. Mein Traum, meine Geschichte gibt's 2027 im Kika und in der ARD Mediathek. Das ist SWR 4, jetzt mit Rod Stewart.

0: geht's Richtung Mittagspause. 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Es ist 12.30 Uhr.
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2: Mit Katja Trautwein, guten Tag. Für die Feuerwehr Unterenzingen wurde eine Interimshalle gefunden. Wegen Störungen kommt es bei der S-Bahn in Stuttgart zu Verspätungen. Und das Wetter sonniger und wärmer bis 30 Grad. Am Tag nach dem großen Brand im Feuerwehrhaus in Unterenzingen im Kreis Esslingen hat die Gemeinde mögliche Interimsgebäude besichtigt. Dabei konnte eine Logistikhalle im Gewerbegebiet gefunden werden. Man wartet derzeit auf den Mietentwurf, so Bürgermeister Robin Schmidt. Wenn alles gut laufe, könne man die Lagerhalle ab dem 1. Juli pachten, sagte Schmidt im SWR-Interview.
3: Also das ist wirklich so, eben weil es ein Logistiker ist, der hat große Rolltore. Das würde perfekt passen. Der benachbarte Unternehmer, mit dem haben wir ein sehr vertrauensvolles Verhältnis, der hat sich bei mir gemeldet und hat geschrieben, eben wir hätten da direkt gegenüber eben diesen Logistiker und das könnte gut passen. Und daraufhin sind wir gleich, als die Zeit es zugelassen hat, eben hingefahren.
2: Bei dem Brand in Unterenzingen war ein Millionenschaden entstanden. 4 Fahrzeuge, ein Feuerwehrboot, ein Gabelstapler, das komplette Inventar und mehrere Gerätschaften wurden laut Polizei zerstört. Viele Pendlerinnen und Pendler mit der S-Bahn mussten am Morgen in der Region Stuttgart mehr Geduld aufbringen. Laut einem Bahnsprecher entwickelte sich im Bereich der Stadtmitte an einem Bauteil an den Gleisen Rauch. Der Bahnverkehr war daraufhin laut Bahn für circa eine halbe Stunde unterbrochen. Deshalb kann es noch zu Verspätungen kommen. Reisende sollten sich laut Bahn online über ihre Verbindung informieren und auf Durchsagen achten. Wie zufrieden sind die Stuttgarter mit der Sauberkeit in der Stadt? Das soll eine neue Studie klären. Details von Verena Neuhausen.
4: Wie die Stadtverwaltung mitteilt, wird bei 1000 repräsentativ ausgewählten Stuttgarterinnen und Stuttgart in den nächsten 4 Wochen das Telefon klingeln. Gefragt wird nach Schmuddelecken, die dringend sauberer werden sollen. Aber auch danach, ob man glücklich ist mit Sauberkeit und Sicherheit in der Stadt. Zusätzlich werden 100 Menschen direkt in der Stadt angesprochen. Wer darüber hinaus gerne etwas zur Sauberkeit in der Stadt sagen möchte, kann das online tun. Hier kann jeder auch von sich aus mitmachen. Alle 3 Jahre fragt die Stadt die Zufriedenheit ab. Bisher seien die meisten mit der Sauberkeit zufrieden gewesen, so die Stadtverwaltung.
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2: Heute scheint immer wieder die Sonne, am Nachmittag ist es auch länger sonnig. Die Temperaturen steigen auf 28 Grad im Schönbuch und bis 30 Grad in Vaihingen an der Inns. Aktuell liegen die Temperaturen bei 22 Grad in Welzheim, 23 Grad in Böblingen und 25 Grad in Nürtingen. Die weiteren Aussichten, auch morgen und Freitag viel Sonnenschein, dabei wird es sehr heiß und teilweise schwül.
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5: Vorsicht auf der A61 München-Gladbach Richtung Koblenz. Zwischen Niederzissen und Raststätte Brohltal West ein defekter LKW auf der rechten Spur. A3 Köln-Frankfurt zwischen Bad Honnef-Linz und Neustadt-Wied ein Unfall. 8 Kilometer Stau, geht hier 40 Minuten länger. A5 Karlsruhe-Frankfurt zwischen Karlsruhe-Nord und Bruchsal. Bergungsarbeiten 8 Kilometer Stau, halbe Stunde plus. Die A5 Karlsruhe-Basel ist zwischen Raststätte Bad Bellingen-West und Evringen-Kirchen nach einem Unfall immer noch gesperrt. 7 Kilometer Stau. A61 Mönchengladbach Richtung Koblenz zwischen Niederzissen und Wehr, hier ein defekter LKW, die rechte Spur ist blockiert. Dann gucken wir auf die A61 Koblenz Richtung Ludwigshafen, ist zwischen Bad Kreuznach und Gau-Bickelheim nach einem Unfall gesperrt, 4 Kilometer Stau. A8 Karlsruhe-Stuttgart zwischen Pforzheim-West und Pforzheim-Ost, Baustelle 5 Kilometer stockend. A8 Stuttgart-München zwischen Eichelberg und Mühlhausen, 6 Kilometer stockend, geht hier eine Viertelstunde länger. Und zu guter Letzt noch die A8 Stuttgart-Karlsruhe zwischen Kreuz Stuttgart und Reigeleonberg. Reinigungsarbeiten, rechte Spur ist gesperrt, 4 Kilometer Stau und auch da brauchen Sie etwa eine Viertelstunde länger. 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
5: Hallo zusammen, Mittagspause, genießen wir bitte nur was Leichtes. Ne? Es wird jetzt immer heißer und so leichte Kost ist angesagt. Und dazu einen tollen Hit. Ist auch auf meiner persönlichen Playlist ganz oben mit drin in der Top 10. Fleetwood Mac Dreams.
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SWR 4 ist hier zur Wochenmitte. Gut, dass Sie mit dabei sind. Tja, und wie wird das Wetter im Südwesten in den kommenden Tagen? Ich muss mal schnell meiner Fantasie freien Lauf lassen. Ich stelle mir das irgendwie so vor. Heiß.

0: Ja, also das mit der Siesta, das unterschreibe ich mit. Das ist eine gute Idee, eine gute Verordnung wäre das. Ja, du, es kommt selten vor, dass ich bei der Temperaturspanne, die wir am Nachmittag haben, zwischen 22 Grad im Westerwald und 32 am Kaiserstuhl, dass ich da empfehle, die kühle Luft nochmal zu genießen heute.
1: Krass, okay. Also das ist quasi heute so die letzte Runde, die wir nochmal diese Erfrischung einziehen können in unsere Lungen.
0: Bei 32 Grad wohlgemerkt, Erfrischung. Ja, denn es wird deutlich heißer die nächsten Tage. Und morgen ist es eine trockene Hitze. Es gibt viel, viel Sonnenschein. Am Nachmittag ein paar Quellwolken, aber die sind noch friedlich. Bei 29 Grad wohlgemerkt in den Höhenlagen. Also auf der Baar, im Westerwald, in der Eifel die 29 Grad. Und 35 Grad gibt es im Rheintal.
1: Das ist ja schon alles echt amtlich. Aber die trockene Hitze, das ist ja meistens auch ein bisschen verträglicher. Heißt am Freitag noch ein Schlag drauf, oder?
0: Ja. In beiden Varianten. Einerseits bei der Temperatur 37 Grad in der Spitze und auch die Feuchtigkeit nimmt ein bisschen zu. Das merken wir tagsüber noch nicht so sehr. Da brennt die Sonne runter. Aber dann so spät nachmittags und gegen Abend, da kommen eben die dicken Quellwolken ins Spiel und die können mitunter richtig heftige Gewitter bringen.
1: Heißt, diese Hitzegewitter bringen uns dann eventuell vielleicht, ich fabuliere mal rum, zum Wochenende ein bisschen Abkühlung, oder?
0: Ja, das ist die dumme Eigenschaft bei Hitzegewittern, dass sie eben keine Abkühlung bringen. Die bilden sich in der Hitze, in der heißen Luft drin. Die fallen dann irgendwann in der Nacht zum Samstag in sich zusammen und ploppen am Samstagabend und am Sonntagabend wieder aufs Neue auf. Aber bei gleichbleibender Hitze, es gibt Temperaturen deutlich um die 35 oder sogar über 35 Grad.
1: Ja, Respekt, da kommt was auf uns zu. Wir haben wieder was gelernt, was die Hitzegewitter genau sind. So läuft das hier bei uns jeden Tag. 12:45. SWR 4 ist hier. Schön, dass Sie mit dabei sind.

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10: Um 13 Uhr mit Simone Stephan. Guten Tag. In Deutschland bleibt die Zahl antisemitisch motivierter Vorfälle auf einem hohen Niveau. Auch die Stadt Pforzheim gibt Raubkunst an Polen zurück. Das Wetter immer sonniger und wärmer bei maximal 26 bis 32 Grad. Die Zahl der antisemitischen Vorfälle in Deutschland bleibt hoch. Das geht aus dem Jahresbericht der Meldestellen des Bundesverbands RIAS hervor. Sie registrierten demnach rund 8.700 Vorfälle innerhalb eines Jahres. Einzelheiten von Berlin-Korrespondentin Isabel Karas.
11: Viele der registrierten Vorfälle ereigneten sich an alltäglichen Orten, in öffentlichen Verkehrsmitteln, beim Sport oder im eigenen Wohnumfeld, darunter Angriffe und Bedrohungen. Besonders häufig ging es um israelbezogenen Antisemitismus, also Fälle, in denen antisemitische Aussagen oder Handlungen auf den Staat Israel bezogen wurden, etwa indem die Vernichtung Israels gefordert wurde. Zugenommen haben laut RIAS Bedrohungen im Internet. Mehr als jeder vierte Vorfall ereignete sich online. Gleichzeitig erreichten rechtsextrem motivierte Fälle von Antisemitismus einen Höchststand.
10: Die Bundesregierung hat eine Reihe von Kulturgütern an Polen zurückgegeben, die in der Zeit der deutschen Besatzung während des Zweiten Weltkriegs geraubt worden waren. Dazu gehört auch der sogenannte Königsring aus dem Schmuckmuseum Pforzheim. SWR-Reporter Johannes Stier.
12: 1939 wurde der Schmuck von deutschen Truppen geraubt. Jetzt wird der Ring aus Gelbgold mit einem rund 3,5 Karat schweren Diamanten aus dem 16. Jahrhundert von Pforzheims Oberbürgermeister Peter Boch zurückgegeben. Für Polen ein historisch und juristisch bedeutendes Schmuckstück, das sich mutmaßlich im Besitz von Polens König Sigismund I. befand. Wir verstehen diesen Schritt als Zeichen des Respekts und Freundschaft gegenüber unseren polnischen Nachbarn, erklärt Pforzheims Oberbürgermeister. Auch 6 Pergamentblätter aus dem Mittelalter aus der Staatsbibliothek Berlin werden zurückgegeben. Sie enthalten einen Teil des Textes der polnischen Hymne.
10: Die schwache Konjunktur macht dem Handwerk in Deutschland zu schaffen. Die Gewinne seien im ersten Quartal um mehr als 2% gesunken, teilte das Statistische Bundesamt mit. Demnach ging auch die Zahl der Beschäftigten um 1,6% zurück. Den stärksten Rückgang habe es im Baugewerbe gegeben. Die Plüschtierfirma Steif aus Gingen an der Brenz bekommt einen neuen Partner. Der Spielehersteller Ravensburger wird als Investor mehrheitlich bei Steif einsteigen. Das haben die Unternehmen mitgeteilt. Aus dem Studio Freiburg, Dirk Polzin.
13: Die beiden Unternehmen zählten zu den führenden Spielwarenherstellern Baden-Württembergs und teilten die gleichen Werte, nämlich Qualität, Verantwortung und eine starke Markenidentität, so die Ravensburger AG. Ihr zufolge verspricht sich Steif von der Partnerschaft, so die Weichen für eine langfristige Perspektive als Plüschtierhersteller zu stellen. Steif soll dabei weiterhin eigenständig am Firmensitz Gingen an der Brenz weitergeführt werden. Der Beteiligung von Ravensburger an Steif müssen die Kartellbehörden noch zustimmen.
14: Der Allgemeine Deutsche Fahrradclub hat bei seiner Bewertung von Radfernwegen den Badischen Weinradweg hochgestuft. Er führt vom Kreis Lörrach bis ins Rhein-Neckar-Dreieck in Nordbaden. Der Radweg sei an vielen Stellen breiter und sicherer geworden, sagte das baden-württembergische Verkehrsministerium. SWR-Reporterin Paula Gent.
15: Der Badische Weinradweg konnte in der Wertung des ADFC von 3 auf 4 Sterne aufsteigen. Der 460 Kilometer lange Radfernweg verbindet unter anderem die badischen Weinregionen Markgräflerland, Kaiserstuhl, Thuniberg, Breisgau und Ortenau. Auch der Südschwarzwaldradweg mit 4 Sternen gehört zu den ADFC-Qualitätsradrouten. Über 240 Kilometer verläuft er über Müllheim im Markgräflerland, durch Freiburg und Hinterzarten, vorbei an Waldshut-Tiengen bis nach Rheinfelden.
14: Die Zeit, es wird gleich 13.04 Uhr.
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17: Der Autobauer BMW blickt auf das laufende Jahr deutlich pessimistischer als bisher. Vor allem die anhaltende Schwäche auf dem chinesischen Automarkt setzt dem Konzern zu. Der Hersteller senkt deshalb seinen Ausblick für das Geschäftsjahr 2026. Das drückt auf den Aktienkurs des Unternehmens. Mit dem DAX geht es heute insgesamt moderat abwärts. Bis zum Mittag verliert er knapp 0,1% und liegt bei 24.889 Punkten. Die Gewinner: Zalando SE plus 3,5%, Bayer plus 2,6%. Die Verlierer: BMW minus 6,6% und Mercedes-Benz minus 2,9%. Ein Euro wird mit etwas mehr als einem Dollar 16 gehandelt.
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17: Viel los im Moment. Vorsicht auf der A8 Stuttgart-München im Tunnel Gröbingen. Ein defektes Fahrzeug auf der linken Spur. Vorsicht auf der A81 Heilbronn Richtung Stuttgart zwischen Ludwigsburg Nord und Ludwigsburg Süd. Eine ungesicherte Unfallstelle und das auf der rechten Spur. A3 Köln Richtung Frankfurt zwischen Bad Honnef-Linz und Neustadt-Wied. Ein Unfall, 8 Kilometer Stau, 40 Minuten länger. A5 Karlsruhe-Frankfurt zwischen Karlsruhe Nord und Bruchsal. Bergungsarbeiten, 4 Kilometer Stau, geht hier nur 10 Minuten länger. Die A5 Karlsruhe-Basel ist zwischen Raststätte Bad Bellingen-West und Efringenkirchen nach einem Unfall immer noch gesperrt. 7 Kilometer Stau und ihre letzte freie Abfahrt ist da das Dreieck Neuenburg. Die A61 Koblenz Richtung Ludwigshafen ist zwischen Bad Kreuznach und Gau-Bickelheim nach einem Unfall noch gesperrt. 4 Kilometer Stau. A7 Ulm Richtung Würzburg zwischen Heidenheim und Ahlen-Westhausen. 8 Kilometer Stau, 35 Minuten plus. A8 Karlsruhe-Stuttgart zwischen Pforzheim-West und Pforzheim-Ost. Baustelle, 5 Kilometer Stau, geht hier 20 Minuten länger. Dann die A8 Stuttgart-München zwischen Eichelberg und Mühlhausen, 8 Kilometer stockend, Viertelstunde extra. A8 Stuttgart Richtung Karlsruhe zwischen Kreuz Stuttgart und Dreieck Leonberg, Reinigungsarbeiten, rechte Spur ist gesperrt, 4 Kilometer Stau und eine Viertelstunde plus. Zu guter Letzt noch die B27 Stuttgart Richtung Tübingen zwischen Leinfelden-Echterding Nord und Echterding, 4 Kilometer Stau, geht hier 20 Minuten länger. Und alle Verkehrsinfos wie immer auf swr4.de.
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17: Das wird sehr sonnig, aber es halten sich auch einige Wolken. Katzenelbogen 22 Grad, Kastellaun auch 22 Grad. Im Moment in Aalen um die 23 Grad und Tuttlingen meldet schon 27 Grad. Stefan Bender.
18: Ein Hoch bringt subtropische Luft zu uns und momentan wird es jeden Tag heißer. Heute Nachmittag gibt es rund um die Teck 27 und im Neckartal und an der Rems 32 Grad. Ab und zu tauchen neben der Sonne auch mal ein paar Wolken auf, aber Regen steckt da nicht drin. Morgen scheint die Sonne dann oft ungestört, bei Spitzenwerten bis zu 35 Grad. Am Freitag und auch am Wochenende wird es noch heißer, aber auch die Schwüle nimmt zu und vor allem über den Höhenlagen sind Hitzegewitter möglich.
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17: Hallo zusammen und der geht raus an alle Musikexperten bei uns im Südwesten. Ja, jetzt sind sie gefordert. Welcher Hit ist das hier?

0: sofort ja so ins Hirn und kann ich sogar selber noch auf der Orgel, glaube ich, spielen. Gib mir mal einer hier einen Synthesizer, ein Keyboard, eine Orgel, irgendwas. Aber jetzt geht's drum. 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

0: The Beatles in SWR 4. Und wer ist das hier? So cool, oder? Eine Melodie, die hoffentlich ja alle von uns kennen. Und wir machen den absoluten ultimativen Check mit dem Uwe Höll aus Straubenhardt, gerade im Pforzheim. Wo war es? Im Industriegebiet, Gewerbegebiet? Wo stehst du gerade?
1: Servus, hallo. Ja, ich habe einen schönen Parkplatz im Industriegebiet. Traumhaft.
0: Der hoffentlich gleich eingelöst wird, dass es nach Hause geht und den Feierabend genießen.
1: So, der Plan steht auf jeden Fall, ja.
0: Gut. Ich will diesen Plan auch gar nicht zerstören. Der soll genauso bleiben. Aber jetzt bitte, welcher Hit war das, den wir da suchen?
1: Das war von Dire Straits, Mark Knopfler, Walk of Life.
0: Gut, wir checken mal. Ja, natürlich. Glückwunsch! Damit ist die SWR4-Tasse für ein erfrischendes Kaltgetränk heute Nachmittag. Oh gut, wenn sie morgen da ist, dann auf jeden Fall schon mal safe.
1: Dann ist ja mein Service bald voll, ja.
0: Das ist auch schön, okay. Also ja, ja. Auf jeden Fall dann genießen. Was gehört da noch alles dazu? SWR4 Unterteller, SWR4 Speiseteller, Cocktailglas.
1: Ja, da kommt noch so einiges, ja. SWR4 Gläserle 4, ja.
0: Okay, in jedem Fall sage ich mal genießen. Und jetzt vor allem erstmal die Dire Straits Walk of Life. Uwe Höll macht sie auf für den Feierabend. Und falls Sie auch schon gleich Feierabend haben, genießen Sie jetzt diesen Hit mit uns. SWR4 ist hier.

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0: Schön, dass Sie mit dabei sind. Und jetzt bringen wir Sie auf den neuesten Stand im Abenteuerland. Es ist 13.30 Uhr.
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2: Mit Katja Trautwein, guten Tag. Die Windräder im Windpark Königseiche dürfen laut einem Gutachten so nicht weiter betrieben werden. Für die Feuerwehr Unterensingen wurde eine mögliche Interimshalle gefunden. Und das Wetter sonniger und wärmer bis 30 Grad. Die Windräder im Windpark Königseiche im Kreis Göppingen sorgen seit mehr als einem Jahr für Unruhe. Im nahegelegenen Uhinger Stadtteil Bayereck beschweren sich die Anwohner über einen Brummton. Jetzt hat ein zertifiziertes Gutachten der Stadt ergeben, dass die beiden Windräder so künftig nicht weiter betrieben werden dürfen. Fabian Zier.
3: Bereits im Frühjahr hatte ein erstes Gutachten gezeigt, dass ein nicht zulässiges Brummen von der Anlage auf dem Schurwaldhöhenzug ausgeht. Allerdings nur bei höheren Windgeschwindigkeiten. Die Folge: Das Landratsamt Göppingen ordnete das Drosseln der Anlage bei viel Wind an. Grundlage war eine einmalige Emissionsmessung in dem 600-Einwohner-Teilort Bayereck im Nassachtal. Für das neue Gutachten nun wurden über viele Wochen und Monate Daten gesammelt. Das Ergebnis: bei nahezu allen Windgeschwindigkeiten habe es unzulässige Brummtöne gegeben. Die Gemeinde bittet das Landratsamt als Aufsichtsbehörde nun, weitere Schritte einzuleiten. Bewohner im Gespräch mit dem SWR, wie auch die Bürgerinitiative Pro Schurwald, fordern eine Stilllegung.
2: Nach dem großen Brand im Feuerwehrhaus in Unterensingen im Kreis Esslingen hat die Gemeinde jetzt ein mögliches Interimsgebäude gefunden. Eine Logistikhalle im Gewerbegebiet. Man warte derzeit auf den Mietentwurf, so Bürgermeister Robin Schmidt. Eventuell könne man die Halle ab Juli pachten.
4: Also das ist wirklich so, eben weil es ein Logistiker ist. Der hat große Rolltore. Das würde perfekt passen. Der benachbarte Unternehmer, mit dem haben wir ein sehr vertrauensvolles Verhältnis. Der hat sich bei mir gemeldet und hat geschrieben, eben wir hätten da direkt gegenüber eben diesen Logistiker und das könnte gut passen. Und daraufhin sind wir gleich, als die Zeit es zugelassen hat, eben hingefahren.
2: Bei dem Brand des Feuerwehrhauses Unterensingen war ein Millionenschaden entstanden. Zwei Schulen aus der Region haben heute den Demokratie- und Werteerleben-Schulpreis vom Kultusministerium erhalten. Die Freihof-Realschule in Kirchheim-Unterteck im Kreis Esslingen und die Gustav-Schönleber-Schule in Bietigheim-Bissingen im Kreis Ludwigsburg erhalten ein Preisgeld in Höhe von 2000 Euro. Ziel des Preises sei es, den Austausch von Ideen zu Demokratie und Wertebildung zu fördern.
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2: Heute ist es noch überwiegend sonnig. Die Temperaturen steigen auf 28 Grad im Schönbuch und bis 30 Grad in Vaihingen an der Enz. Aktuell sind das 24 Grad in Leonberg und 26 Grad in Esslingen. Auch morgen und am Freitag viel Sonnenschein. Dabei wird es sehr heiß und teilweise auch schwül.
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0: Die A5 Karlsruhe Richtung Basel ist zwischen Raststätte Bad Bellingen-West und Efringkirchen nach einem Unfall weiterhin gesperrt. Sie werden hier in Mülheim-Neuenburg abgeleitet. 8 Kilometer Stau gibt es allerdings vor der Ausleitung. A61 Koblenz-Ludwigshafen zwischen Reignahetal und Gaubickelheim. Die Sperrung jetzt aufgehoben. Noch 6 Kilometer streckenweise Stau und 20 Minuten Zeitverlust. A7 Ulm-Würzburg zwischen Heidenheim und Ahlen-Westhausen. 8 Kilometer stockend. 25 Minuten geht's länger. A8 Karlsruhe-Stuttgart zwischen Pforzheim-West und Pforzheim-Ost, eine Baustelle, 4 Kilometer Stau, halbe Stunde plus. A8 Stuttgart-München zwischen Eichelberg und Mühlhausen, defektes Fahrzeug auf dem Standstreifen im Tunnel Gröbingen, 5 Kilometer stockender Verkehr. B27 Stuttgart-Tübingen zwischen Leinfelden-Echterdingen-Nord und Echterdingen, 5 Kilometer Stau, 20 Minuten extra und alle Verkehrsinfos jederzeit auf swr4.de.
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0: Mittagspause ist bekannterweise wichtig, nicht nur für uns, sondern auch für unsere besten Freunde.
5: Ich mache mir erst was zu essen, dann gehe ich mit dem Hund raus und dann esse ich. Und dann ein kurzes Päuschen. Der Hund muss ja raus. Das ist ja schon mal die Vorgabe. Also das kann ich mir ja gar nicht aussuchen. Deswegen, es ist auf jeden Fall ein Ritual und tut mir auch gut.
0: Ja, das ist ein gutes Ritual, so soll es sein. Was stellen Sie an in der Mittagspause? Einfach mal kurz WhatsApp zu mir.
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1: Wir danken in dieser Woche gemeinsam mit Ihnen allen Helfern von Feuerwehr, Rettungsdienst, THW und Polizei im Südwesten für ihre Arbeit. SWR4-Hörerin Sabine Schwarzkopf aus Esslingen. Ihr Dank geht jetzt an die Polizei Stuttgart. Was war passiert?
2: Also am 23. Mai war ich mit meinen zwei Freundinnen beim Kickerspiel, beim WV-Pokalfinale. Mhm. Und nach dem Spiel ist ein Böller auf mein Auto geflogen. Der ist auf dem Dach explodiert und wir standen beide, also meine eine Freundin und ich standen am Auto, sie unter dem Kofferraum, ich am Auto und hatten einen riesen Knall getan. Meine Freundin hat ein Knalltrauma gehabt, ich im schweren Schock. Und dann ist gleich ein Kripo-Beamter gekommen, der hat das gesehen, wo der Böller herkam, wir haben es erst gar nicht kapiert. Und dann habe ich gesagt, ich möchte Strafanzeige stellen, dann hat er gleich Polizei geholt und dann sind zwei sehr nette Polizisten gekommen, haben sie uns in die Wache gefahren, weil ich momentan so unter Schock stand, ich wusste überhaupt nicht, wo ich da hin muss. Sind wir zu drei netten Polizistinnen gekommen. Jeder ist auch anders vernommen worden. Und meine Polizistin, die Frau Fliensbach hieß die, die war super lieb, super nett und hat es wirklich mich da nett, sehr nett behandelt. Und da wollten wir uns einfach nochmal bedanken für das Ganze drumherum.
1: Dann sagen wir erstmal vielen herzlichen Dank an die Frau Fliensbach und alle Kollegen von der Polizei, die euch geholfen haben. Und auch dem Kripo-Beamten, der da sofort zur Stelle war. Weil ich meine, mir wäre es ja genauso gegangen. Du kriegst ja in dem Augenblick gar nicht mit, was ist da jetzt genau passiert. Wer war da derjenige, der diesen Böller geworfen hat? Welcher Dummkopf,
2: genau,
1: ne?
2: Genau. Ja, und vor allen Dingen, wenn ich nur 10 cm größer gewesen wäre, hätte ich was ins Gesicht gekriegt. Wenn meine Freundin nicht unter der offenen Kofferraumklappe gestanden wäre, hätte ich es auch voll abgekriegt.
1: Ja, krass. Krasse Geschichte. Aber toll, dass die Polizei da echt sofort zur Stelle war und dass die euch so geholfen haben.
2: Ja.
1: Dankeschön an alle Polizisten, die da ihren Dienst getan haben und die jeden Tag im Grunde genommen für uns da sind, wenn mal ein Problem besteht. Dickes Dankeschön nochmal raus an alle Polizisten bei uns im Südwesten.
2: Genau.

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Vorsichtig fahren jetzt auf der A5 Karlsruhe Richtung Frankfurt im Kreuz Waldorf in der Überleitung zu A6 in Richtung Mannheim. Da liegt ein Kennzeichen auf der Fahrbahn. Und noch einmal Vorsicht auf der A61 Ludwigshafen Richtung Koblenz zwischen Pfalzfeld und Emmelshausen. Da liegt Holz auf der Fahrbahn. Fahren Sie hier vorsichtig, kommen Sie sicher an. Und jetzt geben wir ein bisschen Gas. Holger Benzin läuft sich schon warm, ist gleich hier ab 14 Uhr. Mein Name ist Stefan Frech. Ich wünsche Ihnen viel Spaß und genießen Sie jetzt Diana Ross, My Old Piano. Das ist SWR 4 am Mittwoch.

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6: Um 14 Uhr mit Simone Stephan. Guten Tag. Die EU lockert die Vorschriften für bestimmte Produkte aus Gentechnik. Der US-Pharmakonzern Moderna hat Interesse an BioNTech-Werken in Deutschland. Das Wetter immer sonniger und wärmer bei 26 bis 32 Grad. Bestimmte gentechnisch veränderte Lebensmittel müssen in Zukunft nicht mehr als solche gekennzeichnet werden. Das hat das EU-Parlament beschlossen. Aus Brüssel berichtet Thomas Spickhofen.
7: Auch aufwendige Umweltprüfungen sollen in bestimmten Fällen wegfallen. Dabei geht es um Lebensmittel, die nach neuen gentechnischen Verfahren entwickelt werden. In diesen Verfahren werden nicht, wie bei der herkömmlichen Gentechnik, pflanzenfremde Stoffe eingeführt, sondern pflanzeneigene. Im Prinzip gilt das als Fortschritt, weil das zu widerstandsfähigeren Pflanzen führt, die aus eigenem Genmaterial bestehen. Das sehen auch die Kritiker so. Sie hatten aber gefordert, dass der gentechnische Eingriff auch beim Endprodukt im Supermarktregal sichtbar sein muss. Das wird nun nur auf das Saatgut beschränkt bleiben.
6: Kulturstaatsminister Weimer hat der Opfer des Volksaufstands und des Widerstands in der DDR gedacht. Am 17. Juni 1953 hätten mutige Menschen, Arbeiter, Jugendliche, Enttäuschte aus der gesamten DDR ihr Schicksal selbst in die Hand genommen und sich gegen das SED-Regime erhoben. Der Mut dieser Menschen, sich für ein freies Deutschland einzusetzen, bewege ihn zu Weimar. Am 17. Juni 1953 waren rund 1 Million Menschen in Ost-Berlin und weiteren Orten der DDR auf die Straße gegangen. Die DDR-Führung und sowjetische Besatzungstruppen beendeten die Proteste mit Gewalt. Mindestens 55 Menschen wurden getötet. Die Zahl der antisemitischen Vorfälle in Deutschland bleibt hoch. Das geht aus dem Jahresbericht der Meldestellen des Bundesverbands RIAS hervor. Sie registrierten demnach im vergangenen Jahr rund 8.700 Vorfälle. Einzelheiten von Berlin-Korrespondentin Isabel Karas.
8: Viele der registrierten Vorfälle ereigneten sich an alltäglichen Orten, in öffentlichen Verkehrsmitteln, beim Sport oder im eigenen Wohnumfeld, darunter Angriffe und Bedrohungen. Besonders häufig ging es um israelbezogenen Antisemitismus, also Fälle, in denen antisemitische Aussagen oder Handlungen auf den Staat Israel bezogen wurden, etwa indem die Vernichtung Israels gefordert wurde. Zugenommen haben laut RIAS Bedrohungen im Internet. Mehr als jeder vierte Vorfall ereignete sich online. Gleichzeitig erreichten rechtsextrem motivierte Fälle von Antisemitismus einen Höchststand.
6: Der US-Pharmakonzern Moderna hat Interesse daran, Produktionsstätten des deutschen Konkurrenten BioNTech zu übernehmen. Ein solcher Schritt wäre allerdings an Bedingungen geknüpft. Offen ist, ob auch das frühere CureVac-Werk in Tübingen dazugehört. Einzelheiten von SWR-Reporterin Judith Hüvelmeier.
9: Wenn Moderna die richtige Partnerschaft mit der deutschen Bundesregierung finden würde, wären die Produktionsstätten eine interessante Option. Das sagte Moderna-Chef Stéphane Bancel dem Handelsblatt. Auch die Weiterbeschäftigung von BioNTech-Mitarbeitern, die von der Werksschließung betroffen sind, sei in diesem Fall eingeplant. Derzeit führe Moderna Gespräche mit der Bundesregierung über eine langfristige Zusammenarbeit, pocht dabei aber auf bessere Rahmenbedingungen und Planungssicherheit in Deutschland. BioNTech hatte im Mai angekündigt, mehrere Standorte wegen der eingebrochenen Nachfrage nach dem Covid-19-Impfstoff zu schließen. Darunter auch den Standort von CureVac in Tübingen, den BioNTech 2025 übernommen hatte.
6: Ein Pilot und sein Fluglehrer sind bei einem missglückten Landeversuch in Möckmühl im Kreis Heilbronn leicht verletzt worden. Der Flugschüler hatte laut Polizei beim Landen auf dem Flugplatz gestern Abend die Kontrolle über sein Ultraleichtflugzeug verloren. Das Flugzeug rollte in ein Getreidefeld und überschlug sich. Den Schaden schätzt die Polizei auf etwa 70.000 Euro. Die Zeit, es wird 14.04 Uhr.
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10: Vorsicht auf der B14, Backnang Richtung Stuttgart. Zwischen Waiblingen Nord, Korb und Waiblingen Mitte fährt ein E-Scooter. Vorsicht auf der B27, Schaffhausen, Villingen-Schwenningen. In Höhe Schwenningen-Messegelände. In beiden Richtungen ist eine Ziege auf der Fahrbahn. A5, Basel Richtung Karlsruhe. Zwischen Efringen, Kirchen und Dreieck Neuenburg 4 Kilometer Stau. Verzögerung bis zu einer Viertelstunde durch die Sperrung in der Gegenrichtung. Die A5 Karlsruhe Richtung Basel ist zwischen Raststätte Bad Bellingen-West und Efringen-Kirchen nach einem Unfall gesperrt. Der Verkehr wird in Mülheim-Neuenburg abgeleitet. 9 Kilometer Stau vor der Ausleitung. A61 Koblenz Richtung Ludwigshafen zwischen Dreieck Nahetal und Bad Kreuznach 5 Kilometer stockend. Dann die A7 Ulm Richtung Würzburg zwischen Heidenheim und Ahlen-Westhausen 6 Kilometer Stau und bis zu 25 Minuten plus. A8 München Richtung Stuttgart, zwischen Märklingen und Mühlhausen, Baustelle 2 Kilometer Stau. A8 Karlsruhe Richtung Stuttgart, zwischen Pforzheim West und Pforzheim Ost, Baustelle 4 Kilometer Stau, bis zu 30 Minuten zusätzlich. Und noch die B27 Stuttgart Richtung Tübingen, zwischen Leinfelden Echterdingen Nord und Echterdingen 5 Kilometer Stau und bis zu 20 Minuten Verzögerung. Alle Verkehrsinfos gibt es jederzeit auf swr4.de. Allen unterwegs eine gute Fahrt.
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10: Wertheim aktuell 26 Grad, Baden-Baden 27, Frankenthal 26 Grad und auch Mainz meldet 26 Grad. Und Gernot Schütz im Wetterstudio sagt uns, wie es weitergeht.
11: Bei uns scheint die Sonne zu einigen Wolken, bis zum Abend wird es aber immer sonniger. In der locker bewölkten oder sternklaren Nacht liegen die Tiefstwerte zwischen 18 und 13 Grad. Morgen wird es sehr sonnig, vor allem über den Höhen kommen ein paar Quellwolken dazu. Im schwachen Wind fühlt es sich leicht schwül an. Wir bekommen sehr heiße 32 Grad im Schurwald und bis zu 34 Grad an Neckar, Rems und Vils. Am Freitag und Samstag gibt es Sonne und Quellwolken, es wird extrem heiß und teilweise schwül. Nachmittags dann einzelne starke Hitzegewitter bei bis zu 36 Grad.
10: Dankeschön, Gernot.
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10: Hallo zusammen, wir freuen uns auf einen schönen Mittwochnachmittag. Hoffentlich mit einem kühlen Getränk in Ihrer Nähe, auf alle Fälle aber mit cooler Musik.
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14.18 Uhr, SWR 4, Vorsicht auf der A671, Mainz Richtung Wiesbaden zwischen Hochheim Nord und Mainz Kastell liegt Malervlies. Ja, manchmal läuft's gar nicht, bei dem, was man tut, kommt nichts Brauchbares heraus. Passiert auch im Filmgeschäft. Xanadu zum Beispiel war ein Musicalfilm, der schlechte Kritiken bekam und so richtig floppte. Ein echtes Kassengift, obwohl sogar der großartige Gene Kelly da mitspielte. Aber die Musik, da lief es ganz anders. Xanadu von Olivia Newton-John ist ein echter Superhit geworden, was uns dann doch zeigt, die Musik schreibt manchmal die schöneren und die besseren Geschichten. Hier ist der Song mit ganz viel Rollschuh und Disco-Kugel-Zauber. Hier ist Xanadu in SWR 4.

14.27 Uhr, Vorsicht auf der A3, Frankfurt Richtung Würzburg, in der Ausfahrt Helmstadt steht ein defekter LKW. 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

0: 14.30 Uhr.
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2: Mit Katja Trautwein, guten Tag. Die Windräder im Windpark Königseiche dürfen laut einem Gutachten so nicht weiter betrieben werden. In Ludwigsburg ist eine Tankstelle überfallen worden und das Wetter, einige Wolken und immer mehr Sonne, sehr warm. Die Windräder im Windpark Königseiche im Kreis Göppingen sorgen seit mehr als einem Jahr für Unruhe. Im nahegelegenen Uhinger Stadtteil Bayereck beschweren sich Anwohner über einen Brummton. Jetzt hat ein zertifiziertes Gutachten der Stadt ergeben, dass die beiden Windräder so künftig nicht weiter betrieben werden dürfen. Fabian Ziehe.
3: Bereits im Frühjahr hatte ein erstes Gutachten gezeigt, dass ein nicht zulässiges Brummen von der Anlage auf dem Schurwaldhöhenzug ausgeht, allerdings nur bei höheren Windgeschwindigkeiten. Die Folge: Das Landratsamt Göppingen ordnete das Drosseln der Anlage bei viel Wind an. Grundlage war eine einmalige Emissionsmessung in dem 600-Einwohner-Teilort Bayereck im Nassachtal. Für das neue Gutachten nun wurden über viele Wochen und Monate Daten gesammelt. Das Ergebnis: bei nahezu allen Windgeschwindigkeiten habe es unzulässige Brummtöne gegeben. Die Gemeinde bittet das Landratsamt als Aufsichtsbehörde nun, weitere Schritte einzuleiten. Bewohner im Gespräch mit dem SWR, wie auch die Bürgerinitiative Pro Schurwald, fordern eine Stilllegung.
2: In Ludwigsburg-Pflugfelden hat ein maskierter Mann gestern Abend eine Tankstelle überfallen. Laut Polizei war er vermutlich mit einer Schreckschusspistole bewaffnet. Er habe mehrfach Geld gefordert und einen Schuss in den Verkaufsraum abgegeben. Der Mitarbeiter sagte dem Täter, dass die Kasse bereits geleert sei und er kein Bargeld aushändigen könne. Der Mann flüchtete daraufhin. Die Polizei bittet Zeugen um Hinweise. Wie zufrieden sind die Stuttgarterinnen und Stuttgarter mit der Sauberkeit in der Stadt? Das soll eine neue Studie klären. Stefanie Reinhardt mit Details.
4: Wie die Stadtverwaltung mitteilt, wird bei 1000 repräsentativ ausgewählten Stuttgarterinnen und Stuttgartern in den nächsten 4 Wochen das Telefon klingeln. Gefragt wird nach Schmuddelecken, die dringend sauberer werden sollen, aber auch danach, ob man glücklich ist mit Sauberkeit und Sicherheit in der Stadt. Zusätzlich werden 100 Menschen direkt in der Stadt angesprochen. Wer darüber hinaus gerne etwas zur Sauberkeit in der Stadt sagen möchte, kann das online tun. Hier kann jeder auch von sich aus mitmachen. Alle 3 Jahre fragt die Stadt die Zufriedenheit ab.
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2: Noch sind einige Wolken am Himmel, bis zum Abend wird es dann aber immer sonniger. Aktuell liegen die Temperaturen bei 26 Grad in Murrhardt, 27 Grad in Ludwigsburg und 28 Grad in Nürtingen. In der locker bewölkten oder sternenklaren Nacht liegen die Tiefstwerte zwischen 18 und 13 Grad. Auch morgen wird es sehr sonnig, vor allem über den Höhen kommen später einige Quellwolken dazu.
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0: Um 14.33 Uhr Vorsicht auf der A48 Dernbach Richtung Koblenz. In der Ausfahrt Koblenz Nord steht ein defekter LKW auf dem Verzögerungsstreifen. Vorsicht auch auf der A3 Frankfurt Richtung Würzburg. In der Ausfahrt Helmstadt steht ebenfalls ein defekter LKW. Dann die A5 Basel Richtung Karlsruhe zwischen Efringen-Kirchen und Dreieck Neuenburg 3 Kilometer Stau. 15 Minuten plus durch die Sperrung in der Gegenrichtung. Die A5 Karlsruhe Richtung Basel ist zwischen Raststätte Bad Bellingen-West und Efringen-Kirchen nach einem Unfall mit 2 Lkw gesperrt. Der Verkehr wird in Mülheim-Neuenburg abgeleitet. 9 Kilometer Stau sind vor der Ausleitung. Die letzte freie Ausfahrt ist Hartheim-Heitersheim. Dann haben wir die A7 Ulm Richtung Würzburg zwischen Heidenheim und Ahlen-Westhausen. 7 Kilometer Stau bis zu 25 Minuten plus. A8 Stuttgart Richtung Karlsruhe zwischen Heimsheim und Pforzheim-Nord 5 Kilometer stockend und in der Gegenrichtung zwischen Pforzheim-West und Pforzheim-Ost eine Baustelle, 4 Kilometer Stau bis zu 30 Minuten Verzögerung. Nochmal die A8 Stuttgart Richtung München jetzt zwischen Eichelberg und Mühlhausen, ein Unfall im Tunnel Grübingen, dadurch 2 Kilometer Stau. Und noch die B10 Stuttgart Richtung Ulm zwischen Hedelfingen und Esslingen-Blinzau-Vorstadt. Stadt, 3 Kilometer Stau. Alle Verkehrsinfos gibt es jederzeit auf swr4.de. Kommen Sie sicher an Ihr Fahrziel.
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0: Gleich gehen wir in den Schwetzinger Schlossgarten. Sehr schöne große Gartenanlage, die sicher viel Wasser braucht in den nächsten Tagen. Unser Landesschau-Wetterreporter Michael Kögel sagt uns gleich, wie sehr die Hitze dort schon Thema ist.
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0: 14.47 Uhr, SWR 4. Vorsicht auf der A6, Heilbronn-Nürnberg, zwischen Heilbronn-Neckarsulm und Kreuz-Weinsberg. In beiden Richtungen sind Ziegen auf der Fahrbahn. Und Vorsicht auf der A81, Heilbronn Richtung Würzburg, zwischen Neuenstadt und Möckmühl. Eine ungesicherte Unfallstelle. Unser Landesschau-Wetterreporter Michael Kögel darf heute in einem Schlossgarten Lust wandeln. Und zwar im Schwetzinger Schlossgarten. Michael, wie schön ist es da an einem Tag wie heute?
1: Also Holger, im Schwetzinger Schlossgarten ist es immer schön, egal zu welcher Jahreszeit. Es ist ein wunderbarer Wohlfühlort, egal ob es heiß ist wie in den nächsten Tagen oder an so bedeckten Tagen wie heute. Von dem her gesehen, es gibt sehr viel zu sehen, sehr viel zu lustwandeln und derzeit lockt auch eine ganz neue Ausstellung zum Thema Klimawandel und historische Schlossgärten. Und die haben wir ja heute Morgen mal angeschaut und nachher fahren wir auch noch mit der neuen Solarbahn.
0: Ja, inwieweit macht denn dem Schlossgarten der Klimawandel zu schaffen?
1: Sehr. Und dementsprechend sind hier auch viele Baumpfleger zugange, die Bäume fällen müssen, weil die einfach entweder von Pilzen befallen sind oder einfach durch den großen Trockenstress verendet sind. Und bevor da Äste runterfallen, werden die regelmäßig entfernt, weil alle Leute, die hierher kommen, sollen ja auch sicher wieder nach Hause gehen können. Also das ist ein Riesenthema hier und deswegen möchte man mit dieser neuen Ausstellung die Leute so ein bisschen informieren, damit auch alle wissen, was sie hier erwartet.
0: Und die Hitze wird ja die nächsten Tage auch überall Thema sein. Wie kommen die da mit so einer großen Gartenanlage klar? Da braucht man ja wahrscheinlich wahnsinnig viel Wasser zur Pflege, oder?
1: Absolut. Also heute laufen hier auch die Wasserstrahler ohne Ende auf den Rasenflächen vor allen Dingen, aber auch die Gärtner sind mit Gießkannen und mit dem Gießtrupp unterwegs. Und die nächsten Tage, ja, da will ich gar nicht gucken, was da auf uns zukommt. Hitze, Hitze, Hitze, die zweite Hitzewelle des Jahres, die anrollt und mit einer schwülen Hitze vor allen Dingen und Temperaturen jenseits der 35 Grad. Das ist natürlich ein Wetter, was man hier in Schwetzingen gar nicht gern sieht. Aber wer herkommen möchte, es gibt genug schöne, schattige Stellen und Baumalleen, wo man auch lustwandeln und spazieren gehen kann, trotz der Affenhitze.
0: Landesschau-Wetterreporter Michael Kögel, heute im Schwetzinger Schlossgarten. Und wir sehen die Bilder dann im Fernsehen, im SWR ab 18.

Und ich habe noch schnell zwei Verkehrsmeldungen, zwei Gefahrenmeldungen um 14.57 Uhr. Vorsicht auf der A61 Mönchengladbach Richtung Koblenz zwischen Kruft und Pleit steht ein brennendes Fahrzeug. Und Vorsicht auch auf der A81 Heilbronn Richtung Würzburg zwischen Neuenstadt und Möckmühl, eine ungesicherte Unfallstelle. Hier ist

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5: Um 15 Uhr mit Ramin Movasakian. Guten Tag. Kanzler Merz ist zufrieden mit dem G7-Gipfel. In Göppingen könnten Windräder bald verboten werden. Das Wetter am Nachmittag immer sonniger. Dazu werden es 26 bis 32 Grad. Bundeskanzler Merz hat eine positive Bilanz des G7-Gipfels gezogen. Kurz vor dem Abschluss des Treffens im französischen Evian sagte er, bei den Friedensbemühungen in der Ukraine und dem Iran sei man einen Schritt weiter. Dagmar Pepping berichtet.
6: Merz wiederholte die Bereitschaft Deutschlands, in der Region zu helfen. Das könne auch ein militärisches Engagement vor Hormuz beinhalten. Ein Mandat dafür bereite die Regierung seit Wochen vor. Vor einem Einsatz brauche es aber einen Waffenstillstand, betonte Merz. Deshalb bestehe kein Zeitdruck für eine Befassung des Bundestages. Die können aber gegebenenfalls in der letzten Sitzungswoche vor der Sommerpause stattfinden. Am Nachmittag endet der G7-Gipfel mit Sitzungen zum Thema künstliche Intelligenz. Dafür sind Konzernchefs von Tech-Unternehmen eingeladen.
5: Bestimmte gentechnisch veränderte Lebensmittel müssen in Zukunft nicht mehr als solche gekennzeichnet werden. Das hat das EU-Parlament beschlossen. Entsprechende Ausnahmeregelungen sollen bei neuen Techniken gelten, bei denen etwa die sogenannte Genschere zum Einsatz kommt. So lassen sich klimaresistente Pflanzen schneller züchten. Außerdem sollen aufwendige Umweltprüfungen vor der Zulassung wegfallen. Der Deutsche Journalistenverband fordert strengere Regeln für Texte, die mit Hilfe künstlicher Intelligenz erstellt werden. Diese sollten als solche gekennzeichnet und die Regelung im Pressekodex verankert werden, heißt es vom Verband. Bislang gilt dies nur für KI-Fotos. Der DJV-Bundesvorsitzende Beuster sagte, KI könne bei der Recherche durchaus ein hilfreiches Werkzeug für Medienschaffende sein, aber es gehe hier um Glaubwürdigkeit und Transparenz. Windräder im Kreis Göppingen können künftig nicht wie bisher weiter betrieben werden. Das hat ein Gutachten der Stadt Uhingen für den Windpark Königseiche ergeben. Grund ist der Lärm. SWR-Reporter Fabian Zier mit den Einzelheiten.
7: Bereits im Frühjahr hatte ein erstes Gutachten gezeigt, dass ein nicht zulässiges Brummen von der Anlage auf dem Schurwaldhöhenzug ausgeht. Allerdings nur bei höheren Windgeschwindigkeiten. Für das neue Gutachten nun wurden über viele Wochen und Monate Daten gesammelt. Das Ergebnis: bei nahezu allen Windgeschwindigkeiten habe es unzulässige Brummtöne gegeben. Die Gemeinde bittet das Landratsamt als Aufsichtsbehörde nun, weitere Schritte einzuleiten. Bewohner im Gespräch mit dem SWR, wie auch die Bürgerinitiative Pro Schurwald, fordern eine Stilllegung. Kritiker sehen durch den Fall belegt, dass die bergige Landschaft im Südwesten prinzipiell auch zu anderen Genehmigungsvorschriften führen müsse.
5: Die norwegische Kronprinzessin Mette Marit hat eine neue Lunge. Das Königshaus teilte mit, die 52-Jährige habe sich erfolgreich einer Transplantation unterzogen. Aus dem ARD-Studio Nordeuropa berichtet Jana Sinram.
8: Die Nachricht vom Hof kam überraschend schnell, denn Mette Marit stand erst seit knapp 2 Wochen auf der Warteliste für die Organtransplantation. In seiner Mitteilung zitiert der Hof den zuständigen Abteilungsleiter des Rikshospitals in Oslo. Die Operation sei bisher erfolgreich verlaufen. Die Kronprinzessin werde nun wie alle frisch transplantierten Patienten für mehrere Wochen im Krankenhaus bleiben müssen. Die norwegische Kronprinzessin litt seit längerem an einer Lungenfibrose, bei der das Gewebe in dem Organ zunehmend vernarbt. In den vergangenen Monaten hatte sich ihr Gesundheitszustand deutlich verschlechtert.
5: Ein Pilot und sein Fluglehrer sind bei einem missglückten Landeversuch in Möckmühl im Kreis Heilbronn leicht verletzt worden. Der Flugschüler hatte laut Polizei beim Landen auf dem Flugplatz gestern Abend die Kontrolle über sein Ultraleichtflugzeug verloren. Das rollte in ein Getreidefeld und überschlug sich. Der Schaden soll bei 70.000 Euro liegen. Und noch die Zeit, es ist gleich 15.04 Uhr.
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9: Vorsicht auf der A81 Heilbronn Richtung Stuttgart in Höhe Ludwigsburg Süd. Eine ungesicherte Unfallstelle auf dem Verzögerungsstreifen. A5 Basel Richtung Karlsruhe zwischen Efringenkirchen und Dreieck Neuenburg. 4 Kilometer Stau, 15 Minuten plus. Die A5 Karlsruhe Richtung Basel ist zwischen Raststätte Bad Bellingen West und Efringenkirchen nach einem Unfall mit 2 Lkw gesperrt. Der Verkehr wird in Mülheim Neuenburg abgeleitet. Aktuell haben wir 10 Kilometer Stau vor der Ausleitung und die letzte freie Ausfahrt ist Hartheim-Heitersheim. A60 Mainz Richtung Bingen zwischen Mainz-Lerchenberg und Dreieck Mainz. 2 Kilometer Stau durch die Sperrung auf der A643. Dazu kommen wir gleich. Erst noch die A61 Mönchengladbach Richtung Koblenz zwischen Kruft und Pleit. Da steht ein brennendes Fahrzeug. 2 Kilometer Stau. Jetzt die A643 Mainz Richtung Wiesbaden zwischen Dreieck Mainz und Mainz-Gonzenheim ist die Autobahn nach einem Unfall mit mehreren Fahrzeugen gesperrt. A7 Ulm Richtung Würzburg zwischen Heidenheim und Ahlen-Westhausen 6 Kilometer Stau bis zu 20 Minuten plus. A8 Stuttgart Richtung Karlsruhe zwischen Heimsheim und Pforzheim-Nord 3 Kilometer stockend und in der Gegenrichtung zwischen Pforzheim-West und Ost eine Baustelle, 3 Kilometer Stau und bis zu 25 Minuten dauert's länger. A8 Stuttgart Richtung München zwischen Eichelberg und Mühlhausen. Unfallaufnahme auf der linken Spur im Tunnel Gröbingen. 4 Kilometer Stau und Verzögerung bis zu 20 Minuten. Und noch die A81 Heilbronn Richtung Stuttgart zwischen Heilbronn unter Gruppenbach und Ilsfeld. Ein Unfall auf der linken Spur. 3 Kilometer Stau. Alle Verkehrsinfos gibt es jederzeit auf swr4.de. Allen unterwegs eine gute Fahrt.
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9: Der Sommer dreht auf. Schwäbisch Hall 26 Grad, Balingen 28, Andernach 27 Grad und auch Wittlich meldet aktuell 27 Grad. Und Gernot Schütz im Wetterstudio hat alles Weitere für uns.
10: Bei uns scheint die Sonne zu einigen Wolken, bis zum Abend wird es aber immer sonniger. In der locker bewölkten oder sternklaren Nacht liegen die Tiefstwerte zwischen 18 und 13 Grad. Morgen wird es sehr sonnig, vor allem über den Höhen kommen ein paar Quellwolken dazu. Im schwachen Wind fühlt es sich leicht schwül an. Wir bekommen sehr heiße 32 Grad im Schurwald und bis zu 34 Grad an Neckar, Rems und Vils. Am Freitag und Samstag gibt es Sonne und Quellwolken, es wird extrem heiß und teilweise schwül. Nachmittags dann einzelne starke Hitzegewitter bei bis zu 36 Grad.
9: Dankeschön, Gernot.
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0: 15.17 Uhr, SWR 4, Vorsicht auf der A3, Frankfurt Richtung Würzburg. Zwischen Wertheim-Lenkfurt und Helmstadt liegen Metallteile. Und Vorsicht auf der A6, Heilbronn Richtung Mannheim. Zwischen Sinsheim und Wiesloch-Rauenberg steht ein defekter LKW auf der rechten Spur. Und jetzt haben wir noch eine Meldung. Vorsicht auf der A81, Singen Richtung Stuttgart. Zwischen Kreuz Hegau und Engen liegt ein Müllsack auf dem rechten und dem mittleren Fahrstreifen. Und noch eine Meldung, hört gar nicht mehr auf. Vorsicht auf der A81, Stuttgart Richtung Singen, zwischen Böblingen-Sindelfingen und Böblingen-Hulb eine ungesicherte Unfallstelle. Jetzt sind wir aber durch, allen unterwegs eine gute Fahrt und jetzt wollen wir unser Musikrätsel lösen. Wie heißt der Song, der so anfängt? Ich habe in der Leitung Barbara Theis in Kaltenengers, direkt am Rhein. Hallo Barbara.
1: Hallo.
0: Oh, ich höre ein Echo, mehrfach. Barbara?
1: Aber ich bin das nicht.
0: Ja, jetzt ist auch besser. Also, was haben wir da für einen Song gehört?
1: Isn't She Lovely von Stevie Wonder.
0: Isn't She Lovely, das ist Stevie Wonder, jawohl. Und damit geht die SWR 4-Tasse zu Ihnen nach Kaltenengers.
1: Juhu.
0: Wobei das heute wahrscheinlich eher Warmenengers gefühlt heißen müsste, oder? Bei den Temperaturen.
1: Ja, genau.
0: Wie ist es bei Ihnen? Wie lässt sich's aushalten?
1: Ich halte das gut aus.
0: Ja, Sie lieben den Sommer, oder?
1: Ich liebe den Sommer, genau.
0: Da darf es auch gern mal über 30 Grad gehen.
1: Genau so ist es.
0: Was haben Sie heute noch vor mit dem Sommernachmittag oder auch dem Sommerabend?
1: Ja, heute Abend um ab 6:30 sollten alle Interessierten vom Rokoko-Glanz an den Willi-Hörter-Platz zum Schengelbrunnen kommen. Da findet eine offene Probe statt.
0: Das ist
1: und
0: in
1: die
0: Koblenz,
1: Leute können gerne,
0: ne,
1: mitsingen.
0: Das ist in Koblenz, ne?
1: In Koblenz, genau, ja, am Schengelbrunnen.
0: Ah, und da singen Sie auch mit im Chor quasi?
1: Ja, genau.
0: Okay, und was wird da gesungen zum Beispiel?
1: Rock.
0: Rock.
1: Deshalb Rockchor. Und am Sonntag haben wir zum Beispiel Fete la Musique in Koblenz, also das ganze Wochenende. Und am Sonntag treten wir an der Liebfrauenkirche an der Bühne auf.
0: Also
1: das wird so gegen 17, 18 Uhr sein.
0: Da ist ja richtig was los bei Ihnen,
1: ja,
0: also
1: genau,
0: die nächsten Tage. Also dann wünsche ich Ihnen da ganz viel Freude, viel Spaß beim Singen. Und wir lassen jetzt den Stevie Wonder singen, würde ich sagen, mit Isn't She Lovely hier in SWR 4.

0: 15.30 Uhr.
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2: Mit Katja Trautwein, guten Tag.

0: Der Deutsche Wetterdienst warnt in der Region morgen vor Hitze. Im Raum Stuttgart sind ungewöhnlich viele Gänsegeier gesichtet worden. Und das Wetter, einige Wolken und immer mehr Sonne, sehr warm. In der Region Stuttgart wird ab morgen mit starker Hitze gerechnet. Der Deutsche Wetterdienst hat für die Stadt und die Region eine amtliche Hitzewarnung von 11 bis 19 Uhr herausgegeben. Die Stadt und die Landkreise stellen sich auf Temperaturen über 32 Grad Celsius ein. Stefanie Reinhardt.
1: Der Landkreis Ludwigsburg ruft die Hitzewarnstufe 1 aus. Einwohner sollen ausreichend Wasser trinken und die Mittagssonne meiden. Außerdem gibt es im Internet eine Cool-Map, in der Bürgerinnen und Bürger im Landkreis Orte zum Abkühlen finden. In Stuttgart fährt der Hitzebus des Deutschen Roten Kreuzes durch die Stadt. Der Bus versorgt Obdachlose mit Wasser und Sonnenschutz. In Esslingen startet die Müllabfuhr um 6 Uhr, eine Stunde früher als sonst, um die Mitarbeitenden zu entlasten, so der Abfall. Wirtschaftsbetrieb. Im Stadtpark Kornwestheim ist zum Schutz vor Bränden das Grillen und Entzünden von Feuer ab morgen bis auf Weiteres verboten.
0: In Ludwigsburg-Pflugfelden hat ein maskierter Mann gestern Abend eine Tankstelle überfallen. Laut Polizei war er vermutlich mit einer Schreckschusspistole bewaffnet. Er habe mehrfach Geld gefordert und einen Schuss in den Verkaufsraum abgegeben. Der Mitarbeiter sagte dem Mann, dass die Kasse bereits geleert sei und er kein Bargeld aushändigen könne. Der Täter flüchtete daraufhin. Bei uns kann man zurzeit Ungewöhnliches am Himmel entdecken. Der Naturschutzbund NABU meldet außergewöhnlich viele Gänsegeier in Deutschland. Als Brutvögel sind sie bei uns längst ausgestorben. Seit dem Wochenende habe es viele Sichtungen der Vögel gegeben, unter anderem auch über Stuttgart. Aus der SWR-Umweltredaktion Dominik Bartuschek.
2: Mehr als ein Dutzend Gänsegeier sind derzeit am Himmel über Deutschland unterwegs. Außer im Raum Stuttgart wurden weitere Exemplare zeitgleich in zahlreichen Bundesländern gesichtet, unter anderem in Bayern, Hessen, Sachsen oder Thüringen, so der NABU. Ein Vogelexperte des Verbands vermutet, dass die Vögel aus Frankreich oder Spanien stammen. Sie seien auf Erkundungsflügen und auf Nahrungssuche. Brutreviere würden sie bei uns aber nicht suchen, deswegen dürften sie schon bald wieder vom Himmel über Deutschland verschwinden. Gänsegeier haben eine Flügelspannweite von bis zu 2,60 Meter. Damit sind sie doppelt so groß wie hier heimische Bussarde oder Milane. Am Tag können sie Strecken von bis zu 400 Kilometern zurücklegen.
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0: Die Wolken am Himmel werden immer weniger, zum Abend hin ist es sehr sonnig. Aktuell liegen die Temperaturen bei 27 Grad in Leonberg, 28 Grad in Weinstadt und 29 Grad in Nürtingen. In der Nacht liegen die Tiefstwerte zwischen 18 und 13 Grad. Auch morgen wird es sehr sonnig.
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4: Um 15.33 Uhr, Vorsicht auf der B463, Sigmaringen-Balingen, zwischen dem Abzweig nach Dürrwangen und Weilstetten. In beiden Richtungen eine ungesicherte Unfallstelle. A5 Karlsruhe Richtung Basel, zwischen Hartheim-Heitersheim und Efringen-Kirchen, laufen Reinigungsarbeiten auf der rechten Spur. Die Sperrung ist aber aufgehoben. Es sind noch 11 Kilometer Stau. A61 Mönchengladbach Richtung Koblenz, zwischen Kruft und Pleit. Da steht ein brennendes Fahrzeug, beziehungsweise hat ein Fahrzeug gebrannt. Die rechte Spur ist gesperrt. 3 Kilometer Stau. Die A643 Mainz Richtung Wiesbaden ist zwischen Dreieck Mainz und Mainz-Gonzenheim nach einem Unfall mit mehreren Fahrzeugen gesperrt. A7 Ulm Richtung Würzburg zwischen Heidenheim und Ahlen-Westhausen 6 Kilometer Stau bis zu 20 Minuten plus. A8 Stuttgart Richtung Karlsruhe zwischen Heimsheim und Pforzheim Nord 3 Kilometer stockend und in der Gegenrichtung zwischen Pforzheim West und Pforzheim Ost. Da steht ein defekter PKW auf der rechten Spur, 8 Kilometer Stau und bis zu 40 Minuten Verzögerung. A8, Stuttgart Richtung München zwischen Eichelberg und Mühlhausen. Unfallaufnahme auf der linken Spur im Tunnel Grübingen. 4 Kilometer Stau, 20 Minuten plus. A81, Heilbronn Richtung Stuttgart zwischen Heilbronn unter Gruppenbach und Ilsfeld. 4 Kilometer Stau. A81, Stuttgart Richtung Singen zwischen Kreuz Stuttgart und Böblingen-Hulb. Unfallaufnahme, 5 Kilometer Stau. Und die B10, Karlsruhe Richtung Pirmasens ist zwischen Siebeldingen und Rinntal wegen eines defekten Fahrzeugs gesperrt. Alle Verkehrsinfos gibt es jederzeit auf swr4.de. Allen unterwegs eine gute Fahrt.
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4: Heute ist es ja schon gut warm, aber morgen wird es noch eine Schippe wärmer. Bis zu 35 Grad im Südwesten. Wie kriegt man es dann ein paar Grad kühler? Klar, eine Klimaanlage regelt das, aber auch Farben können helfen. Inwiefern, das hören wir gleich aus Wiltingen im Landkreis Trier-Saarburg.
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0: 15.46 Uhr, Vorsicht auf der A6 Mannheim Richtung Heilbronn. In der Ausfahrt Sinsheim-Steinsfurt eine ungesicherte Unfallstelle. Und Vorsicht auf der A6 Heilbronn Richtung Mannheim. Zwischen Sinsheim und Wiesloch-Rauenberg eine ungesicherte Unfallstelle auf der rechten Spur. Vorsicht auch auf der A8 Karlsruhe Richtung Stuttgart. Zwischen Karlsbad und Pforzheim-West liegen Fahrzeugteile auf der Fahrbahn. Und dort steht auch ein defekter LKW. Und nochmal Vorsicht auf der B27 in Stuttgart zwischen Auerbachstraße und Sieglestraße eine ungesicherte Unfallstelle auf der rechten Spur. 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Die Spatzen pfeifen es ja schon von den heißen Blechdächern herunter. Morgen wird's nochmal eine Schippe wärmer im Südwesten. Richtig heiß und für Erfrischung sorgen dann, ja klar, Klimaanlagen, Planschbecken oder bunte Farben. Ja, ist kein Scherz. SWR 4-Reporterin Anna-Karina Blessmann ist für uns nach Wiltingen gefahren. Das liegt im Landkreis Trier-Saarburg. Und da gibt es einen kunterbunten Schulhof gegen die Hitze. Wie funktioniert denn das?
1: Die Farbe soll nicht nur schön aussehen, sondern auch dafür sorgen, dass der zuvor schwarze Asphalt im Sommer nicht richtig heiß wird. Also der Schulhof in Wiltingen hat jetzt eine Fläche aus Sternen, Kreisen und Quadraten in Orange, Türkis, Dunkelrot, Gelb. Und die sollen die Sonne eben mehr reflektieren als schwarzer Asphalt. Der Kreis hat das vorher auch mal an einem anderen Schulhof ausprobiert, hat mir Saskia Hauptenthal-Klein vom Gebäudemanagement des Kreises Trier-Saarburg gesagt.
2: Und hat dann festgestellt, dass es wirklich mindestens 3 Grad sind, die man unterkühlen kann.
1: Nicht nur der Boden, auch die Umgebung wird ja dann weniger heiß.
0: Warum hat man da in Wiltingen den Farbeimer ausgepackt und nicht einfach mehr Bäume und Wiesen gepflanzt?
1: Naja, im Gegensatz zu anderen Schulen hat die Don Bosco-Schule schon viele Bäume und Grünflächen.
2: Allerdings ist der Hauptschulhof eine Asphaltfläche. Diese Asphaltfläche, die können wir leider nicht wegnehmen und nicht mehr entsiegeln, aufgrund dessen, dass es der Hauptzuweg ist und dadurch auch als Feuerwehraufstellfläche dient.
1: Mal eben einen Baum mitten auf den Schulhof pflanzen geht eben nicht. Also musste eine neue Idee her und die Firma, die den Schulhof angemalt hat, hat damit auch schon Erfahrung.
0: Also könnten noch weitere Schulhöfe im Kreis Trier-Saarburg so einen Hitze-Picasso bekommen?
1: Genau, der Kreis plant das jetzt schon für 3 bis 4 weitere Schulen. Neben zum Beispiel mobilen Kästen, in denen zumindest zeitweise ein Schulgarten gepflanzt werden kann. Saskia Hauptenthal-Klein findet aber, dass der bunt gestrichene Schulhof auch ein Vorbild für ganz Rheinland-Pfalz sein kann.
2: Natürlich, das kann an jeder anderen Schule auch umgesetzt werden. Ich glaube, es ist kaum eine Schule heutzutage, die keine Asphaltfläche hat.
1: An der Don Bosco-Schule wird der bunte Schulhof nicht nur zum Spielen, sondern auch für den Unterricht genutzt. Also da sind auch Zahlen und Buchstaben aufgemalt. Und das soll auch noch 10 Jahre so bleiben. So lang soll die Farbe nämlich halten und für Abkühlung sorgen.
0: Anna-Karina Blessmann war das vom bunten Erfrischungsschulhof in Wiltingen. Ja, und vielleicht ist die Idee ja auch was für Ihre Terrasse daheim, wenn es ab morgen so richtig heiß wird. Falls Sie da was drauf pinseln sollten, freuen wir uns natürlich sehr über ein Bild davon. Aber ruinieren Sie nicht Ihre Terrasse. Nicht, dass Sie am Ende noch einen Notruf absetzen müssen. SOS. Hier sind ABBA in SWR 4 mit SOS.

15.56 Uhr, Vorsicht auf der B295, Kalfrichtung Stuttgart. Zwischen Leonberger Straße und Naturtheater Renningen steht ein defektes Fahrzeug auf der linken Spur. Und Vorsicht auf der B31, Donaueschingen-Freiburg. Zwischen Oberhöllsteig und Breitnau-Höllsteig in beiden Richtungen eine ungesicherte Unfallstelle. 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
4: Um 16 Uhr mit Ramin Movasakian. Guten Tag. Das EU-Parlament stimmt für den Bau von Abschiebezentren. Die AfD in Baden-Württemberg fordert Lockerungen beim Jagdrecht. Das Wetter am Abend freundlich, morgen sonnig und heiß bei 30 bis 35 Grad. Das EU-Parlament hat den Weg für die umstrittenen Rückkehrzentren für abgelehnte Asylbewerber in Drittstaaten freigemacht. Eine deutliche Mehrheit der Abgeordneten stimmte den Plänen zu. Aus Straßburg berichtet Sabrina Fritz.
5: Die Abstimmung im Europaparlament war von lauten Zwischenrufen begleitet. Ein Teil der rechten Abgeordneten rief "Send them back", schickt sie zurück. Der gemäßigte Teil des Parlaments antwortete "Schämt euch". Das sogenannte Abschiebegesetz wurde mit großer Mehrheit angenommen. Da Grüne und SPD nahezu geschlossen dagegen waren, wurde das Gesetz von Konservativen, also CDU, CSU und rechten Parteien gemeinsam verabschiedet. Es sieht vor, dass Menschen, die sich ohne rechtliche Grundlage in der EU aufhalten, in sogenannte Rückführungszentren abgeschoben werden können. Diese sollen in Ländern außerhalb der EU, hauptsächlich in Afrika, entstehen.
4: Die Abgeordneten des EU-Parlaments haben außerdem gegen die Pläne der EU-Kommission gestimmt, die Tabaksteuern anzuheben. Die EU-Kommission wollte die Steuer auch auf neue Nikotinprodukte ausweiten. Die Erhöhung hätte vor allem Auswirkungen auf Länder wie Luxemburg oder Polen, wo die Tabaksteuern niedriger sind. In Deutschland würde sich weniger ändern. Auch E-Zigaretten werden hier schon besteuert. Bundeskanzler Merz hat eine positive Bilanz des G7-Gipfels gezogen. Kurz vor dem Abschluss des Treffens im französischen Evian sagte er, bei den Friedensbemühungen in der Ukraine und dem Iran sei man einen Schritt weiter. Merz wiederholte die Bereitschaft Deutschlands, bei der Friedenssicherung im Nahen Osten zu helfen. Zuvor sei aber ein Waffenstillstand nötig. Am späten Nachmittag endet der G7-Gipfel mit Sitzungen zum Thema KI. Bargeld verliert in Deutschland weiter an Bedeutung. Das hat eine Studie der Bundesbank ergeben. Demnach wurde vergangenes Jahr zum ersten Mal häufiger ohne Bargeld bezahlt als mit. Ursula Mayer berichtet.
6: Laut Studie beglichen Verbraucher 55% aller erfassten Einkäufe, vor allem mit der Girokarte und anderen Debitkarten sowie mit dem Smartphone und der Smartwatch. Bundesbankvorstand Balz sagte, der Trend hin zum bargeldlosen Bezahlen zeichne sich seit Jahren ab. Betrachte man aber alle Zahlungsarten einzeln, bleibe Bargeld das am meisten genutzte Zahlungsmittel. In der Studie hätten sich 80% der Befragten sogar gewünscht, bei Bedarf jederzeit bar zahlen zu können.
4: Die AfD-Fraktion im Landtag fordert, dass der Goldschakal in Baden-Württemberg gejagt werden darf. Das grün geführte Umweltministerium sieht dafür derzeit keinen Anlass. Aus der Redaktion Landespolitik berichtet Nicole Freiler.
7: Nach Ansicht der AfD-Fraktion könnte mit dem Jagdrecht ein Risiko für heimische Wildtiere vermieden werden. Das Umweltministerium verkenne die Brisanz des Tieres. Aus dem Ministerium heißt es, der Goldschakal, der etwas größer ist als ein Fuchs, sei keine invasive Art, sondern auf natürlichem Weg eingewandert. Bislang sei ein Nutztier gerissen worden. Das hundeartige Tier werde in Baden-Württemberg überwacht, um Konflikte frühzeitig zu erkennen. Seit 2018 wurden die Tiere schwerpunktmäßig im Schwarzwald-Baar-Kreis, in den Landkreisen Tuttlingen und Rastatt sowie im Bodenseeraum nachgewiesen.
4: Die Mitarbeiter der insolventen Brauerei Ott aus Bad Schussenried sollen vorerst weiter bezahlt werden. Der vorläufige Insolvenzverwalter des Unternehmens sagte, die Gehälter der rund 40 Beschäftigten seien für die kommenden 3 Monate gesichert. Außerdem sei man optimistisch, die Brauerei finanziell stabilisieren zu können. Die Brauerei hatte gestern einen Insolvenzantrag beim Amtsgericht eingereicht. Gründe hierfür sind unter anderem der sinkende Bierkonsum und steigende Energiekosten. Und zum Abschluss noch die Zeit, es ist gleich 16.04 Uhr.
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8: Vorsicht auf der A81 Würzburg Richtung Heilbronn. In Höhe Neuenstadt liegen Metallteile auf der Fahrbahn. A6 Heilbronn Richtung Mannheim zwischen Sinsheim und Wiesloch-Rauenberg. Unfallaufnahme auf der rechten Spur, 7 Kilometer stockend. A61 Mönchengladbach Richtung Koblenz zwischen Kruft und Pleit. Da hat ein Fahrzeug gebrannt, die rechte Spur ist gesperrt, 3 Kilometer Stau. Die A643 Mainz Richtung Wiesbaden ist zwischen Dreieck Mainz und Mainz-Gonzenheim nach einem Unfall mit mehreren Fahrzeugen gesperrt. A643 Wiesbaden Richtung Mainz zwischen Wiesbaden-Dotzheim und Dreieck Mainz, 7 Kilometer Stau, bis zu 35 Minuten dauert's länger. Dann haben wir die A7 Ulm Richtung Würzburg zwischen Heidenheim und Ahlen-Westhausen, 4 Kilometer Stau, 15 Minuten plus. A8 Stuttgart Richtung Karlsruhe zwischen Heimsheim und Pforzheim-Nord, Unfall, 6 Kilometer stockender Verkehr. Und in der Gegenrichtung zwischen Pforzheim-West und Ost steht ein defekter PKW auf der rechten Spur, 8 Kilometer Stau und bis zu 40 Minuten plus. A8 Stuttgart Richtung München zwischen Eichelberg und Mühlhausen, Unfallaufnahme auf der linken Spur im Tunnel Gröbingen, 4 Kilometer Stau, 15 Minuten obendrauf. A81 Stuttgart Richtung Singen zwischen Kreuz Stuttgart und Böblingen-Hulb ist die Unfallstelle geräumt, aber es sind noch 4 Kilometer Stau und bis zu 20 Minuten dauert es dann länger. Die B10 Karlsruhe-Pirmasens ist zwischen Siebeldingen und B48 Annweiler in beiden Richtungen wegen eines defekten Fahrzeugs gesperrt. Alle Verkehrsinfos gibt es jederzeit auf swr4.de. Allen unterwegs eine gute Fahrt.
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8: Hermeskeil aktuell 25 Grad, Moorbach 25 Grad, Buchen 26 und Böblingen 27 Grad. Und Gernot Schütz im Wetterstudio sagt uns, wie es weitergeht.
9: Bei uns scheint die Sonne zu einigen Wolken, bis zum Abend wird es aber immer sonniger. In der locker bewölkten oder sternklaren Nacht liegen die Tiefstwerte zwischen 18 und 13 Grad. Morgen wird es sehr sonnig, vor allem über den Höhen kommen ein paar Quellwolken dazu. Im schwachen Wind fühlt es sich leicht schwül an. Wir bekommen sehr heiße 32 Grad im Schurwald und bis zu 34 Grad an Neckar, Rems und Vils. Am Freitag und Samstag gibt es Sonne und Quellwolken, es wird extrem heiß und teilweise schwül. Nachmittags dann einzelne starke Hitzegewitter bei bis zu 36 Grad.
8: Dankeschön, Gernot.
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8: Wir sind mitten in unserer Blaulichtwoche, in der wir den Helden im Einsatz danken. Den Helden, die anderen Menschen in Not helfen und nicht selten auch deren Leben retten. Fast nie aber treffen die sich später nochmal, der Gerettete und die Helfer. Bei uns aber schon. Deshalb gleich eine weitere bewegende Geschichte aus Karlsruhe.
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0: 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Und deshalb sagen wir in dieser Woche Danke an die Menschen, die dann da sind.
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0: Wir sind die ganze Woche mit unserem SWR 4 Team unterwegs, um diesen Helden im Einsatz Danke zu sagen. Geholfen haben sie zum Beispiel SWR 4 Hörer Enrico Simon. Ihm hat die Berufsfeuerwehr Karlsruhe das Leben gerettet. Und unsere Reporterin Stefanie Assenheimer hat deshalb zusammen mit dem Geretteten diese Helden besucht.
2: Er ist jetzt auch bei mir, Enrico Simon aus Bruchsal. Auffallend ist ein großes Tattoo am Unterarm. 25.07.2018 steht drauf. Was ist passiert?
3: An diesem besagten Datum hatte ich einen schweren LKW-Unfall, wo ich nicht dran schuld war. Und die Feuerwache Karlsruhe hat mich aus diesem Wrack befreit, sodass ich mein zweites Leben bekommen konnte. Und darum gilt mein Dank diesen Feuerwehrleuten, die hier sind. Ihr habt mir das zweite Leben gegeben, dass ich erleben kann, wie meine Enkelin geboren wird. Die ist jetzt 17 Monate, stolz der Familie. Ich kann es nicht oft genug sagen. Danke an eure Arbeit. Ihr habt euer Leben riskiert, dass ich hier gesund stehen kann, in Anführungszeichen. Und darum einfach nur Danke.
2: Puh, wow. Das geht ja unter die Haut, oder? Florian Oechsler, Sie waren einer der Ersten, der in diesem Unfall war. Da ist ein 40-Tonner in das Stauende auf der A5 gefahren. Erinnern Sie sich noch an den Einsatz?
4: Ja, relativ gut, weil so ein Einsatz hat man eigentlich nicht oft. War Schwerstarbeit. Die Rettung hat im Gesamten fast 2 Stunden gedauert, was für in Regel für einen Feuerwehreinsatz in der technischen Hilfeleistung relativ lang ist. Gott sei Dank hat man das nicht so oft. Und ich finde es cool, dass jemand so vorbeikommt und Danke sagen will.
2: Ja, Sebastian Kuhn war auch beteiligt. Nicht alle Tage so ein Dankeschön, oder?
5: Nee, nicht alle Tage. Ich freue mich auch, ihn heute zu sehen. Ich habe lange Zeit überall von ihm am Kopf gesessen und mit ihm geredet während der technischen Rettung. Und ich sehe ihn jetzt heute zum ersten Mal wieder und freue mich, dass er doch so gut das alles überstanden hat und dass er so gut jetzt dasteht.
0: Eine sehr bewegende Geschichte, die zeigt, wie wichtig die Arbeit der vielen Rettungskräfte im Südwesten ist. Und denen sagen wir in dieser Woche ganz besonders Danke. 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

0: zwischen Ludwigsburg Süd und Stuttgart-Zuffenhausen eine ungesicherte Unfallstelle auf dem rechten und dem mittleren Fahrstreifen.
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0: Es ist 16.30 Uhr.
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2: Mit Katja Trautwein, guten Tag. In Stuttgart-Untertürkheim gibt es vermutlich einen Befall der Ameise Tapinoma magnum. Der Deutsche Wetterdienst warnt in der Region morgen vor Hitze. Das Wetter, es erwarten uns morgen bis 34 Grad. Auf dem Parkplatz eines Baumarkts in Stuttgart-Untertürkheim ist ein massiver Ameisenbefall entdeckt worden. Das hat das Unternehmen auf Anfrage bestätigt. Laut dem beauftragten Schädlingsbekämpfer handle es sich mit großer Wahrscheinlichkeit um die große Drüsenameise mit dem Namen Tapinoma magnum, so ein Sprecher des Unternehmens. Sie kann Kolonien mit Millionen Tieren bilden. Mehr dazu von Aitakoa.
3: Nach Informationen der Stadt Stuttgart ist das der zweite Fall, von dem die Stadt weiß. Im Mai habe sich eine Bürgerin aus Stuttgart-Vaihingen gemeldet, die die Ameisen auf ihrem Grundstück entdeckt hat. Diese Tiere seien lästig

0: so die Stadt. Sie verbreiten aber keine Krankheiten, wie Ratten oder Tauben es tun. Allerdings können sie große Schäden anrichten, beispielsweise in Mauern oder Stromverteilerkästen. Das Naturkundemuseum informiert und gibt Tipps, wie man mit dieser Ameisenart am besten umgeht.
1: Der Schädlingsbekämpfer des Baumarkts in Untertürkheim wolle die Ameisenart vom Stuttgarter Naturkundemuseum prüfen lassen. In der Region Stuttgart war die Tapinoma magnum schon vergangenes Jahr nachgewiesen worden. In der Region Stuttgart wird ab morgen mit starker Hitze gerechnet. Der Deutsche Wetterdienst hat für die Stadt und die Region eine amtliche Hitzewarnung von 11 bis 19 Uhr herausgegeben. Die Stadt und die Landkreise stellen sich auf Temperaturen über 32 Grad ein. Stefanie Reinhardt.
2: Der Landkreis Ludwigsburg ruft die Hitzewarnstufe 1 aus. Einwohner sollen ausreichend Wasser trinken und die Mittagssonne meiden. Außerdem gibt es im Internet eine Coolmap, in der Bürgerinnen und Bürger im Landkreis Orte zum Abkühlen finden. In Stuttgart fährt der Hitzebus des Deutschen Roten Kreuzes durch die Stadt. Der Bus versorgt Obdachlose mit Wasser und Sonnenschutz. In Esslingen startet die Müllabfuhr um 6 Uhr, eine Stunde früher als sonst, um die Mitarbeitenden zu entlasten, so der Abfall. Wirtschaftsbetrieb. Im Stadtpark Kornwestheim ist zum Schutz vor Bränden das Grillen und Entzünden von Feuer ab morgen bis auf Weiteres verboten.
1: Zwei Schulen aus der Region haben heute den Demokratie- und Werte-Erleben-Schulpreis vom Kultusministerium erhalten. Die Freihof-Realschule in Kirchheim-Unterteck im Kreis Esslingen und die Gustav-Schönleber-Schule in Bietigheim-Bissingen im Kreis Ludwigsburg erhalten ein Preisgeld in Höhe von 2000 Euro.
3: Das Wetter.
1: Die aktuellen Temperaturen: Filderstadt 28 Grad und Fellbach 29 Grad. Morgen wird es sehr sonnig und heiß mit Temperaturen bis zu 32 Grad im Schurwald und bis zu 34 Grad an Neckar, Rems und Vils. Am Freitag und Samstag ebenfalls Sonne und Quellwolken, dazu extrem heiß.
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4: Um 16.33 Uhr, Vorsicht auf der A6, Mannheim Richtung Heilbronn, zwischen Kreuz Walldorf und Wiesloch-Rauenberg eine ungesicherte Unfallstelle auf der rechten Spur. Dann die A3, Frankfurt Richtung Köln, zwischen Frankfurter Kreuz und Mönchhof-Dreieck. Da gab es einen Unfall auf dem Standstreifen, dadurch 4 Kilometer Stau und das bedeutet rund eine halbe Stunde Verzögerung. A6, Heilbronn Richtung Mannheim, zwischen Sinsheim und Wiesloch-Rauenberg, Unfallaufnahme auf dem rechten und dem mittleren Fahrstreifen. 7 Kilometer Stau, 35 Minuten plus. Auf der A60 Bingen Richtung Mainz ist im Dreieck Mainz die Überleitung zur A643 Richtung Wiesbaden nach einem Unfall mit mehreren Fahrzeugen gesperrt. A643 Wiesbaden Richtung Mainz, zwischen Wiesbaden-Dotzheim und Dreieck Mainz, 7 Kilometer Stau, 35 Minuten dauert es da länger. A67 Darmstadt Richtung Mannheim, zwischen Darmstädter Kreuz und Gernsheim steht ein defekter LKW auf der rechten Spur, 7 Kilometer stockender Verkehr und auch hier rund eine halbe Stunde Verzögerung. Dann die A7 Ulm Richtung Würzburg, zwischen Heidenheim und Ahlen-Westhausen, 4 Kilometer Stau, rund 15 Minuten zusätzlich. A8 Stuttgart Richtung Karlsruhe, zwischen Heimsheim und Pforzheim Nord, Unfall 6 Kilometer stockend und in der Gegenrichtung zwischen Pforzheim West und Ost 8 Kilometer Stau und bis zu 35 Minuten plus. A81 Heilbronn Richtung Würzburg, zwischen Kreuz Weinsberg und Möckmühl, Bergungsarbeiten, da ist der linke Fahrstreifen gesperrt, dadurch 2 Kilometer Stau. Und dann haben wir nochmal die A81 Heilbronn, jetzt aber Richtung Stuttgart, zwischen Ludwigsburg Nord und Stuttgart Zuffenhausen, eine Unfallaufnahme auf dem rechten und dem mittleren Fahrstreifen, 5 Kilometer Stau und bis zu 20 Minuten Verzögerung. Alle Verkehrsinfos gibt's jederzeit auf swr4.de und in der swr4-App. Allen unterwegs, gute Fahrt.
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4: Und bei uns gleich der große Hit um Gerechtigkeit von Tracy Chapman. Talking about a revolution. Vorher gehen wir noch in die 70er zu den Teenie-Helden von damals, den Bay City Rollers in ihrem Schottenkaro.
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0: Genau, 16.44 Uhr, SWR 4, Vorsicht auf der A5 Basel Richtung Karlsruhe. Zwischen Ettenheim und Lahr steht ein defektes Fahrzeug auf der rechten Spur. Und Vorsicht auf der B33, Offenburg Richtung Schaffhausen. Zwischen Villingen Süd und Bad Dürrheim Süd, Hirschhalde, eine ungesicherte Unfallstelle. Ja, wir haben so einen richtig schönen Sommernachmittag, würde ich sagen. Gernot Schütz im Wetterstudio. Gilt das denn für den ganzen Südwesten?
1: Ja, kann man schon im Prinzip sagen. Es gibt zwar immer wieder mal so einige Wolkenfelder, die durchziehen, aber insgesamt ist es doch sehr, sehr sonnig und jetzt ist es auch richtig warm bzw. schon heiß geworden. Im Westerwald ist es noch am kühlsten mit 22 Grad in Bad Marienberg, aber in Bad Bergzabern sind es schon 30 Grad und in Rheinfelden sogar 31. In der Nacht gibt es erst noch ein paar Wolken, später klart es dann wirklich überall auf und es wird eine sehr milde Nacht, 18 bis 12 Grad die Tiefstwerte.
0: Ja, aber das klingt so danach, als könnte man auch den Abend wunderbar draußen genießen heute noch, ne?
1: Auf jeden Fall, da kann man noch grillen, kann auch im Biergarten gehen, was auch immer, es bleibt sehr, sehr lange warm.
0: Und morgen aber, da legen wir noch eine Schippe drauf bei den Temperaturen, dann wird's richtig heiß.
1: Ja, dann geht's rauf auf 29 bis 35 Grad, also fast überall geht's über die 30-Grad-Marke, in Baden-Württemberg wirklich überall, in Rheinland-Pfalz auch, da ist es nur im Westerwald noch so ein Grad weniger, eben mit 29 Grad. Dazu weiterhin viel Sonnenschein, ab und zu ein paar Quellwolken, die bevorzugt über dem Bergland, aber die machen nichts, also es gibt kein Regen oder keine Gewitter morgen. Und es ist leicht schwül, es ist kaum Wind, also es fühlt sich dann schon wirklich sehr, sehr heiß an.
0: Ja, die Wolken wollen nur spielen, die machen nichts. Also, genau. Dann brauchen wir jetzt vielleicht schon mal ein kühles Lüftchen. Hier sind Kansas und Dust in the Wind in SWR 4.

Amanda Lear und Follow Me, 16.52 Uhr, Vorsicht auf der A63 Kaiserslautern Richtung Mainz. Zwischen Saulheim und Niederolm sind Fahrradfahrer auf der Fahrbahn. 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
9: Um 17 Uhr mit Ramin Mobasakian. Guten Tag. Kanzler Merz wertet den G7-Gipfel als Erfolg. Ein Mann aus Heidenheim muss wegen Kindesmissbrauchs für 4 Jahre ins Gefängnis. Das Wetter am Abend freundlich, morgen sonnig und heiß bei 30 bis 35 Grad. Bundeskanzler Merz ist mit den Gesprächen beim G7-Gipfel nach eigenen Angaben zufrieden. Mit dem Treffen im französischen Evian sei man sich so einig wie selten gewesen, so Merz im ARD-Interview. Aus Evian berichtet Georg Schwarte.
10: Gefragt nach seinem persönlichen, zuletzt angespannten Verhältnis zum US-Präsidenten, sagte Merz, man habe gut und konstruktiv mit Trump zusammengearbeitet. Das Friedensabkommen mit dem Iran, das am Freitag in der Schweiz unterzeichnet werden soll, lobte der Kanzler ausdrücklich. Die Straße von Hormus werde nach allem, was man wisse, im Verlauf der nächsten Tage wieder ohne Gebühren vollständig geöffnet. Das sei auch für die Energiepreise in Europa wichtig und eine gute Nachricht. Das wiedererlangte Interesse des US-Präsidenten am Ukraine-Krieg begründete Merz auch mit dem Druck der übrigen G7-Staaten.
9: Das EU-Parlament hat den umstrittenen Rückkehrzentren für abgelehnte Asylbewerber in Drittstaaten zugestimmt. Eine Mehrheit aus Christdemokraten, rechten und rechtsextremen Fraktionen stimmte für die Verschärfung der Abschieberegeln. Geplant ist, dass Menschen, die sich ohne rechtliche Grundlage in der EU aufhalten, in die Zentren abgeschoben werden können. Das Landgericht Ellwangen hat einen Mann aus dem Kreis Heidenheim zu 4 Jahren und 9 Monaten Haft verurteilt. Er hatte unbekannten Tätern auf den Philippinen über einen Chat Anweisungen gegeben, Kinder sexuell zu missbrauchen und die Taten im Livestream verfolgt. Jürgen Klotz berichtet.
11: Mit dem Urteil blieb das Gericht deutlich unter der Forderung der Staatsanwaltschaft. Sie hatte für den Angeklagten 6 Jahre Haft gefordert. Strafmildernd wurde gewertet, dass sich der Angeklagte entschuldigt und die Taten eingeräumt hatte. Auch dass er zuvor nicht vorbestraft war, sprach zu seinen Gunsten. Der lange Zeitraum, über den sich die Taten erstreckten, ließ jedoch keine geringere Strafe zu, so das Gericht. Der 46-Jährige hatte im Internet gegen Bezahlung sexuellen Missbrauch an Kindern in Auftrag gegeben.
9: Bargeld verliert in Deutschland weiter an Bedeutung. Das hat eine Studie der Bundesbank ergeben. Demnach wurde vergangenes Jahr zum ersten Mal häufiger ohne Bargeld bezahlt als mit, nämlich in 55% aller Fälle. Bundesbankvorstand Balz sagte, der Trend hin zum bargeldlosen Bezahlen zeichne sich seit Jahren ab. Trotzdem haben sich in der Studie 80% der Befragten gewünscht, bei Bedarf jederzeit bar zahlen zu können. Ein 104 Jahre alter Franzose, der vor gut 80 Jahren in Ludwigshafen Zwangsarbeiter unter der Nazi-Herrschaft war, klagt vor dem Europäischen Gerichtshof. Er verlangt rund 43.000 Euro Lohn für 4.300 Stunden Arbeit. Warum er die von Frankreich verlangt, erklärt SWR-Reporter Sebastian Barth.
10: In der Nazi-Zeit hatte die französische Regierung in den von Deutschen besetzten Gebieten mit den Nazis zusammengearbeitet und ihn nach Deutschland geschickt. Der damals 21-Jährige musste von 1943 bis 1945 auf dem Gelände der heutigen BASF Güterzüge mit Kohle beladen. Damals gehörte das Unternehmen zum Verbund IG Farben. Der Franzose war in den 50er Jahren entschädigt worden mit umgerechnet etwa 350 Euro. Aus Deutschland hatte er nach eigenen Angaben nicht mal eine Entschuldigung bekommen. Mit seinem Antrag war er zuvor bei französischen Gerichten gescheitert. Jetzt klagt er vor dem Europäischen Gerichtshof.
9: In Niederbayern ist ein verloren gegangener Geldbeutel nach einem Vierteljahrhundert wieder aufgetaucht. Wie die Polizei mitteilte, hatte der Besitzer das Portemonnaie vor rund 25 Jahren in der Nähe von Fürsteneck bei Passau verloren. Am Montag fand ein Mann den Geldbeutel dann auf einem Campingplatz und brachte ihn zur Polizeistation. Neben einer abgelaufenen Bankkarte befand sich im Geldbeutel unter anderem 10 D-Mark. Und zum Abschluss noch die Zeit, es ist gleich 17.04 Uhr.
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13: Wir fangen an mit der A6 Heilbronn Richtung Mannheim. Zwischen Sinsheim-Steinsfurt und Wiesloch-Raunberg. Unfallaufnahme auf der rechten Spur. 8 Kilometer Stau und bis zu 35 Minuten dauert es da länger. A60 Rüsselsheim Richtung Bingen. Zwischen Hechtsheim-Ost und Dreieck Mainz. 7 Kilometer stockender Verkehr. Verzögerung bis zu 15 Minuten. A643 Wiesbaden Richtung Mainz. Zwischen Wiesbaden-Dotzheim und Mainz-Mombach. 3 Kilometer Stau bis zu 30 Minuten. Plus. A67 Darmstadt Richtung Mannheim. Zwischen Darmstädter Kreuz und Gernsheim steht ein defekter LKW auf der rechten Spur. 7 Kilometer stockend. Eine knappe halbe Stunde dauert's länger. A8 Stuttgart Richtung Karlsruhe. Zwischen Heimsheim und Pforzheim Nord. 8 Kilometer stockend. Verzögerung bis zu 20 Minuten. Und in der Gegenrichtung zwischen Karlsbad und Pforzheim Ost. 10 Kilometer stockend und 25 Minuten plus. A81 Heilbronn Richtung Würzburg zwischen Kreuz Weinsberg und Möckmühl. Bergungsarbeiten, der linke Fahrstreifen ist gesperrt, 2 Kilometer Stau. A81 Heilbronn Richtung Stuttgart zwischen Ludwigsburg Nord und Stuttgart Zuffenhausen. Unfallaufnahme auf dem rechten und dem mittleren Fahrstreifen. 7 Kilometer Stau und Verzögerung bis zu 25 Minuten. Die B293 Karlsruhe Richtung Eppingen ist zwischen B35 Bretten und Bauerbach wegen einer Unfallaufnahme gesperrt. Alle Verkehrsinfos gibt es jederzeit auf swr4.de. Allen unterwegs eine gute Fahrt.
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13: Mannheim 29 Grad aktuell, Wienenden 28, Hermeskeil 24 und Wörstadt 28 Grad. Und alles weitere zum Wetter sagt uns Gernot Schütz.
14: Heute Abend ist es freundlich und sehr warm mit Sonnenschein und ein paar Wolkenfeldern. Die Nacht beginnt locker bewölkt, später klart es auf bei Tiefstwerten zwischen 18 und 12 Grad. Morgen scheint überall in Baden-Württemberg die Sonne. Vor allem über Mittelgebirgen bilden sich einige Quellwolken. Es fühlt sich sehr heiß an, da kaum Wind weht und die Luft schwül ist. Die Temperaturen steigen auf 30 Grad auf der Albhochfläche und bis 35 Grad am Kaiserstuhl. Am Freitag und Samstag gibt es Sonne und Quellwolken. Es wird extrem heiß und schwül. Nachmittags sind einzelne starke Hitzegewitter möglich bei bis zu 37 Grad.
13: Dankeschön, Gernot.
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13: Ein Nordseeurlaub ist immer was Tolles. Ich erinnere mich, meine allererste Urlaubsreise als kleines Kind mit Sandeleimer und Schaufel und so, die führte damals auf die Insel Wangerooge. Und genau daneben liegt Spiekeroog. Und da reisen wir gleich quasi vom Sofa aus hin. Was an der Insel toll ist, sagt uns nämlich dann gleich Stefan Nink, denn er stellt uns wieder eine Reisedoku vor.
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0: Paul Anka in SWR 4. Je weiter man im Sommer nach Norden fährt, desto länger werden die Tage. Und man muss nicht unbedingt bis nach Skandinavien reisen, um das zu erleben. Auch auf den deutschen Nordseeinseln merkt man das bereits. Auf Spiekeroog zum Beispiel ist es im Moment abends fast eine Stunde länger hell als bei uns im Südwesten. Da hat man also mehr vom Urlaub. Stefan Nink aus dem SWR 4-Team hat sich in der ARD Mediathek eine Doku über Spiekeroog angeschaut und ist dabei richtig zur Ruhe gekommen.
1: Tatsächlich liegt so eine große Stille über der Insel. Es gibt keine Autos, es gibt keinen Flugplatz. Und wenn die Feuerwehr ausrückt, dann passiert das in der Regel ohne Sirene. Die muss nämlich meistens nur eine kleine Robbe am Strand versorgen.
2: Wir müssen zum Hundestrand. Gemeldet ist der Seehund Barke H. Und er sieht ein bisschen matschige Augen und ist halt überhaupt nicht weggelaufen von den Leuten.
1: Und wird deswegen von der Feuerwehr zur Fähre gebracht, um in der Seehundstation auf dem Festland untersucht zu werden. Und dann ist die kurze Aufregung am Strand auch schon wieder vorbei und zu hören ist wieder nur der Wind. Über den freut man sich im Inselgymnasium besonders. Da gibt's nämlich Segeln als Fach. Und wenn's genügend weht, dann geht's aus dem Klassenzimmer raus aufs Schiff.
3: Das Wetter arbeitet eigentlich immer gegen einen an. Man nutzt den Wind, der jetzt wie heute eigentlich auch mal zu viel ist, und macht das Beste draus, um von A nach B zu kommen. Eigentlich fast in der Stille dahin zu rauschen, fasziniert mich jedes Mal aufs Neue.
1: Also es ist schon ein anderes Leben auf so einer Nordseeinsel. Da stellt man beim Ansehen dieser Doku immer wieder fest, es ist gelassener, es ist auch viel langsamer. Zum Beispiel, wenn man die Pferdeeisenbahn zum Strand rausnimmt, die hat nur einen Waggon und der wird von einem Pferd gezogen, das morgens Sonnenschutz auf die Nüstern bekommt.
4: Der Tammer kriegt tatsächlich Faktor 50, eigentlich für Babys, auf die Nase, weil er sonst einen Sonnenbrand kriegen würde, der arme Kerl, genau da, an diesen Stellen.
1: Ach ja. Höhepunkt des Sommers ist übrigens die Papierbootregatta Ende August, bei der Einheimische und Urlauber in selbst gebastelten Booten gegeneinander antreten. Die sind aus Pappkarton, aus Papier und mit Tapetenkleister geklebt. Einen Pokal gibt's dafür nicht nur für das schnellste Boot, sondern auch für das, das am schönsten untergeht. Und das, finde ich, macht dieses Spiekeroog noch ein bisschen sympathischer.
0: Spiekeroog, wo Ostfriesen nach den Sternen greifen. So heißt die Doku in der ARD-Mediathek. Und damit Sie sie schnell finden, haben wir sie wieder auf swr4.de verlinkt. Da müssen Sie dann nur draufklicken und schon sind Sie dort.

0: SWR4, Vorsicht auf der A48, Dreieck Vulkaneifel Richtung Koblenz. Zwischen Ochtendung und Kreuz Koblenz liegt ein umgestürzter Baum auf der rechten Spur und dem Standstreifen. Und Vorsicht auf der B14, Backnang Richtung Stuttgart, im Tunnel Leutenbach steht ein defektes Fahrzeug. Und Vorsicht auf der B469, Stockstadt Richtung Amorbach. Zwischen B426, Obernburg und Wörth am Main sind Fahrradfahrer auf der Fahrbahn.
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0: 17.30 Uhr.
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2: Mit Katja Trautwein, guten Abend. Der Träger des Stuttgarter Marienhospitals hat Insolvenz angemeldet. Der Landkreis Göppingen reagiert auf ein neues Gutachten zum Windpark Königseiche. Und das Wetter morgen sonnig und sehr heiß. Der Träger des Marienhospitals in Stuttgart hat einen Insolvenzantrag gestellt. Wie die Vinzenz-von-Paul-Kliniken, gemeinnützige GmbH, am Nachmittag selbst mitgeteilt haben, will sich der Klinikgesellschafter damit in Eigenverantwortung sanieren. Die Insolvenz habe keine Auswirkungen auf den laufenden Klinikbetrieb, so das Unternehmen. Außerdem sei das medizinische Versorgungszentrum im Marienhospital als Tochtergesellschaft nicht von der Insolvenz betroffen. Die Windräder im Windpark Königseiche im Kreis Göppingen sorgen seit mehr als einem Jahr für Unruhe. Im nahegelegenen Uhinger Stadtteil Bayereck beschweren sich Anwohner über einen Brummton. Jetzt hat laut der Stadt Uhingen ein zertifiziertes Gutachten diese Belastung bestätigt. Das Landratsamt hat heute reagiert. Fabian Zier.
3: Die beiden Windräder auf dem Schuhwaldhöhenzug müssen künftig bei Nacht den Betrieb einstellen. Das hat das Landratsamt Göppingen am Nachmittag mitgeteilt. Bereits im Frühjahr hatte ein erstes Gutachten gezeigt, dass ein nicht zulässiges Brummen von den Anlagen ausgeht, allerdings nur bei höheren Windgeschwindigkeiten. Grundlage war eine

0: einmalige Emissionsmessung in dem 600-Einwohner-Teilort Bayereck im Nassachtal. Für das neue Gutachten wurden nun über viele Wochen und Monate Daten gesammelt. Das Ergebnis: bei nahezu allen Windgeschwindigkeiten habe es unzulässige Brummtöne gegeben. Die Gemeinde hatte deshalb das Landratsamt als Aufsichtsbehörde gebeten, weitere Schritte einzuleiten. Das ist nun passiert. Bewohner und Bürgerinitiative Pro Schurwald fordern eine generelle Stilllegung.
1: Auf dem Parkplatz eines Baumarkts in Stuttgart-Untertürkheim ist ein massiver Ameisenbefall entdeckt worden. Das hat das Unternehmen auf SWR-Anfrage bestätigt. Laut dem beauftragten Schädlingsbekämpfer handle es sich sehr wahrscheinlich um die invasive große Drüsenameise Tapinoma magnum, Aitacoa.
2: Nach Informationen der Stadt Stuttgart ist das der zweite Fall, von dem die Stadt weiß. Im Mai habe sich eine Bürgerin aus Stuttgart-Vaihingen gemeldet, die Ameisen auf ihrem Grundstück entdeckt hat. Diese Tiere seien lästig, so die Stadt, sie verbreiten aber keine Krankheiten, wie Ratten oder Tauben es tun. Allerdings können sie große Schäden anrichten, beispielsweise in Mauern oder Stromverteilerkästen. Das Naturkundemuseum informiert und gibt Tipps, wie man mit dieser Ameisenart am besten umgeht.
1: In der Region Stuttgart war die Tapinoma magnum schon vergangenes Jahr nachgewiesen worden.
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1: Momentan sind es 27 Grad in Böblingen und 29 Grad in Bietigheim-Bissingen. Morgen wird es sehr sonnig und heiß mit Temperaturen bis zu 32 Grad im Schurwald und bis zu 34 Grad am Neckar, Rems und Vils.
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4: Um 17.33 Uhr Vorsicht auf der B469, Stockstart Richtung Amorbach. Zwischen B426 Obernburg und Wörth am Main sind Fahrradfahrer auf der Fahrbahn. Vorsicht auf der A48, Dreieck Vulkaneifel Richtung Koblenz. Zwischen Ochtendung und Kreuz Koblenz liegt ein umgestürzter Baum auf der rechten Spur und dem Standstreifen. Vorsicht auf der A6 Heilbronn Richtung Mannheim. Zwischen Neckartalbrücke und Heilbronn unter Eisesheim liegt ein Plastikteil auf der rechten Spur. Vorsicht auf der B14 Backnang Richtung Stuttgart. Im Tunnel Leutenbach steht ein defektes Fahrzeug. A67 Darmstadt Richtung Mannheim. Zwischen Darmstädter Kreuz und Gernsheim steht ein defekter LKW auf der rechten Spur. 7 Kilometer stockender Verkehr und rund eine halbe Stunde Verzögerung. Dann die A8 Stuttgart Richtung Karlsruhe. Zwischen Heimsheim und Pforzheim Nord 6 Kilometer stockend und 15 Minuten plus. Und in der Gegenrichtung zwischen Pforzheim West und Ost 7 Kilometer stockend und auch hier rund 15 Minuten dauert es da länger. A81 Singen Richtung Stuttgart zwischen Böblingen-Hulb und Sindelfingen-Ost. Baustelle 4 Kilometer stockend. A81 Heilbronn Richtung Stuttgart zwischen Pleidelsheim und Stuttgart-Zuffenhausen. Unfallaufnahme auf dem rechten und dem mittleren Fahrstreifen und 2 defekte Fahrzeuge stehen auf der rechten Spur. Dadurch 7 Kilometer stockender Verkehr bis zu 20 Minuten plus. B31 Donaueschingen-Freiburg zwischen Oberhöllsteig und Breitnau-Höllsteig. Unfallaufnahme in beiden Richtungen 2 Kilometer Stau. Alle Verkehrsinfos gibt's jederzeit auf swr4.de und in der SWR 4 App. Allen unterwegs gute Fahrt.
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4: Dreh die nicht um, der Kommissar geht um. Gleich kommt bei uns Falco. Vorher aber noch tauchen wir in die späten 70er ein mit den Dire Straits und Lady Writer.
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0: 17 Uhr und gleich 45, SWR 4. Vorsicht auf der A8 Karlsruhe Richtung Stuttgart. In Höhe Pforzheim West steht ein defekter LKW auf der rechten Spur. Und Vorsicht auch auf der B27 Balingen Richtung Tübingen. Zwischen Biesingen Nord und Hechingen Mitte liegt ein totes Tier. Darf ich Ihnen die Top-Journalisten von morgen vorstellen? Heute sind im Bundesrat die besten Schülerzeitungen Deutschlands ausgezeichnet worden. Und da sind auch welche aus dem Südwesten dabei. Aus Baden-Württemberg haben unter anderem die Ernstle aus Karlsruhe und der Kreisel aus Rheinfelden Preise geholt. Und die beste Grundschulzeitung, der Klicker, kommt aus Pleit in der Eifel. Und auch das Augstblatt der Augstschule in Neuhäusel im Westerwald zählt jetzt zu den besten Schülerzeitungen des Landes. Für den Europa-Sonderpreis ging es sogar extra persönlich nach Berlin. Die Nachricht vom Gewinn hat die Redaktion total überrascht. Pepe jedenfalls, der auch zum Augustblatt-Team gehört, hat uns erzählt, wie riesig die sich gefreut haben.
1: Also erst haben die Lehrer gesagt, wir hätten was gewonnen. Da sind wir alle ausgeflippt und durch die Klasse gerannt und haben uns richtig gefreut.
0: Ja, zu Recht. Die Jugendpresse Deutschland schätzt, dass es rund 2000 aktive Schülerzeitungen bei uns gibt. Wer da zu den Besten gehört, der darf auch mal ruhig ausflippen vor Freude. 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

Ja, ist schon wieder Zeit, Tschüss zu sagen. Kurz vor 18 Uhr. Matthias Medtner macht gleich weiter nach den Nachrichten. Ich würde vorschlagen, wir hören noch ein bisschen Nick Kershaw. Auf den freuen wir uns beim SWR 4 Festival am 6. September. Ist er live vor Ort in Wörth am Rhein. Alle Infos dazu auf swr4.de. Mein Name ist Holger Benzin. Ich wünsche einen schönen Abend.

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5: Um 18 Uhr mit Ramin Movasakian. Guten Abend. Kanzler Merz glaubt an eine baldige Öffnung der Straße von Hormus. Die Brauerei Eichbaum streicht mehr als 100 Stellen. Das Wetter am Abend freundlich, morgen sonnig und heiß bei 30 bis 35 Grad. Bundeskanzler Merz hat sich zufrieden über das zwischen den USA und Iran ausgehandelte Rahmenabkommen für Friedensgespräche geäußert. Am Rande des G7-Gipfels im französischen Evian sagte Merz im ARD-Interview, die Einigung werde auch Auswirkungen auf deutsche Verbraucher haben.
6: Die Straße von Hormuz wird, jedenfalls nach dem, was wir wissen und was auch die amerikanische Regierung uns heute und gestern gesagt hat, im Verlauf der nächsten Tage wieder vollständig geöffnet, auch ohne Gebühren. Und das ist nicht nur für die Preise in Europa wichtig, das ist für die Verfügbarkeit von Öl und Gas in Asien wichtig. Denn das hat ja mit die Preise auch in Europa nach oben getrieben. Also es gibt Anlass zur Zuversicht, dass diese Straße wirklich wieder für den Schiffsverkehr vollständig und gebührenfrei geöffnet wird.
5: Mit Blick auf die Lage im Libanon warnte Merz vor einer erneuten Eskalation. Die Vereinten Nationen rechnen angesichts von vielen Konflikten in der Welt damit, dass immer mehr Menschen Hungersnot droht. Zu diesem Schluss kommt das UN-Welternährungsprogramm in einem neuen Bericht. Demnach könnten sich für rund 266 Millionen Menschen, unter anderem im Sudan, Nigeria und in den Palästinensergebieten, die Ernährungssicherheit bis Ende des Jahres weiter verschlechtern. Grund hierfür seien vor allem bewaffnete Konflikte. Die insolvente Brauerei Eichbaum in Mannheim steht kurz vor der Rettung. Die Geschäftsführung hat heute das Sanierungskonzept der Belegschaft auf einer Betriebsversammlung vorgestellt. Vorgesehen ist dabei auch ein Abbau von Arbeitsplätzen. Einzelheiten von SWR-Reporterin Sarah Hennings.
7: Wie der Betriebsrat dem SWR mitteilte, behalten rund 160 Beschäftigte ihren Arbeitsplatz. Bis zur Insolvenzbekanntmachung waren bei Eichbaum knapp 300 Mitarbeiter beschäftigt. Etwa 80 Beschäftigte erhalten noch in diesem Monat ein Angebot, um in eine Transfergesellschaft zu wechseln. Das bedeutet, die betroffenen Mitarbeiter bekommen zeitlich befristet die Möglichkeit, einen neuen Job zu finden, ohne dabei in die Arbeitslosigkeit zu rutschen. Veränderungen wird es aber nicht nur beim Personal geben. Während zum Beispiel die Flaschenabfüllung wohl in Mannheim bleibt, wird der Fassbiervertrieb dem Sanierungsplan zufolge in Zukunft von der pfälzischen Brauerei Park und Bellheimer übernommen.
5: Der Träger des Stuttgarter Marienhospitals hat Insolvenz angemeldet. Die Vinzenz von Paul Kliniken GmbH teilte mit, man habe heute beim Amtsgericht Stuttgart einen Antrag auf Insolvenz in Eigenverantwortung gestellt. Damit wolle sich der Krankenhausgesellschafter sanieren. Laut dem Träger hat der Insolvenzantrag vorerst keine Auswirkungen auf den laufenden Klinikbetrieb. Im Bundesrat sind heute die besten Schülerzeitungen Deutschlands ausgezeichnet worden. Unter den Erstplatzierten in den verschiedenen Kategorien sind auch zwei Redaktionsteams aus Baden-Württemberg. Aus Berlin berichtet Chris Bertrow.
8: Die beste Schülerzeitung einer Realschule aus Deutschland kommt aus Karlsruhe und heißt Ernstle. Redakteurin Selma erzählt, dass sie sich häufig mit Themen beschäftigt, die den Schülern auch politisch am Herzen liegen. Rechtsextremismus im Internet zum Beispiel und was das Shoppen in Second-Hand-Läden für die Umwelt bedeutet. Bei den Förderschulen hat das Sonderpädagogische Zentrum aus Rheinfelden im Kreis Lörrach den ersten Platz belegt. In der prämierten Zeitung Kreisel drücken die Kinder auch mit selbstgemalten Bildern aus, was sie bewegt.
5: Bei der Fußball-Weltmeisterschaft starten am Abend die nächsten beiden Favoriten ins Turnier. In einer Stunde trifft Portugal mit Cristiano Ronaldo auf die Demokratische Republik Kongo. Für das zentralafrikanische Land ist es nach 1974 erst die zweite WM. Um 22 Uhr unserer Zeit spielt außerdem England mit Bayerns Top-Torjäger Harry Kane gegen Kroatien. Und noch die Zeit, es ist gleich 18.04 Uhr.
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9: A5 Basel Richtung Karlsruhe zwischen Rust und Lahr. Defektes Fahrzeug, rechte Spur blockiert, 7 Kilometer stockend, 20 Minuten dauert's länger. A65 Ludwigshafen Richtung Landau zwischen Deidesheim und Neustadt-Weinstraße Nord. Da brennt ein Auto, 3 Kilometer Stau, Verzögerung 20 Minuten. A67 Darmstadt Richtung Mannheim, da dauert's eine knappe halbe Stunde länger. Zwischen dem Darmstädter Kreuz und Gernsheim nämlich 7 Kilometer stockend. A8 Stuttgart Richtung Karlsruhe zwischen Heimsheim und Pforzheim Nord. 6 Kilometer stockender Verkehr, Verzögerung 15 Minuten. In der Gegenrichtung A8 Richtung Stuttgart zwischen Pforzheim West und Pforzheim Ost, 7 Kilometer stockend, 15 Minuten plus. Dann auf die A81 Heilbronn Richtung Stuttgart zwischen Bleidelsheim und Stuttgart-Zuffenhausen. Unfallstelle geräumt, aber immer noch 7 Kilometer stockender Verkehr und 20 Minuten, die es länger dauert. Und noch die B31 zum Schluss Donaueschingen-Freiburg zwischen Oberhöllsteig und Breitnau-Höllsteig. Reinigungsarbeiten in beiden Richtungen. 3 Kilometer Stau, Verzögerung jeweils bis zu 20 Minuten. Kommen Sie alle gut und sicher ans Ziel. 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
9: 26 Grad in Münsingen, 27 in Bendorf, 28 in Mosbach und 29 Grad in Frankenthal. Das sind die mollig warmen aktuellen Temperaturen und Gernot Schütz aus dem Wetterteam sagt Ihnen, wie es weitergeht.
10: Heute Abend ist es freundlich und sehr warm mit Sonnenschein und ein paar Wolkenfeldern. Die Nacht beginnt locker bewölkt, später klart es auf bei Tiefstwerten zwischen 18 und 12 Grad. Morgen scheint überall in Baden-Württemberg die Sonne. Vor allem über Mittelgebirgen bilden sich einige Quellwolken. Es fühlt sich sehr heiß an, da kaum Wind weht und die Luft schwül ist. Die Temperaturen steigen auf 30 Grad auf der Albhochfläche und bis 35 Grad am Kaiserstuhl. Am Freitag und Samstag gibt es Sonne und Quellwolken. Es wird extrem heiß und schwül. Nachmittags sind einzelne starke Hitzegewitter möglich bei bis zu 37 Grad.
9: Dankeschön, Gernot.
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9: Herzlich willkommen am Mittwochabend und wir sind ja immer noch mittendrin in unserer SWR 4 Blaulichtwoche. Menschen, denen nach einem Unfall oder einem Unglück geholfen wurde, sagen ihren Rettern Danke. Und wir bringen alle Protagonisten zusammen. Gleich ein berührender Fall aus Karlsruhe, denn da gab es vor 8 Jahren einen schweren Unfall auf der A5. Es ging um Leben und Tod. Die ganze Geschichte hören Sie gleich nach 3 Hits.
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0: SWR4 spielt Christy um 18.18 Uhr. Vorsichtig fahren bitte auf der A8 Stuttgart Richtung Karlsruhe zwischen Pforzheim West und Karlsbad. Defekter PKW auf der linken Spur und Vorsicht auch auf der B12 Kempten-Lindau zwischen Hellengerst und Weidnau. Da sind Rehe auf der Fahrbahn und zwar sind die Rehe hier innerhalb des Wildschutzzauns. Also hier bitte auch vorsichtig unterwegs sein.
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0: Ja, in dieser Woche sind wir überall im Südwesten unterwegs, haben Sie wahrscheinlich schon gehört, und bedanken uns bei den vielen Rettungskräften, die jeden Tag für uns da sind, wenn wir mal in Not geraten. Über swr4.de sagen Sie uns einfach, wann Ihnen von den Helden der Polizei oder vom THW oder von der Bergwacht mal geholfen wurde. Und da sind dann auch ja, sehr bewegende Geschichten mit dabei, so wie die beispielsweise von SWR4-Hörer Enrico Simon, der vor 8 Jahren dank der Feuerwehr aus Karlsruhe einen Verkehrsunfall auf der A5 überlebt hat, muss man so sagen. Und dieser Tag beschäftigt ihn und seine Frau Sina immer noch sehr.
2: Ja, also ich durchlebe diesen Tag eigentlich immer wieder. Also ich gehe diesen Tag eigentlich komplett nochmal durch. Von morgens, wenn ich aufstehe, ich habe Dienst getauscht, weiß, was ich ihm geschrieben habe und er hat nicht geantwortet und hat mir immer Vorwürfe gemacht. Ja, warum habe ich nichts gespürt, dass es ihm schlecht geht?
3: Man geht durch, hätte man was machen können, hätte man den LKW sehen können, hätte man vielleicht noch rausspringen können. Das ist halt ziemlich schwer. Und wir reden viel in der Familie und das hilft sehr.
0: Ja, und gemeinsam mit unserer SWR4-Reporterin Stefanie Assenheimer hat Enrico Simon diese Woche seine Lebensretter von der Berufsfeuerwehr Karlsruhe besucht und für die Heldentat einfach mal ganz dick und fett Danke gesagt.
3: Die Feuerwache Karlsruhe hat mich aus diesem Wrack befreit, sodass ich mein zweites Leben bekommen konnte. Und darum gilt mein Dank diesen Feuerwehrleuten, die hier sind. Ihr habt mir das zweite Leben gegeben, dass ich erleben kann, wie meine Enkelin geboren wird. Die ist jetzt 17 Monate, stolz der Familie. Ich kann es nicht oft genug sagen. Danke an eure Arbeit.
4: Das geht ja unter die Haut, oder? Sebastian Huhn war auch beteiligt. Nicht alle Tage so ein Dankeschön, oder?
5: Nee, nicht alle Tage. Ich freue mich auch, ihn heute zu sehen. Ich habe lange Zeit überall von ihm am Kopf gesessen und mit ihm geredet während der technischen Rettung. Und ich sehe ihn jetzt heute zum ersten Mal wieder und freut mich, dass er doch so gut das alles überstanden hat und dass er so gut jetzt dasteht.
0: Da bekommt man automatisch Gänsehaut. Und als kleine Geste des Dankes haben wir von SWR4 für das Team der Feuerwehr dort unsere schönen SWR4-Tassen und für die Feuerwache natürlich auch ein tolles SWR4-Digitalradio vorbeigebracht. Und morgen früh um 7:45 hören Sie dann die nächste Heldengeschichte bei uns. Alle Infos, wie gesagt, zu unserer Blaulichtwoche auch auf swr4.de. Und damit nichts passiert, gehen wir nochmal ganz schnell zurück auf die Straße. Vorsichtig nämlich auf der A5 Karlsruhe Richtung Frankfurt unterwegs sein. Zwischen Ladenburg und Hirschberg, da steht ein defektes Fahrzeug. 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
4: Um 6:30 genau. Vorsicht auf der A5 Karlsruhe Richtung Frankfurt zwischen Ladenburg und Hirschberg. Defektes Fahrzeug auf der Autobahn. A3 Köln Richtung Würzburg zwischen Frankfurter Kreuz und Offenbacher Kreuz. Defektes Fahrzeug, 4 Kilometer stockender Verkehr. A5 Basel Richtung Karlsruhe zwischen Rust und Lahr. Defektes Fahrzeug, die rechte Spur ist blockiert. 6 Kilometer stockender Verkehr, Verzögerung bis zu 20 Minuten. A65 Ludwigshafen-Landau zwischen Deidesheim und Neustadt-Weinstraße Nord. Da brennt ein PKW in beiden Richtungen, 3 Kilometer Stau und Verzögerung von 25 Minuten. A8 Stuttgart Richtung Karlsruhe zwischen Heimsheim und Pforzheim Nord, 4 Kilometer stockend. In der Gegenrichtung A8 Richtung Stuttgart zwischen Pforzheim West und Pforzheim Ost, 6 Kilometer stockend, 15 Minuten dauert's länger. A81 Heilbronn Richtung Stuttgart zwischen Ludwigsburg Nord und Stuttgart-Zuffenhausen, 6 Kilometer stockend, 20 Minuten plus. B31 Donaueschingen-Freiburg zwischen Oberhöllsteig und Breitenau. Hölsteig. Reinigungsarbeiten in beiden Richtungen, jeweils 3 Kilometer Stau, jeweils 30 Minuten, die es länger dauert. Und noch die A7 Ulm Richtung Füssen zwischen Nersingen und Dreieck-Hittistetten. 5 Kilometer Stau, auch hier eine halbe Stunde plus. Kommen Sie überall gut durch, kommen Sie überall gut an. 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
4: Die 30-Grad-Marke, so rum, die bleibt immer noch geknackt. In Lörrach zum Beispiel, da messen wir nämlich aktuell 31 Grad. Mühlacker 29, auch in Kusel 29, bei Ihnen in Oberwesel sind 27 Grad und man spürt da schon, was die nächsten Tage dann auf uns zukommt. Es wird allmählich immer ein bisschen wärmer, ein bisschen heißer, haben Sie schon gehört und das lassen wir uns gleich auch nochmal bestätigen. Von unserem SWR4-Wetterexperten Gernot Schütz.
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4: Mit Gernot Schütz sprechen wir nämlich gleich nach drei ganz Großen der Musikszene. Harpo ist am Start, Phil Kamen und Scott McKenzie. Einen schönen Mittwochabend wünsche ich.
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0: Scott McKenzie unterwegs in San Francisco. Und ich habe gerade mal geschaut, in San Francisco aktuell nur, muss man sagen, aus unserer Sicht hier 16 Grad. Also das können wir hier besser im Südwesten. Da ist es dann doch ein bisschen wärmer, man muss schon fast sagen heißer, weil wir haben Gernot Schütz in unserem SWR4-Wetterstudio kurz vor 7 und es ist immer noch teilweise über 30 Grad.
1: Ja, vor allem in Südbaden ist es heiß, 32 Grad beispielsweise in Rheinfelden. Aber auch sonst ist es überall sommerlich warm. Ein bisschen gedämpfter die Temperaturen im Westerwald und in der Hohen Eifel beispielsweise in Bad Marienberg mit 22 oder in der Eifel so 23, 24 Grad in den höheren Lagen. Und deswegen können wir diesen Abend noch lange draußen genießen, auch im Garten oder im Biergarten, je nachdem. Und in der Nacht kühlt es dann langsam, wirklich nur langsam ab auf 18 bis 12 Grad. Das sind dann die Temperaturen morgen früh bei Sonnenaufgang.
0: Jetzt kommt also so die Zeit, wo das Durchlüften nachts nicht mehr allzu viel bringt, was Frische angeht, oder?
1: Ja, schon, aber man darf halt nicht zu früh das Fenster aufmachen. Das gilt vor allem dann für morgen Abend und die ganzen Nächte, die dann folgen, weil morgen tagsüber steigen die Temperaturen auf 29 Grad eben im hohen Westerwald und bis 35 Grad entlang des Rheins, aber auch an der Mosel, am unteren Neckar. Also für die allermeisten ist es wirklich so 32 bis 34 Grad heiß dann morgen. Und dazu gibt es viel Sonnenschein, später über dem Bergland ein paar lockere Quellwolken.
0: Lockere Quellwolken, deuten die auf Gewitter hin oder ist da Ruhe am Firmament?
1: Morgen noch nicht, aber dann Richtung Freitag, Samstag, Sonntag. Da gibt es zwar nur wenige Gewitter, aber die es gibt, können sehr heftig ausfallen. Was auch nicht verwundert, wir haben da eine extreme Hitze und leider auch eine Schwüle. Also für viele ist das schwer auszuhalten. Da muss man sich wirklich gucken, dass man sich körperlich ein bisschen zurückhält, wenn es irgendwie geht, eben nicht zu sehr anstrengen. Temperaturen entlang des Rheins bis 37, selbst in höheren Lagen um die 32 Grad, das ist dann schon richtig heftig.
0: Gibt es denn schon Modelle, die sagen, wie es dann nach der Hitzewelle weitergeht, wann es wieder ein bisschen nach unten geht? Weiß man das schon?
1: Naja, man weiß ja noch nicht mal genau, wie lange die Hitze bleibt. Also ziemlich sicher bis Montag oder Dienstag mit deutlich über 30 Grad. Der Höhepunkt ist wahrscheinlich so am Wochenende oder am Montag. Dann könnte es mal ein bisschen runtergehen mit den Temperaturen, aber nicht wirklich eine deutliche Abkühlung. Und danach kommt vielleicht schon gleich fast ohne Übergang die nächste Hitzewelle.
0: Also, wir besorgen uns alle ganz viel Eiswürfel und einen Eimer dazu, stellen den unter den Tisch, Füße rein und dann sollte das klappen. Dann überleben wir das Ganze. Dankeschön an Gernot Schütz und dir einen kühlen Feierabend später.
1: Danke.
0: Bis dahin, schöne Grüße ins SWR 4 Wetterstudio. Hier sind Sheila and B. Devotion, Spacer bei SWR 4.

Hello heißt diese Kapelle hier bei SWR4. Der New York Groove lädt ein bisschen zum Mitstampfen ein, würde ich aber bei diesen Temperaturen eher unterlassen, weil da kommt man dann doch wieder so schnell ins Schwitzen. Es ist ein lauer Mittwochabend hier bei SWR4 und das sind die Drifters Under the Boardwalk. Da geht's dann doch ein bisschen gemütlicher zu.

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1: Heute mit Manuela Pfann. Guten Abend. Zu meiner Schulzeit war der 17. Juni ein Feiertag. Da hatten wir frei. Und anders als so manche Freundin wusste ich weshalb. Weil dieser Gedenktag in unserer Familie immer Thema war. Meine Mutter weiß noch gut, was in diesen Tagen um den 17. Juni 1953 passiert ist. Und sie hat uns immer wieder erzählt, wir sind gerade noch rechtzeitig rausgekommen. Vor über 70 Jahren hat etwa 1 Million Menschen in der damaligen DDR für ihre Freiheit und gegen das SED-Regime protestiert. Erfolglos. Die sowjetische Armee hat eingegriffen und den Volksaufstand brutal niedergeschlagen. Etliche sind damals getötet worden, über 10.000 Menschen festgenommen. Am Tag des Aufstands ist meine Mutter 10 Jahre alt. Sie lebt seit wenigen Wochen mit ihren beiden Geschwistern und mit ihrer Mutter in einem sogenannten Durchgangslager in West-Berlin. Meine Oma hat es mit ihren 3 Kindern geschafft, kurz vor dem 17. Juni in die amerikanische Zone zu fliehen. Sie haben alles zurückgelassen in ihrem Dorf in der Odermark und sind nur mit dem geflohen, was sie am Körper getragen haben. Kleidung in 3 Schichten, Pässe und ein wenig Geld, versteckt in Strümpfen und Unterwäsche. Kein Koffer, keine Tasche, nichts. Damit niemand Verdacht schöpft, denn Republikflucht, wie man das damals nannte, wurde mit Gefängnis bestraft. Gut ein Jahr später hat die Familie dann im Schwäbischen eine neue Heimat gefunden. Meine Oma habe ich leider nie richtig kennengelernt. Ich war noch sehr klein, als sie gestorben ist. Aber trotzdem bin ich mir sicher, wenn ich sie heute nach dem Grund für die Flucht fragen könnte, hätte sie gesagt, ich wollte eine bessere Zukunft für meine Kinder und in einem Land leben, in dem wir als Christen nicht beobachtet und verhört werden, weil wir Gottesdienst feiern. Und dann hätte sie vermutlich weiter erklärt, wir möchten uns frei bewegen und reden dürfen. Meine Kinder sollen in eine Schule gehen, in der sie freiheitlich und demokratisch erzogen werden. Meine Mutter ist jetzt über 80 und erzählt auch heute von dieser Flucht und von den ersten Jahren in der neuen Heimat. Auch davon, dass ein Mädchen in der Schule gesagt hat, neben so einer vom Lager will ich nicht sitzen, und sie weggeschubst hat. Und dass sie später die Einzige aus der Klasse war, die nicht beim Klassenausflug dabei war. Dafür war kein Geld da. Das alles hat sie nie vergessen. Gerade deshalb, ich bin meiner Oma sehr dankbar. Für ihren Mut. Dafür, dass sie ihre Kinder genommen hat und gegangen ist. Dass ich deshalb hier aufwachsen durfte. In Freiheit, in Demokratie und ohne Angst. Das war damals keine Selbstverständlichkeit. Und das ist es auch heute nicht. Manuela Pfann aus Plochingen von der Katholischen Kirche.
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2: Um 19 Uhr mit Ramin Movasakian. Guten Abend. Frankreichs Präsident Macron sieht Fortschritte nach dem G7-Gipfel. In Göppingen müssen Windräder bald nachts gestoppt werden. Das Wetter morgen sonnig und heiß bei 30 bis 35 Grad. Der französische Präsident Macron hat die Einigkeit innerhalb der G7-Staaten gelobt. Zum Abschluss des Gipfeltreffens im französischen Evian sagte er, es habe große Übereinstimmungen gegeben. Aus Evian berichtet Julia Borutta.
3: Man habe sich wieder synchronisiert und sei deshalb wirksam. Mit Blick auf den Krieg in der Ukraine ergänzte er, wir haben uns verpflichtet, den Druck auf Russland zu erhöhen, unter anderem durch eine Verschärfung unserer Sanktionen. Man habe sich außerdem darauf geeinigt, der Ukraine mehr Möglichkeiten zu geben, weitreichende Waffen einzusetzen. Zum Iran sagte Macron, Trump habe ein sehr gutes Abkommen erzielt. Die Durchfahrt durch die Meerenge Hormus müsse nun ohne Maut möglich werden.
2: Deutschland und Polen haben ein neues Verteidigungsabkommen geschlossen. Die beiden Verteidigungsminister Pistorius und Kosiniak-Kamysz haben das Dokument in Warschau unterzeichnet. Es sieht eine Zusammenarbeit in vielen Militärbereichen vor, etwa bei der Cybersicherheit, dem Weltraum oder dem Schutz der kritischen Infrastruktur. Außerdem wollen sich beide Staaten dafür einsetzen, die NATO-Pipelines bis ins Baltikum zu erweitern. Die Lockerung der Gentechnikregeln in der EU stößt auf Kritik. Ab 2028 brauchen bestimmte gentechnisch veränderte Pflanzen keine Kennzeichnung mehr. Das hat das Europäische Parlament entschieden. Nadine Gode mit den Reaktionen.
4: Der Bund für Umwelt- und Naturschutz Deutschland und der Bund Ökologische Lebensmittelwirtschaft kritisieren die Entscheidung scharf. Sie sehen ein Risiko darin, wenn Pflanzen aus der neuen Gentechnik künftig weitgehend ohne Risikoprüfung zugelassen werden. Die wegfallende Kennzeichnung vieler Lebensmittel bedeutet deutlich weniger Transparenz für Verbraucherinnen und Verbraucher. Außerdem warnen sie davor, dass die Gentechnik ein Agrarsystem mit mehr Monokulturen fördere. Der Deutsche Bauernverband begrüßt die neuen Züchtungsmethoden zwar grundsätzlich, er warnt, dass Patente auf Saatgut- und Pflanzeneigenschaften Landwirte und Saatgutzüchter von wenigen großen Unternehmen abhängig machen könnten.
2: Der Träger des Stuttgarter Marienhospitals und weiterer Krankenhäuser in Baden-Württemberg hat Insolvenz angemeldet. Wie die Vinzenz-von-Paul-Kliniken am Nachmittag mitteilten, will man sich damit in Eigenverantwortung sanieren. Von der Insolvenz betroffen sind auch zwei Standorte im Kreis Göppingen, und zwar in Bad Überkingen und in Bad Ditzenbach. Die Insolvenz habe keine Auswirkungen auf den laufenden Klinikbetrieb, heißt es. Die Windräder in einem Windpark bei Uhingen im Kreis Göppingen sorgen seit langem für Ärger. Anwohner beschweren sich über zu starken Lärm. Jetzt reagiert das Landratsamt, als Leiten von Fabian Zier.
5: Die beiden Windräder auf dem Schuhwaldhöhenzug müssen künftig bei Nacht den Betrieb einstellen. Das hat das Landratsamt Göppingen am Nachmittag mitgeteilt. Bereits im Frühjahr hatte ein erstes Gutachten gezeigt, dass ein nicht zulässiges Brummen von den Anlagen ausgeht, allerdings nur bei höheren Windgeschwindigkeiten. Für das neue Gutachten wurden nun über viele Wochen und Monate Daten gesammelt. Das Ergebnis: bei nahezu allen Windgeschwindigkeiten habe es unzulässige Brummtöne gegeben. Bewohner und Bürgerinitiative Pro Schurwald fordern eine generelle Stilllegung.
2: Fußball-Bundesligist RB Leipzig hat Trainer Ole Werner entlassen. Das hat der Verein am Abend offiziell bestätigt. Geschäftsführer Marcel Schäfer sagte, man habe die abgelaufene Saison in den vergangenen Tagen noch einmal intensiv analysiert und sei zu dem Entschluss gekommen, die Trainerposition neu zu besetzen. Werner hatte die Leipziger im Sommer vergangenen Jahres übernommen und sich mit den Sachsen für die Champions League qualifiziert. Wer Nachfolger werden soll, ist noch nicht bekannt. Und noch die Zeit, gleich 19.04 Uhr.
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6: Vorsicht auf der A3 Frankfurt Richtung Köln zwischen Frankfurt Süd und Frankfurter Kreuz, ein Plastikteil auf der Autobahn. Vorsicht auf der A5 Kassel Richtung Frankfurt zwischen Westkreuz Frankfurt und Frankfurt Westhafen. Ungesicherte Unfallstelle, linke Spur und der Standstreifen sind blockiert. Vorsicht auf der A7 Ulm Richtung Fulda zwischen Kreuz Biebelried und Würzburg Estenfeld, Fahrzeugteile auf der Fahrbahn. Vorsicht auf der A8 Stuttgart Richtung Karlsruhe zwischen Leonberg West und Rotesheim, eine Stoßstange auf der mittleren Spur. Die Staus und Behinderungen A3 Köln Richtung Würzburg zwischen Frankfurter Kreuz und Offenbacher Kreuz. Defektes Fahrzeug, 4 Kilometer stockend. A5 Basel Richtung Karlsruhe zwischen Rust und Lahr. Unfallstelle geräumt, aber immer noch 3 Kilometer stockend. A65 Ludwigshafen Richtung Landau zwischen Deidesheim und Neustadt-Weinstraße Nord. Unfall, 3 Kilometer Stau, Verzögerung eine Viertelstunde. A7 Ulm Richtung Füssen zwischen Nersingen und Dreikittistetten. Defekter LKW, rechte Spur ist gesperrt. 5 Kilometer Stau, halbe Stunde dauert es länger. Eine Viertelstunde plus auf der A8 Karlsruhe Richtung Stuttgart zwischen Pforzheim West und Pforzheim Ost. 5 Kilometer stockend und noch die B31 zum Schluss. Donaueschingen, Freiburg zwischen Oberhöllsteig und Breitnau-Höllsteig. Reinigungsarbeiten in beiden Richtungen. Jeweils 3 Kilometer Stau, jeweils 20 Minuten, die es länger dauert. Kommen Sie, auch wenn es ein bisschen länger dauert, gut an. 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
6: 26 Grad bei Ihnen in Montabaur, auch in Münsingen 26, 27 sind es in Kobern-Gondorf, 29 Grad noch in Heilbronn. Und Gernot Schütz aus dem SWR4-Wetterteam weiß, wie es weitergeht, das Wetter.
7: Heute Abend ist es freundlich und sehr warm mit Sonnenschein und ein paar Wolkenfeldern. Die Nacht beginnt locker bewölkt, später klart es auf bei Tiefstwerten zwischen 18 und 12 Grad. Morgen scheint überall in Baden-Württemberg die Sonne, vor allem über Mittelgebirgen bilden sich einige Quellwolken. Es fühlt sich sehr heiß an, da kaum Wind weht und die Luft schwül ist. Die Temperaturen steigen auf 30 Grad auf der Albhochfläche und bis 35 Grad am Kaiserstuhl. Am Freitag und Samstag gibt es Sonne und Quellwolken, es wird extrem heiß und schwül. Nachmittags sind einzelne starke Hitzegewitter möglich bei bis zu 37 Grad.
6: Dankeschön, Gernot.
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6: Ja, wir tauchen wieder mal ein, eine Stunde lang in die tolle Zeit der 70er und haben für Sie zwei sehr emotionale Titel mal rausgepickt. Mal tragisch emotional, mal gut gelaunt emotional. In dieser halben Stunde reden wir erstmal über den Titel Young Hearts Run Free. Welches familiäre Drama hinter diesem Titel steckt, erzähle ich Ihnen gleich.
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Da ist ordentlich was los bei Paul Williams. Just an old fashioned love song um 19.17 Uhr gleich. Hier ist SWR 4 am Mittwoch. Vorsichtig fahren bitte auf der A3. Frankfurt Richtung Köln in der Einfahrt Kelsterbach. Da stehen zwei defekte LKW auf dem Beschleunigungsstreifen. Vorsicht auch auf der A5 Basel Richtung Karlsruhe zwischen Ettenheim und Lahr. Da steht ein defektes Fahrzeug auf der rechten Spur. Und nochmal Vorsicht auf der A8 Karlsruhe Richtung Stuttgart zwischen Pforzheim West und Pforzheim Nord. Ungesicherte Unfallstelle auf dem rechten und dem mittleren Fahrstreifen. Hier sind die 70er nach 7 am Mittwoch bei SWR 4 und natürlich auch heute Abend wieder mit einer Musikgeschichte, die ein bisschen unter die Haut geht. Es geht um eine Frau mit einer der kraftvollsten Stimmen, die der Soul und die Disco-Ära je hervorgebracht haben. Wir reden über Candy Staton. Vielleicht erinnern Sie sich noch an das Jahr 1976. Damals lief ihr absoluter Welthit in den Diskotheken rauf und runter. Wir reden über Young Hearts Run Free. Ja, und dieser faszinierende Song hat einen Kontrast in sich. Denn wenn man die Augen schließt, hört man eine unglaublich mitreißende, fröhliche Tanznummer. Wenn man sich dann aber mal den Text anschaut, da merkt man, dahinter steckt ein echtes Drama. Denn Candy Staton war damals mehr als unglücklich verheiratet. Missbrauch und Kontrolle durch den Ehemann war auf der Tagesordnung. Und ihr Produzent, der hat sie ihre Sorgen damals stundenlang angehört. Unter Tränen hat sie berichtet. Und da hat sie gesagt, oder er gesagt, ich schreibe dir jetzt einen Song, der dich da aus den ganzen Problemen rausholt. Und er hat Wort gehalten. Young Hearts Run Free, also junge Herzen laufen frei, wurde zu einer Hymne der Befreiung. Candy singt sich darin den ganzen Schmerz der Unterdrückung von der Seele und fordert auch alle Frauen auf, sich nicht emotional gefangen nehmen zu lassen. Alles passiert im Sommer 1976. Da ging es dann ab in die Charts. Deswegen lassen Sie uns das Leben feiern, würde ich mal sagen. Candy Staton, Young Hearts Run Free. Hier bei den 70er nach 7 bei SWR 4.

Honestly singt Billy Joel hier bei SWR 4 um 7:35. Vorsichtig fahren bitte auf der A6 Heilbronn Richtung Mannheim. Zwischen Bad Rappenau und Sinsheim-Steinsfurt ungesicherte Unfallstelle und Vorsicht auch auf der A8. Stuttgart Richtung München in Höhe Stuttgart-Degerloch ein brennendes Fahrzeug auf allen Fahrstreifen und da liegen auch Holzteile auf der Fahrbahn. Ein Verkehrshinweis von SWR 4. 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
1: Eine Minute nach 7:30, Vorsicht auf der A6 Heilbronn Richtung Mannheim. Zwischen Bad Rappenau und Sinsheim-Steinsfurt ungesicherte Unfallstelle. Vorsicht auf der A8 Karlsruhe Richtung Stuttgart. Zwischen Pforzheim-West und Pforzheim-Nord ungesicherte Unfallstelle auch dort. Auf dem rechten und dem mittleren Fahrstreifen. A7 Ulm Richtung Füssen zwischen Nersingen und Dreikittistetten. Defekter LKW, rechte Spur gesperrt. 3 Kilometer Stau, Verzögerung eine Viertelstunde. A8 Karlsruhe Richtung München. Zwischen Kreuz Stuttgart und Stuttgart-Degerloch, da brennt ein Fahrzeug und es liegen Baumstämme auf allen Fahrspuren. 2 Kilometer Stau, eine Viertelstunde dauert es länger. Und noch B31 Freiburg Richtung Donaueschingen. Zwischen Breitnau-Höllsteig und dem Abzweig nach Birklehof. Reinigungsarbeiten, der Verkehr wird an der Unfallstelle vorbeigeleitet. 2 Kilometer Stau, 15 Minuten plus. Alle Verkehrsinfos für Sie zum Nachlesen, wenn Sie mögen, auf swr4.de und in der swr4-App. Wir wünschen gute Fahrt, kommen Sie gut an.
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1: 26 Grad in Münsingen, 23 sind es in Bad Marienberg, in Alzey 28 und immer noch über 30, nämlich 31 Grad messen wir in Lörrach. Ansonsten in der Nacht lockere Wolken, später sternenklarer Himmel, im Südwesten Tiefstwerte 18 bis 12 Grad, morgen sonnig, später über den Mittelgebirgen einige Quellwolken, sehr heiß wird's, dazu kaum Wind, dadurch wird's sehr schwül auch, Höchstwerte 29 Grad im Siegerland und bis zu 35 Grad morgen am Kaiserstuhl.
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1: Und gleich liegt Liebe in der Luft hier bei den 70er nach 7. Ich sag nur Love is in the air. Und ich wette, wenn Sie diesen Titel hören, da summen Sie doch sofort die Melodie mit, oder? Welche Geschichte hinter diesem Welthit steckt, das hören wir gleich.
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Um genau 7:45 haben wir es. Hier ist SWR 4 und es heißt Vorsicht auf der A5 Basel Richtung Karlsruhe in Höhe Rastplatz Schleifweg. Ein Fahrzeugteil liegt da auf der Fahrbahn. Hier sind die 70er nach 7 am Mittwoch. Wir machen jetzt eine kleine Zeitreise zurück ins Jahr 1978. Da gab es diesen einen Song, der damals, ja, man kann so sagen, wie ein frischer Sommerwind durch die Radios gefegt ist. Love is in the Air vom australischen Sänger John Paul Young. Und das Verrückte an dieser Geschichte ist, dieser Song wurde eigentlich speziell für den deutschen Popmarkt geschrieben, war also gar nicht für die ganze Welt gedacht, sondern wirklich nur für Deutschland. Und das legendäre Produzentenduo Vander & Young, auch verantwortlich für frühe Hits von AC/DC unter anderem, die haben da eben voll auf den treibenden Euro-Disco-Sound gesetzt. Der Titel war dann im Frühjahr 78 wirklich ein weltweiter Mega-Hit, wie gesagt, nicht nur in Deutschland unterwegs, inklusive des Gefühls der 70er, inklusive Freiheit, Leichtigkeit und natürlich purer Optimismus. Ja, und Anfang der 90er erlebte diese Nummer dann durch den Kultfilm Strictly Ballroom sogar noch ein riesiges Comeback und ist seitdem, man kann sagen, endgültig zeitlos geworden. Also, ich würde sagen, wir holen uns das Lebensgefühl der 70er einfach mal jetzt ins Radio oder ins Wohnzimmer oder ins Auto, wo auch immer Sie uns hören. John Paul Young, Love is in the Air bei den 70er nach 7 hier bei SWR 4.

Das ist nicht Musik, das ist ein Kunstwerk, würde ich mal sagen. John Miles, Music, fast 6 Minuten lang. Hier ist SWR 4 an diesem Mittwochabend und wir gehen ganz schnell auf die A3 Köln Richtung Frankfurt, damit Sie sicher ankommen. Vorsichtig sein, bitte zwischen Bad Honnef-Linz und Neustadt-Wied, da liegen Plastikteile auf der mittleren Spur. Hier ist John Denver bei SWR 4.

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4: Um 20 Uhr mit Cedric Wies. US-Präsident Trump hat Details zum geplanten Rahmenabkommen mit Iran bekannt gegeben. Zum Abschluss des G7-Gipfels im französischen Evian hat er gesagt, dass die Straße von Hormuz bald wieder freigegeben werde. Aus Evian berichtet Samuel Jakisch.
5: Der Iran habe zugestimmt, Atomwaffen in Zukunft weder herzustellen noch zu beschaffen. Im Gegenzug würden die USA beschlagnahmte iranische Vermögenswerte freigeben und einen Investitionsfonds in Höhe von bis zu 300 Milliarden US-Dollar aufsetzen. Sollte Iran die Vereinbarung brechen, so der US-Präsident weiter, würden die USA hingegen ihr Bombardement fortsetzen. Außerdem sollen parallel dazu Gespräche über den Abbau von iranischen Anlagen zur Anreicherung von Uran beginnen.
4: Die EU hat diplomatische Kontakte zum Kreml aufgenommen. Damit sollen Kommunikationskanäle geöffnet werden. Es sei aber nichts Inhaltliches besprochen worden, hat ein EU-Vertreter gesagt. Die europäischen Verbündeten der Ukraine diskutieren schon länger darüber, Verhandlungen mit Russland über ein Ende des Kriegs gegen die Ukraine aufzunehmen. Anfang des Monats haben sich Deutschland, Frankreich und Großbritannien für direkte Gespräche zwischen Moskau und Kiew eingesetzt. Die Europäer wollen dabei den Verhandlungsprozess weiterführen, den bisher die USA geleitet haben. Eine neue europäische Alternative zum Kurznachrichtendienst X ist heute offiziell gestartet. Das Netzwerk heißt WSocial und kommt von einem schwedischen Unternehmen. Es läuft erstmal nur im Testbetrieb. Die Server hinter dem Netzwerk stehen nur in Europa, sagen die Betreiber. Jeder Account soll außerdem geprüft werden, um sicherzustellen, dass er einem echten Menschen gehört. Daten der Nutzer werden nicht gespeichert. Jetzt gibt es eine aktuelle Verkehrsmeldung. Vorsicht auf der A559 Köln-Gremberg-Köln-Porz zwischen Kreuz Köln-Gremberg und Köln-Gremberghofen werfen gerade Personen Steine auf die Fahrbahn. Vorsicht bitte auf der A559 Köln-Gremberg-Köln-Porz zwischen Kreuz Köln-Gremberg und Köln-Gremberghofen. Da werfen Personen Steine auf die Fahrbahn. Besonders vorsichtig fahren. Im Bundesrat sind heute die besten Schülerzeitungen Deutschlands ausgezeichnet worden. Unter den Siegern waren auch Redaktionsteams aus Baden-Württemberg und Rheinland-Pfalz. Aus Berlin berichtet Chris Berdrow.
6: Die beste Schülerzeitung einer Realschule aus Deutschland kommt aus Karlsruhe und heißt Ernstle. Redakteurin Selma erzählt, dass sie sich häufig mit Themen beschäftigt, die den Schülern auch politisch am Herzen liegen. Rechtsextremismus im Internet zum Beispiel und was das Shoppen in Second-Hand-Läden für die Umwelt bedeutet. Ausgezeichnet wurden auch Grundschulen aus Rheinland-Pfalz. Die beste Zeitung einer Grundschule ist aus Sicht der Jury der Klicker aus Pleit in der Eifel. Die Schüler schreiben darin über die Themen Natur, Müll im Meer und ein Jugendforschprojekt. Bundesratspräsident Bovenschulte riet den jungen Redakteuren, auch unbequeme Themen anzufassen und anzuecken. Nur so werde man wahrgenommen.
4: Die Zeit, es ist jetzt 20.03 Uhr.
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7: Vorsichtig fahren bitte auf der A3 Köln Richtung Frankfurt zwischen Bad Honnef-Linz und Neustadt-Wied. Ein Plastikteil bzw. mehrere Plastikteile liegen da auf der mittleren Spur. A5 Basel Richtung Karlsruhe zwischen Ettenheim und Lahr. Defektes Fahrzeug auf der rechten Spur, 3 Kilometer Stau, Verzögerung eine Viertelstunde. A8 Karlsruhe Richtung Stuttgart zwischen Pforzheim-West und Pforzheim-Nord. Unfall, rechte Spur und Standspur sind gesperrt. 3 Kilometer Stau, Verzögerung eine Viertelstunde. A8 Karlsruhe Richtung München. Zwischen Kreuz Stuttgart und Stuttgart-Degerloch ein Feuerwehreinsatz, 3 Kilometer Stau und 20 Minuten, die es länger dauert. 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
7: Und wenn das keine geniale Musikmischung ist, dann weiß ich auch nicht mehr. Wir starten rein mit ABBA, dann machen wir einen kleinen Sprung in die neue deutsche Welle Spliff. Eine Portion Spaghetti Carbonara zum Abendessen, warum eigentlich nicht? Danach die Birds. Einen schönen Mittwoch.
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0: Turn, turn, turn, die Birds um 20.15 Uhr. Hier ist SWR 4 und es heißt Vorsicht bitte auf der A6 Mannheim Richtung Heilbronn. Zwischen Wiesloch-Rauenberg und Sinsheim liegt ein großer Eimer auf der linken Spur. Hier bitte vorsichtig fahren. In Mexiko wurde die Fußball-Weltmeisterschaft ausgetragen. In Hamburg wurde erstmals das Musical Cats aufgeführt. Und im Kernkraftwerk Tschernobyl ereignete sich der bisher folgenschwerste Unfall in der Geschichte der friedlichen Nutzung der Kernenergie. Ja, das alles sind Ereignisse, die alle 40 Jahre alt sind. Dies und vieles mehr ist in der heutigen Ausgabe von Selten aber super Thema, denn Hans-Jürgen Finger unternimmt mit uns nachher eine kleine Zeitreise ins Jahr 1986. Hans-Jürgen, was hat denn dieser Jahrgang musikalisch geboten?
1: Modern Talking, Chris Norman und die Münchner Freiheit fanden sich beispielsweise unter den erfolgreichsten des Jahres. An der Hitparadenspitze stand auch der Österreicher Falco, der mit seinem Titel Genie bekanntlich für viel Wirbel sorgte. Aufsehen erregte auch ein Konzert von Andrew Ridgeley und George Michael, die damals als Gruppe Wham! Einen Erfolg nach dem anderen feierten.

0: Weshalb der Auftritt der beiden so spektakulär war, verrate ich später in der Sendung. Für Gesprächsstoff sorgte auch die Siegerin des Eurovision Song Contests und ebenso eine peinliche Panne, die bei der ARD passierte. Was hier geschah, gibt's nachher zu hören. Außerdem erzähle ich, was Johann Sebastian Bach mit einer Euro-Disco-Nummer verbindet. Und dann spiele ich Ihnen noch einen deutschen Superhit des Jahres 1986 in einer ganz besonderen Version vor.
1: Selten, aber super. Hans-Jürgen Fingers musikalische Raritäten heute mit einer Zeitreise. Wir haben es gehört, ins Jahr 1986. 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

Ja, das ist ja mal eine Überraschung. Chicago, Baby, what a big surprise. Um 20.23 Uhr, SWR 4 am Mittwoch. Vorsichtig fahren bitte auf der A7 Würzburg Richtung Ulm zwischen Raststätte Ohrenbach West und Bad Windsheim. Da liegen Holzbalken auf der Autobahn. Bitte vorsichtig unterwegs sein. Hier ein Kulthit von Barclay James Harvest.

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2: Gleich eine Minute nach 8:30. Vorsicht auf der A6 Mannheim Richtung Heilbronn. Zwischen dem Kreuz Walldorf und Wiesloch-Raunberg liegt ein Auspuff auf der linken Spur. Dann gehen wir auf die A5 Basel Richtung Karlsruhe. Zwischen Ettenheim und Offenburg defektes Fahrzeug auf der rechten Spur. 7 Kilometer streckenweise Stau. Verzögerung 20 Minuten. Und noch die A8 Karlsruhe Richtung München. Zwischen Kreuz Stuttgart und Stuttgart-Degerloch ein Feuerwehreinsatz läuft da. 4 Kilometer stockend. Ansonsten überall freie Fahrt. Kommen Sie alle gut an. 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
2: 24 Grad messen wir in Herdorf, 25 Grad sind es in Calw und immer noch schön warm auch in Altenkirchen oder in Tuttlingen bei jeweils 26 Grad. In der Nacht ein paar lockere Wolken am Himmel über dem Südwesten. Später wird es dann sternenklar, Tiefstwerte 18 bis 12 Grad. Morgen dann sonnig, später über den Mittelgebirgen einige Quellwolken, sehr heiß, dazu kaum Wind. Das heißt, es wird morgen sehr schwül, das Ganze bei 29 Grad als Höchstwert im Siegerland. Und bis zu 35 Grad erwarten wir morgen Richtung Kaiserstuhl.
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2: Ja, Chris de Burgh hat es da gerade ja vor dem Verkehr mal so richtig krachen lassen. Don't pay the ferryman. Jetzt wieder ein bisschen Zeit, um ein bisschen runterzufahren. Diesen Mittwochabend. Hot Chocolate, So You Win Again. Einen schönen Mittwochabend wünsche ich Ihnen.
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Tom Jones hier bei SWR 4. Vorsichtig fahren bitte auf der A5 Karlsruhe Richtung Frankfurt. Zwischen Ettlingen und Dreieck Karlsruhe liegt ein Reifen auf der Fahrbahn. Hier bitte vorsichtig fahren. So, und wenn Sie diese Klänge im Hintergrund hören, dann wissen Sie wahrscheinlich Simon & Garfunkel, El Condor Pasa. Und wenn man sich mal den Text anschaut, sehr interessante Vergleiche ziehen die beiden Herren da. Ich wäre lieber ein Spatz als eine Schnecke. Ich wäre lieber ein Hammer als ein Nagel. Ich wäre lieber ein Wald als eine Straße. Und ich wäre lieber ein Auge als ein Fremder. Sehr poetische Vergleiche, über die Simon & Garfunkel jetzt singen in El Condor Pasa in SWR 4 am Mittwoch.

Wenn man sich nach einem langen, warmen oder fast schon heißen Tag um kurz vor neun noch fresh fühlt, dann hat man, glaube ich, alles richtig gemacht. Oder Cool in the Gang war das hier bei SWR4 um 7:07. Wir gehen schnell auf die Straße, damit Sie sicher ankommen. Vorsicht auf der A7 Würzburg Richtung Ulm. Zwischen Agnesburg-Tunnel und Ahlen-Oberkochen liegt eine Plane auf der Autobahn. Hier bitte Augen auf im Straßenverkehr und jetzt Ohren auf für Tommy Rowe. Dizzy, einen schönen Mittwoch mit SWR4.

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1: Um 21 Uhr mit Cedric Bies. Deutschland und Polen haben ein neues Verteidigungsabkommen beschlossen. Die beiden Verteidigungsminister Pistorius und Kosiniak-Kamysz haben das Dokument in Warschau unterschrieben. Was darin geregelt wird, berichtet Paulina Milling.
2: Polen und Deutschland wollen damit weiter die gemeinsame Verantwortung für die Sicherheit Europas übernehmen. Dafür sieht das Dokument laut den Verteidigungsministern beider Länder Kooperation in vielen Militärbereichen vor. Cybersicherheit, Weltraum, Forschung, Sicherheit der Ostsee, Schutz der kritischen Infrastruktur. Man wolle sich außerdem gemeinsam dafür einsetzen, die NATO-Pipelines bis ins Baltikum zu erweitern. In einem Verteidigungsfall sollen so die Truppen sicher mit Treibstoff versorgt werden.
1: Die Teilnehmer des G7-Gipfels im französischen Evian ziehen eine positive Bilanz. Es sei das erste Mal überhaupt seit dem Amtsantritt von US-Präsident Trump, dass man bei einem G7-Gipfel eine gemeinsame Erklärung abgibt, sagt Bundeskanzler Merz. Die Unterstützung der Ukraine sei so stark wie selten vorher. In ihrer Abschlusserklärung haben die G7-Staaten unter anderem angekündigt, dass sie den Druck auf Russland mit weiteren Sanktionen, vor allem im Öl- und Gasbereich, weiter erhöhen wollen. Außerdem haben sie beschlossen, ihre Abhängigkeit von Rohstoffen aus China deutlich zu verringern. Deutschland hinkt beim Thema Digitalisierung teilweise deutlich hinterher. Vor allem beim Glasfaserausbau und der 5G-Netzabdeckung hat die Bundesrepublik noch Nachholbedarf. Das steht in einem Bericht der EU-Kommission. Außerdem lasse die Digitalisierung der Behörden zu wünschen übrig. Sowohl die Verfügbarkeit von digitalen Angeboten als auch die Nutzung fallen im EU-Vergleich schlecht aus. Der Mangel an IT-Kräften bremst die deutsche Wirtschaft laut dem Bericht außerdem spürbar. Fußball-Bundesligist RB Leipzig hat Trainer Ole Werner entlassen. Das hat der Verein am Abend bekannt gegeben. Sportreporter Andreas Mann mit Hintergründen.
3: Was sich seit Tagen angekündigt hatte, ist jetzt auch offiziell. Der gebürtige Kieler war gerade erst aus dem Malaysia-Urlaub zurückgekehrt und erhielt kurz danach die Kündigung durch die Leipziger Chefetage. Auch seine Assistenten Patrick Kohlmann und Tom Zichon müssen gehen. Dass Werner das geforderte Saisonziel klar erfüllte und er mit 20 Siegen auch den Leipziger Bundesliga-Rekord eingestellt hatte, konnte ihn dennoch nicht retten. Lange dürfte der Trainerposten bei den Leipzigern nicht frei sein. Martin De Michelis, ehemaliger Bundesliga-Profi des FC Bayern, der bei seinem aktuellen Verein RCD Mallorca eine Ausstiegsklausel besitzt, soll kurz vor der Unterschrift bei den Sachsen stehen.
1: Bei der Fußball-WM hat Portugal mit Superstar Cristiano Ronaldo das erste Spiel unentschieden gespielt. Gegen die Demokratische Republik Kongo stand es am Ende 1:1. In einer Stunde startet England dann ins Turnier. Ab 22 Uhr geht es gegen Kroatien. Das Wetter: in der Nacht ist es oft klar und die Temperaturen liegen zwischen 18 und 12 Grad. Morgen scheint dann fast überall die Sonne, ab und zu ziehen ein paar Wolken durch. Dazu wird es schwülwarm mit bis zu 29 Grad in Hillesheim und bis 35 Grad in Kehl. Am Samstag sogar bis 37 Grad. Es ist 21.03 Uhr.
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4: A5 Basel Richtung Karlsruhe. Zwischen Ettenheim und Offenburg defektes Fahrzeug auf der rechten Spur. 3 Kilometer Stau. Viertelstunde dauert's länger. Und noch die A8 Karlsruhe Richtung München. Zwischen Kreuz Stuttgart und Stuttgart-Degerloch. Hier läuft immer noch ein Feuerwehreinsatz. Hier laufen Bergungsarbeiten. 4 Kilometer Stau. Verzögerung bis zu 20 Minuten. Und ansonsten haben wir nichts mehr. Überall freie Fahrt. Kommen Sie alle gut und sicher an Ihr Ziel. 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
4: Er gehört sicherlich zu einem der besten Gitarristen weltweit, muss man sagen. Mark Knopfler. Und seine Stimme, die kennen Sie auch. Die kennen Sie von den Dire Straits. Sultans of Swing. Mit denen geht's rein in diese Stunde.
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Ricky Nelson singt Hello Mary Lou, wir sagen Hello Südwesten, hier ist SWR 4 am Mittwochabend. Und der nächste Künstler, der heißt Elton John, besser gesagt Sir Elton John. Sein Titel Daniel hören wir jetzt und der stammt aus dem Jahr 73 und kommt von dem Album, das heißt Don't Shoot Me, I'm Only the Piano Player. Da muss man auch erstmal drauf kommen, ein Musikalbum genauso zu nennen. Bitte erschießt mich nicht, ich bin doch einfach nur der Klavierspieler, aber wir alle wissen, wie gut er am Klavier, wie gut er am Piano ist, Sir Elton John. Daniel, hier bei SWR 4 am Mittwochabend.

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Ein One-Hit-Wonder, Ryan Paris. Dolce Vita hier bei SWR 4 am Mittwochabend. Dieser Mann hier, ich glaube, der hatte mehr als einen Hit, oder? Graham Bonnet, Only One Woman. Einen schönen Mittwochabend. Jetzt um kurz vor 9:30.

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1: Um 10:01 die A60 Rüsselsheim Richtung Mainz. Die ist zwischen Rüsselsheim Mitte und Bischofsheim wegen einem brennenden LKWs gesperrt. A8 Karlsruhe Richtung München zwischen Kreuz Stuttgart und Stuttgart-Degerloch Bergungsarbeiten. 3 Spuren sind gesperrt. Eine Umleitung ist eingerichtet. 4 Kilometer Stau. Momentan dauert es 20 Minuten länger. Die B36, die ist in Mannheim im Fahrlachtunnel in beiden Richtungen wegen technischer Probleme gesperrt. Und die B49 in Trier, St. Barbara Ufer bis Südallee, die ist zwischen Hohenzollernstraße und Lorenz-Kellner-Straße nach einem Unfall gesperrt. Ansonsten überall freie Fahrt. Kommen Sie gut an. 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
1: Wir schauen auf aktuelle Temperaturen. Wir haben nachgemessen und zwar in Calw 24 Grad, 25 Grad sind es in Singen, in Ramstein-Miesenbach immer noch 26 und auch in Zweibrücken immer noch 26 Grad. In der Nacht dann ein paar lockere Wolken am Himmel. Später wird es dann überall sternenklar. Im Südwesten Tiefstwerte dann 18 bis 12 Grad. Kann man noch mal ein bisschen durchlüften, bevor es dann morgen ein bisschen wärmer wird. Morgen Sonne, über den Mittelgebirgen einige Quellwolken. Es wird sehr heiß, dazu kaum Wind und es wird dadurch sehr schwül, 29 Grad im Siegerland und bis zu 35 Grad am Kaiserstuhl.
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1: Und wir machen einen kleinen Ausflug ans andere Ende der Welt, wenn Sie mögen. Men at Work kommen aus Australien, Down Under, da singen sie auch. Davor aber noch ganz schnell nach England. Denn daher kommen Smokey aus Bradford. Da sind sie zusammen auf die Schule gegangen, die Jungs von Smokey. Einen schönen Mittwochabend wünsche ich.
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Wir reiten ein bisschen Richtung Sonnenuntergang mit Johnny Cash. Ring of Fire um 21.42 Uhr und allein schon Sonnenuntergang. Und die Uhrzeit ist eigentlich klar. Wir haben jetzt nicht unbedingt Frühstückszeit, aber Supertramp, die sehen das anders. Die bereiten es gerade zu, das Breakfast in America. Hier ist SWR 4 am Mittwochabend. Guten Appetit.

Electric Light Orchestra oder wen es zu lange dauert. ELO, Hold On Tight, hier bei SWR 4, 21.51 Uhr. Und beim nächsten Titel muss man als Moderator ganz gut aufpassen, dass man das nicht vernuschelt. Sonst wird aus dem Snowbird ganz schnell mal ein Snowboard. Und das brauchen wir ja nicht, dieses Wintersportgerät. Das passt nicht in den Sommer 2026. Der Snowbird dann schon eher, weil den gibt's hier bei SWR 4. Weil bei uns gibt's die besten Oldies der 60er und 70er. Anne-Marie. Am Mittwochabend.

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1: Um 22 Uhr mit Cedric Bies. Viele Pflanzen, die mit Gentechnik verändert wurden, dürfen ab 2028 ohne Kennzeichnung und zusätzliche Sicherheitsprüfung auf den Markt kommen. Das gilt auch für daraus hergestellte Lebensmittel. Das hat das Europäische Parlament entschieden und damit viel Kritik ausgelöst. Nadine Gode mit Reaktionen.
2: Der Bund für Umwelt- und Naturschutz Deutschland und der Bund Ökologische Lebensmittelwirtschaft kritisieren die Entscheidung scharf. Sie sehen ein Risiko darin, wenn Pflanzen aus der neuen Gentechnik künftig weitgehend ohne Risikoprüfung zugelassen werden. Die wegfallende Kennzeichnung vieler Lebensmittel bedeutet deutlich weniger Transparenz für Verbraucherinnen und Verbraucher. Außerdem warnen sie davor, dass die Gentechnik ein Agrarsystem mit mehr Monokulturen fördere. Der Deutsche Bauernverband begrüßt die neuen Züchtungsmethoden zwar grundsätzlich, er warnt, dass Patente auf Saatgut- und Pflanzeneigenschaften Landwirte und Saatgutzüchter von wenigen großen Unternehmen abhängig machen könnten.
1: Deutschland und Polen haben ein neues Verteidigungsabkommen geschlossen. Die zuständigen Minister beider Länder haben das Abkommen in Warschau unterschrieben. Geplant ist eine Zusammenarbeit in vielen Militärbereichen, zum Beispiel bei der Cybersicherheit, im Weltraum oder beim Schutz der kritischen Infrastruktur. Außerdem wollen sich beide Staaten dafür einsetzen, dass die NATO-Pipelines bis ins Baltikum erweitert werden. Über diese Rohrleitungen sollen Truppen in einem Verteidigungsfall mit Treibstoff versorgt werden. Israelische Siedler haben wieder palästinensische Moscheen im Westjordanland angegriffen und sie teilweise angezündet. Die Nachrichtenagentur AFP meldet, dass Slogans wie Grüße von der Hügeljugend auf die Wände geschrieben wurden. Dabei handelt es sich um eine Bewegung extremistischer Siedler. Das palästinensische Ministerium für Religionsangelegenheiten hat die internationale Gemeinschaft zum Handeln aufgerufen. Bei der Fußball-WM hat Portugal sein erstes Spiel unentschieden gegen die Demokratische Republik Kongo gespielt. Am Ende stand es 1:1. Sportreporter Philipp Hofmeister berichtet.
3: Ein fassungsloser und frustrierter Cristiano Ronaldo stapfte kopfschüttelnd vom Platz nach diesem Fehlstart seiner mitfavorisierten Portugiesen. Dabei hatten CR7 und Co. einen Traumstart gegen Außenseiter Kongo erwischt. João Neves stellte schon nach 6 Minuten per Kopf auf 1:0 für Portugal, das anschließend aber zu passiv wurde. Ganz anders als der Kongo. Mit einer Kombination aus Physis und Mut kämpften sich die Kongolesen bei ihrem WM-Comeback nach 52 Jahren in dieses Spiel hinein. Stürmerstar Wissa erzielte ebenfalls per Kopf den in Summe hochverdienten 1:1 Endstand.
1: Das Wetter. In der Nacht gibt es im Norden und Osten von Deutschland viele Wolken und auch einzelne Regenschauer. Sonst ist es meistens klar bei Temperaturen zwischen 18 und 12 Grad. Morgen dann im Nordosten weiter viele Wolken und Regenschauer. Ansonsten gibt es meistens viel Sonne. Vor allem im Südwesten wird es fast durchgehend sonnig. Dazu ist es schwülwarm mit Temperaturen zwischen 26 und 35 Grad. Es ist 22.03 Uhr.
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4: Die A60, wir piepsen nochmal. So, die A60 Rüsselsheim Richtung Mainz. Sie ist zwischen Rüsselsheim Mitte und Bischofsheim wegen eines brennenden LKW gesperrt. Dann die A8 Karlsruhe Richtung München. Zwischen Kreuz Stuttgart und Stuttgart-Degerloch Bergungsarbeiten. 3 Spuren sind gesperrt, eine Umleitung ist eingerichtet. 2 Kilometer Stau. A81 Stuttgart Richtung Heilbronn zwischen Ludwigsburg Süd und Pleidelsheim. 3 Kilometer Stau, eine Viertelstunde dauert's länger. Die B36 noch, die ist in Mannheim im Fahrlachtunnel in beiden Richtungen dort wegen technischer Probleme gesperrt. Alle Verkehrsinfos jederzeit auf swr4.de. Kommen Sie alle gut und sicher an Ihr Ziel.
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4: So, Frage, sind Sie zu später Stunde bereit für eine wunderschöne Liebeserklärung hier im Radio, also natürlich musikalischer Art? Barry White hören wir jetzt, seine fantastische Stimme. You're the first, the last, my everything. Du bist die Erste und auch die Letzte und du bist einfach mein Ein und Alles. Ha, ist das schön.
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Elvis Presley, You're the Devil in Disguise. Um 22.14 Uhr haben wir es gleich. Wir gehen schnell auf die Straße. Vorsicht bitte auf der A7 Ulm Richtung Würzburg. Zwischen Dinkelsbühl-Fichtenau und Feuchtwang-West steht ein kaputter Laster. Und Vorsicht bitte auf der B296 Bad Wildbad Tübingen. Zwischen Breitenholz und Reusten läuft eine Person auf der Fahrbahn umher. Auch hier bitte gut aufpassen. Vorhin hatten wir es gerade übers Frühstück. Vielleicht haben Sie es ja gehört. Supertramp hatten wir. Breakfast in America. Und da habe ich noch gesagt, ach, ist eigentlich keine Zeit zum Frühstücken jetzt, logischerweise am Mittwochabend. Aber es gibt dann doch einen Bezug zum Frühstück. Den hat uns Dagmar Pfifferler aus Bretten geliefert. Sie hat uns erreicht mit der SWR4-App und sie schreibt, seit dem Frühstücken seid ihr schon mit dabei von SWR4, quasi im Leben von Dagmar Pfifferler heute an diesem Mittwoch. Und sie hat uns noch ein wunderschönes Bild mitgeschickt, nämlich der Sonnenuntergang über Bretten um 21.45 Uhr war das. Tolles Bild, tolle Wolkenformation, roter Himmel. Ha, sieht das schön aus. Dankeschön für diese Post und weiterhin viel Spaß mit der Musik von SWR4. Jetzt mit den Nolans. I'm in the mood for

Lennon, Woman, hier am Mittwochabend, hier bei SWR 4. Und ich sag schon mal Tschüss, mein Name Matthias Medner, weil es ist Mittwoch und es ist gleich 22:30. Sie wissen, was das bedeutet. Gleich Hans-Jürgen Finger mit einer neuen Ausgabe von Selten, aber super. Und da geht er gleich mal eben 40 Jahre zurück ins Jahr 1986. Was da musikalisch alles los war, das erzählt er uns gleich nach 23:30. Viel Spaß dabei.

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1: Eine Verkehr. Minute vor 11:30 haben wir es vor sich, bitte auf der A7 Ulm Richtung Würzburg. Zwischen Dinkelsbühl-Fichtenau und Feuchtwangen-West, da steht ein defekter LKW. Dann die A60 Rüsselsheim Richtung Mainz. Zwischen Rüsselsheim-Mitte und Bischofsheim ist die Autobahn hier gesperrt. Hier brennt ein LKW. A8 Karlsruhe Richtung München. Zwischen Kreuz Stuttgart und Stuttgart-Degerloch Bergungsarbeiten. 3 Spuren sind gesperrt. Eine Umleitung ist eingerichtet. 2 Kilometer Stau. A81 Stuttgart Richtung Heilbronn. Zwischen Ludwigsburg-Süd und Leidelsheim, 3 Kilometer Stau, Verzögerung eine Viertelstunde. Und noch die B36, die ist in Mannheim im Fahrlachtunnel in beiden Richtungen wegen technischer Probleme gesperrt. Kommen Sie alle gut und sicher ans Ziel. 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
1: Aktuelle Temperaturen, wir haben noch mal ganz genau nachgemessen, kommen auf 23 Grad in Ulm, 24 in Oberwesel, 25 in Baden-Baden und Spitzenreiter momentan Koblenz mit noch 26 Grad und das um 10:30. In der kommenden Nacht ein paar lockere Wolken, später sternenklar, Tiefstwerte 18 bis 12 Grad, morgen sonnig, später dann über den Mittelgebirgen einige Quellwolken, sehr heiß wird's dazu, kaum Wind, es wird sehr schwül morgen, Höchstwerte 29 Grad.

einer Neuausrichtung. Aufgrund des großen Publikumserfolgs wurde die Sendelänge von 60 auf 90 Minuten ausgedehnt. Von nun an diente das Kreuzfahrtschiff Berlin als Kulisse und außerdem feierte eine neue Titelmusikpremiere, die aus der Feder von James Last stammte und von seinem Orchester gespielt wurde. Erstes Ziel war damals Thailand und wir steuern musikalisch nun ein mystisches Inselreich an. 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

Thomas Anders und Dieter Bohlen verbuchten als Modern Talking 1986 auch außerhalb von Deutschland einen Hit nach dem anderen und hatten in unserem Chronikjahr mehrere Eisen im Feuer. Eines davon war Atlantis is Calling aus dem Album Ready for Romance. Dieter Bohlen gelang auch außerhalb dieses Projekts ein Top-Hit, der in der Jahresauswertung des Branchenblatts der Musikmarkt sogar Rang 2 erreichte. Der blonde Pop-Titan verhalf Chris Norman zu einem Comeback mit der Musik zur Tatortfolge Der Tausch, in der Horst Schimanski alias Götz George den ermittelnden Kommissar spielte. Nee.

Gleich noch eine spektakuläre Rückkehr ins Business. Die von Rocklady Tina Turner lag zwar schon 2 Jahre zurück, aber 1986 legte sie mit dem Album Break Every Rule nochmal ordentlich nach. In der Schweiz und bei uns erreichte sie damit Platz 1 der Charts. Das war einer der Hits daraus. Whoa!

Noch ein Spitzenreiter, der allerdings viel Wirbel verursachte. Falco hatte Genie veröffentlicht, einen Song in Fortsetzungen, dessen Text sehr viel Interpretationsspielräume ließ. Die vom damaligen Tagesschausprecher Wilhelm Wieben gesprochene eingeblendete Kurzmeldung ließ an die Schilderung eines Verbrechens denken. Die Platte wurde von einigen Sendern boykottiert, was dem Erfolg der Scheibe allerdings nichts anhaben konnte. Falco sagte gegenüber der Bravo, Genie lebt, das geht aus dem Text und dem Video eindeutig hervor. Teil 2 wird im Herbst beweisen, dass der Mann das eigene

0: In den letzten Monaten ist die Zahl der vermissten Personen dramatisch angestiegen. Die jüngste Veröffentlichung der lokalen Polizeibehörde berichtet von einem weiteren tragischen Fall. Es handelt sich um ein 19-jähriges Mädchen, das zuletzt vor 14 Tagen gesehen wurde. Die Polizei schließt die Möglichkeit nicht aus, dass es sich hier um ein Verbrechen handelt.
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Das Album Geld oder Leben der ersten allgemeinen Verunsicherung kam bereits im Herbst des Vorjahres auf den Markt. Die Single-Auskopplungen daraus rangierten 1986 in den Bestsellerlisten weit oben, darunter Der Banküberfall, Der Märchenprinz und die eben gehörten Heißen Nächte in Palermo. Von der Stiefelspitze geht es nun in den Nordwesten Italiens, genauer gesagt nach Sanremo. Dort fand vom 13. bis 15. Februar das alljährliche Songfestival statt. Diesmal auf dem Siegespodest Eros Ramazzotti.

Toto Cutugno erreichte mit diesem Titel beim Sanremo-Festival Rang 4. Und wir bleiben bei Wettbewerben und kommen zum Eurovision Song Contest. Der wurde 1986 in norwegischen Bergen ausgetragen. Bislang war bezüglich des jüngsten Teilnehmers Italien Rekordhalter gewesen. Nun änderte sich dies mit der 13-jährigen Belgierin Sandra Kim, die für ihr Heimatland antrat und gewann.

In französischer Sprache gesungene Beiträge waren 1986 klare Favoriten. Auf Belgien folgten im Ranking die Schweiz und Luxemburg. Daniela Simons sang für die Eidgenossen Pas pour moi. Der Text stammte von Nella Martinetti, die auch sehr viel im volkstümlichen Bereich gearbeitet hat. Für das Großherzogtum ging Cheris Laurence mit L'amour de ma vie an den Start. Für den Fall, dass Sie die beiden Titel nicht mehr im Ohr haben, folgt hier die akustische Gedankenstütze.

Deutschland wurde bei diesem Eurovision Song Contest von Ingrid Peters vertreten. Für Über die Brücke gehen, aus der Feder von Hans Blum, reichte es für den 8. Platz. Während sich der Beitrag also auf internationaler Ebene schwer tat, lief er dafür bei uns im Radio rauf und runter, wie auch jetzt.

Unter den deutschen Bestsellern, welche das Branchenblatt der Musikmarkt ermittelte, war die Band Münchner Freiheit gleich zweimal in den Top 5 notiert. Das eben war einer der Erfolgstitel des Jahrgangs 1986 von der aus München stammenden Gruppe. Nicht nur musikalisch spielte die blau-weiße Landesmetropole in der obersten Liga, sondern natürlich auch auf dem grünen Rasen. Der FC Bayern München wurde zum 9. Mal deutscher Fußballmeister. Die 16-jährige Steffi Graf gewann bei den deutschen Tennismeisterschaften die Finals im Einzel und Doppel und Boris Becker siegte zum 2. Mal beim Herren-Einzel in Wimbledon. Und dann gab es noch die Fußball-Weltmeisterschaft in Mexiko, die auch auf dem Musikmarkt ihre Spuren hinterließ. Nee.

Es war Sonntag, der 29. Juni 1986, als sich im Aztekenstadion in Mexico City die beiden Finalisten Deutschland und Argentinien gegenüberstanden. Die Partie endete mit 2:3 Toren und die deutsche Mannschaft verlor zum zweiten Mal in Folge ein WM-Finale. Auf alle Fälle lief es für die Kickers rund auf dem Plattenteller, denn die LP zu diesem Sportereignis zusammen mit Peter Alexander geriet zum Verkaufsschlager. Hasta

Kam Ihnen diese Nummer gerade bekannt vor? Die Melodie bestimmt, aber die Version vermutlich nicht. Das war die Formation Vienna, bei welcher der Komponist, Sänger und Produzent Peter Kent seine Hände mit im Spiel hatte. Er war es auch, der zusammen mit seiner damaligen Lebensgefährtin Luisa Fernandez diesen Titel nochmals als Solo Porti in spanischer Sprache herausbrachte und einen Hit landete. Das eben war die Urfassung, welche völlig in Vergessenheit geriet. Beide Versionen kamen vor 40 Jahren in den Handel. Und nun nehmen wir gemütlich vor dem Fernseher Platz. Besonders bei den Jugendlichen war die Sendung Formel 1 sehr beliebt. Lange bevor MTV in Deutschland ein Begriff wurde, gab es hier schon die aktuellsten Videoclips zu sehen. 1986 übernahm Stefanie Tücking die Moderation und das eben war die Titelmusik dazu. Frisch auf den Bildschirm kamen auch die TV-Serien Kir Royal, Liebling Kreuzberg, Großstadtrevier und Miami Vice.

dieser amerikanischen Produktion jagten in Florida die verdeckt arbeitenden Ermittler Ricardo Tubbs alias Philip Michael Thomas und James Crockett, gespielt von Don Johnson, Übeltäter unterschiedlichster Couleur. Miami Vice hatte auch einen großen Einfluss auf die Entwicklung der Männermode. Die Hauptprotagonisten trugen oft ein weißes T-Shirt unter pastellfarbenen Sakkos, dazu Lederslipper ohne Socken und Sonnenbrille. Auch musikalisch war die Serie nicht ohne. So gab es gleich 3 Soundtrack-LPs. Das eben war Crockett's Theme. Und befeuert durch den TV-Erfolg arbeitete Don Johnson zudem erfolgreich als Sänger.

Wir bleiben in den USA, wo sich am 28. Januar 1986 eine Tragödie zutrug. In Cape Canaveral explodierte kurz nach dem Start das Space Shuttle Challenger. Die 7 Astronauten an Bord überlebten das Unglück nicht. Eine Katastrophe mit Tragweite ereignete sich auch am 26. April in der Ukraine. Im Kernkraftwerk Tschernobyl ereignete sich eine Explosion, bei der hohe Strahlungswerte freigesetzt wurden. Es war der bisher folgenschwerste Unfall in der Geschichte der friedlichen Nutzung der Kernenergie. Die radioaktive Wolke breitete sich über Skandinavien und Teile Europas aus. Auch in Deutschland wurden die Böden durch radioaktiven Niederschlag kontaminiert. 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

Als Beitrag zum gewaltfreien Widerstand gegen Atomkraft initiierte der Musiker Wolf Mahn diese eben gehörte Single. Unterstützung erhielt er von namhaften Stars wie beispielsweise Anne Heigis, Herbert Grönemeyer, Klaus Lage und Wolfgang Niedecken. Mehrere hundert Verletzte gab es hingegen im bayerischen Wackersdorf, wo es auf dem Gelände der geplanten Wiederaufbereitungsanlage zu schweren Auseinandersetzungen zwischen Polizei und Demonstranten kam.

News haben wir gehört und eben Andrew Ridgeley zusammen mit George Michael als die Gruppe Wham, welche in der ersten Hälfte der 1980er Jahre einen Hit nach dem anderen lieferte. 1986 gaben die beiden im Londoner Wembley Stadion ihr Abschiedskonzert The Final. Dabei handelte es sich inklusive Rahmenprogramm und besonderen Gästen wie Elton John um ein ganztägiges Mega-Event, bei dem rund 72.000 Fans dabei waren. Die Themse-Metropole erlebte aber nicht nur diese spektakuläre Trennung, sondern auch die Hochzeit des Jahres. In Westminster Abbey heiratete Prinz Andrew die bürgerliche Sarah Ferguson. Und noch eine Verbindung. Großbritannien und Frankreich gaben den Bau eines Eisenbahntunnels unter dem Ärmelkanal bekannt, der im Dezember 1987 startete. Wer nicht auf der Schiene unterwegs war, erfreute sich seines Autos. Das feierte den 100. Geburtstag. Carl Benz meldete am 29. Januar 1886 sein Fahrzeug mit Gasmotorenbetrieb zum Patent an und dieses Datum gilt weltweit als die offizielle Geburtsstunde des modernen Automobils. Wer sich hinters Steuer setzte, musste neuerdings beachten, dass in der Bundesrepublik nun auch die Gurtpflicht auf Rücksitz

86 ihr Debüt auf dem Schlagermarkt und der gerade gehörte Titel Immer wieder eine Handvoll Zärtlichkeit leitete viele erfolgreiche Jahre auf dem hiesigen Musikmarkt ein. Nicht neu im Geschäft war hingegen Oliver Simon. Er hatte damals zwei Eisen im Feuer. Einerseits als Solist und andererseits war er die eine Hälfte des gerade frisch gegründeten Popduos Mixed Emotions. Dabei war Drafi Deutscher sein Gesangspartner.

Kinobegeisterte konnten 1986 aus dem Vollen schöpfen. Viele Streifen, die zum Filmklassiker geworden sind, feierten ihre Premiere. Darunter beispielsweise Momo, Der Name der Rose, Crocodile Dundee und vor allem Top Gun mit Tom Cruise. Der Soundtrack zu diesem Streifen stand in etlichen Ländern auf Platz 1 der Charts und erhielt allein in den USA 9-fach Platin. Der Renner daraus war zweifelsfrei das Liebesthema Take My Breath Away mit der kalifornischen Band Berlin. Giorgio Moroder hatte den Welthit geschrieben. Erinnern Sie sich aber auch noch an die deutsche Coverversion? Die kam von Ute Berlin.

Alles Schöne kommt wieder. Das galt auch für diesen Titel, der bereits 1965 in den britischen Charts auf Platz 1 stand. 21 Jahre später verpasste die deutsche Popband Hongkong Syndikat dem Song Concrete and Clay einen neuen Anstrich und stand prompt wieder in den Hitlisten. Aber nicht alle alten Hüte machten Freude. So kam es in der ARD bei der Fernsehausstrahlung der Neujahrsansprache von Bundeskanzler Helmut Kohl zu einer peinlichen Panne. Durch eine Verwechslung der Videobänder wurde die Ansprache vom Vorjahr gesendet.

Musik der Bellamy Brothers. Das war ein Ausschnitt aus deren 1986er LP Country Rap. Sweet Nostalgia ist, wie ich finde, ein zu Unrecht in Vergessenheit geratener Titel. Nichts Nostalgisches, sondern Brandneues bot die Musicalbühne. In Hamburg wurde erstmals Cats von Andrew Lloyd Webber aufgeführt. Ein rauschender Erfolg, der in Deutschland einen wahren Musical-Boom auslöste. Bis 2001 tanzten die Katzen auf den Theaterbrettern der Hansestadt. Und an der Themse erlebte inzwischen schon der nächste Webber-Kassenknüller seine Premiere. In London zog erstmals das Phantom der Oper die Zuschauer in seinen Bann. Noch mehr kulturgefällig? 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

Klassik trifft auf Eurodisco. Genauso hätte sich Bach angehört, wenn er heutzutage den Leuten in Herz und Beine fahren wollte. Das schrieb damals die Plattenfirma zur Veröffentlichung dieser Single. Und weiter, Thomas Pfitzer, vom Betreiben eines eigenen Fitnesscenters nicht ausgelasteter Muskelmann und Musiker, zeigt sich hier von seiner romantischen Seite. Er erweist damit dem von ihm hochgeschätzten Meister seine Reverenz, ebenso wie dem berühmten Geigenbauer, nach dem er sich benannt hat. Amati mit Are You in the Mood for Bach Tonight? Nach Kultur fürs Ohr, nun fürs Auge. In der Altstadt von Frankfurt am Main wurde die Kunsthalle Schirn eröffnet und in Paris das von einem Bahnhof in ein Kunstmuseum umgebaute Musée d'Orsay. Ganz und gar nicht antiquarisch war der Sänger Frédéric François unterwegs. Er hatte einen Titel herausgebracht, der bei uns up-to-date war und den er offensichtlich abgehört hat.

Frédéric François mit der französischen Version des Juliane Werding-Hits Stimmen im Wind. Und mir flüstert nun eine Stimme zu, so langsam zum Ende zu kommen, denn die Sendezeit ist für heute mal wieder vorüber. Das war ein Streifzug mit Hits, Flops und Stories durch das Jahr 1986. Und ich könnte mir vorstellen, dass manche von Ihnen gedacht haben, das alles soll schon 40 Jahre her sein. Tja, schnell vergeht die Zeit, drum sei gescheit und verdirb dir nicht die Laune mit Problemen. Das stammt jetzt nicht von mir, sondern das sagte immer Mama. Damit komme ich zur letzten Platte für heute, die an den niederländischen Liedermacher Robert Long erinnert. Er brachte 1986 den eben genannten urwurmtauglichen Song auf den Plattenteller. Damit sage ich auf Wiederhören, bis zum nächsten Mal.

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1: Um 23 Uhr mit Kevin Bieler. Ein US-Beamter hat die Einzelheiten der vorläufigen Vereinbarung mit dem Iran bekannt gegeben. Der hochrangige US-Vertreter las den 14-Punkte-Plan vor Journalisten vor. Unterzeichnet ist das Rahmenabkommen noch nicht. Zunächst hieß es, es könne am Freitag in Genf unterzeichnet werden. US-Präsident Trump deutete aber an, es könne auch früher passieren. Aus Washington, Nina Barth.
2: Viele Einzelheiten sollen erst noch geklärt werden. 60 Tage sind dafür erstmal geplant. In dem nun bekannt gegebenen Entwurf steht ganz oben, dass die USA und Iran mit der Unterzeichnung Militäroperationen einschließlich im Libanon beenden. Die Straße von Hormus soll wieder befahrbar sein, für 60 Tage kostenlos. Was das für die Zeit danach bedeutet, ist nicht klar. Im Gegenzug zur Öffnung der Straße von Hormus beginnen die USA damit, ihre Blockade iranischer Häfen aufzuheben.
1: In Schleswig-Holstein ist ein Atommülltransport wie geplant im Zwischenlager Bruckdorf angekommen. Vom Hafen Brunsbüttel aus wurden 7 Kastoren auf speziellen LKW zum ehemaligen AKW gebracht, nur wenige Kilometer elbeaufwärts. Der Atommüll wird dort zwischengelagert. Er kommt aus der Aufbereitungsanlage Sellafield in Großbritannien. Die kleineren Proteste gegen den Kastortransport blieben friedlich. In der Nähe von Stuttgart ist ein Kind tot in einem Auto gefunden worden. Laut Polizei wurde das 20 Monate alte Mädchen in Schorndorf im Wagen vergessen. Die Mutter soll ihr Kind erst nach Stunden im Auto aufgefunden haben. Die Todesursache ist noch unklar. In der Region Stuttgart lagen die Temperaturen heute zwischen 25 und 28 Grad. Bei der Fußball-WM hat Portugal einen Auftaktsieg verpasst. Das Team um Superstar Ronaldo spielte im US-amerikanischen Houston gegen die Demokratische Republik Kongo 1:1. Aus dem ARD-WM-Team Desiree Krause.
3: Die Demokratische Republik Kongo holte erstmals in ihrer Historie einen Punkt bei einer Weltmeisterschaft. Noch dazu schoss Johann Wissa kurz vor der Pause das erste WM-Tor der Zentralafrikaner überhaupt. Für Portugal ging die WM hingegen mit einer Enttäuschung los. Cristiano Ronaldo stellte dabei allerdings einen neuen Rekord auf. Mit 41 Jahren und 132 Tagen ist er der älteste Feldspieler, der jemals bei einer Weltmeisterschaft in der Startelf stand.
1: Das waren die Nachrichten. Das Wetter in Deutschland, nachts meist trocken, an den Alpen Schauer und Gewitter, Tiefstwerte 18 bis 11 Grad. Morgen freundlich, Richtung Osten und in den Bergen einige Schauer und Gewitter. Höchstwerte um 20 Grad auf den Nordseeinseln bis 36 Grad am Oberrhein. Am Freitag heiter, später dichte Wolken, Schauer und teils starke Gewitter, 24 bis 38 Grad. Am Samstag zeitweise heiter, vor allem im Osten Schauer und Gefahr von starken Gewittern, 23 bis 38 Grad. Es ist 23.03 Uhr.
4: Und hier der Verkehrsservice in der ARD-Hitnacht. A1 Osnabrück Richtung Bremen zwischen Bremen-Brinkum und Hemeling, zurzeit 3 Kilometer Stau. Die A1 Hamburg Richtung Lübeck ist zwischen dem Kreuz Bargteheide und Bad Oldesloe wegen Bauarbeiten noch bis 5 Uhr etwa gesperrt. Die A3 Arnheim Richtung Oberhausen ist in Höhe Harminkeln nach einem Unfall bis ca. 2 Uhr noch gesperrt. Nutzen Sie hier bitte die Umleitung über die U10. Die A25 Geesthacht Richtung Hamburg ist zwischen Bergedorf und dem Dreieck Hamburg-Südost wegen Fahrbahnerneuerung auch bis etwa 5 Uhr gesperrt. Die A40 Duisburg-Essen ist zwischen Mülheim-Winkhausen und Mülheim-Heißen in beiden Richtungen bis zum kommenden Montag gesperrt. Die A71 Erfurt Richtung Suhl ist zwischen Oberhof und Suhl-Zellermelis wegen Wartungsarbeiten im Tunnel noch bis etwa 6 Uhr gesperrt. A81 Stuttgart Richtung Heilbronn zwischen Ludwigsburg Süd und Pleidelsheim zurzeit 2 Kilometer Stau. Und in Berlin die A111 Charlottenburg Richtung Dreieck Oranienburg ist im Tunnel Flughafen Tegel wegen Wartungsarbeiten noch bis etwa 5 Uhr gesperrt. Allen unterwegs eine gute und sichere Fahrt.
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4: Und gern lade ich Sie wieder ein, unser Hit-Marathon, sodass Sie gut durch eine vielleicht auch arbeitsreiche Nacht kommen. Damit ein Gruß an alle, die gerade arbeiten müssen, egal wo wir Sie erreichen. Willkommen, Heiko Rasch im Dresdner Studio. Ich grüße Sie, schönen guten Abend.

mit Madonna ging es hinein in unsere ARD-Hitnacht. Schön, dass Sie dabei sind und alle, die vielleicht gerade die Fußball-Weltmeisterschaft nicht mitverfolgen können. Gerade läuft ja die Begegnung England gegen Kroatien. Ausgeglichen ging es da in die Halbzeitpause und der Spielstand 2:2. Also, es bleibt doch spannend in der Begegnung England gegen Kroatien.

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1: Damit hat er seine Karriere so richtig an Fahrt gewonnen. Tim Bensko gerade gehört, hier in der ARD-Hitnacht. Seine erste Single, Nur noch kurz die Welt retten. Und damit war er über Nacht sozusagen gleich in ganz Deutschland bekannt. Zuvor hat er aber auch schon vor Publikum gestanden, als Auktionator nämlich in einem Autohaus.
2: Und ich brauchte einfach einen Nebenjob und habe da erst angefangen, Autos hin und her zu fahren. Das war dann sehr schnell sehr langweilig. Und dann habe ich gedacht, ja Mensch, ich könnte ja auktionieren, da kann ich auch was lernen. Also ne, vor Menschen sprechen, so ein Autohändler, so ein klassischer Klischee-Autohändler ist jetzt nicht das allerleichteste Publikum. Und wenn man dem dann quasi mit dem klarkommt und dann auch mit meinem Antlitz, ich sehe ja viel jünger aus, als ich bin. Also ne, 2007 war das ja nicht besser. Und die ersten Auktionen haben mich immer angeguckt und gedacht, was ist das denn für einer? Aber das ist so nach ne, ein paar Mal wussten die, wo der Hase langläuft und dann lief das.
1: Tim Bensko, im Mai war er mit seinem neuen Album schon auf Tour. Ein Dutzend Konzerte quer durch Deutschland. Aber auch im Juli gibt er noch ein paar Konzerte in St. Peter-Ording, in Bad Elster, Ahaus oder auch in Böblingen. Und er steht ja auch für zahlreiche Hits. Bryan Adams, seit den 80er Jahren erfolgreich und seine Konzerte sind ja heute noch gefragt. Ende September kommt er auch wieder nach Deutschland. Am 30. September startet er seine Deutschland-Tour in der Stadthalle Rostock. Dann geht's auch nach Berlin, Köln, München, Nürnberg, Hamburg, Bremen. Ja, da kommen seine Fans wieder so richtig auf ihre Kosten. Und bei uns auch. Hier ist Bryan Adams.
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0: Ace of Base hier in der ARD-Hitnacht. Auch so ein erfolgreicher Musikexport aus Schweden. In den 90er Jahren konnten sie auch so richtig abräumen. Schade, dass es dann später zu Unstimmigkeiten in der Band kam. Vor 10 Jahren sagte ja Sängerin Jenny, dass es wohl keine Wiedervereinigung der Bands geben wird. Aber es bleiben die Erinnerungen. Und im Spiel sind sie auch wieder zurück. England gegen Kroatien bei der Fußball-Weltmeisterschaft. Und kurz nach Anpfiff der zweiten Halbzeit ging England in Führung. Und wie ausgewechselt sind sie jetzt auch mehr auf Druck und streben das 4:2 an. England gegen Kroatien also jetzt 3:2.
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0: Kurz nach 11:30 hier der aktuelle Verkehrsservice in der ARD-Hitnacht. A1 Osnabrück Richtung Bremen. Zwischen Bremen-Brinkum und Hemeling zurzeit 3 Kilometer Stau. Die A1 Hamburg Richtung Lübeck ist zwischen dem Kreuz Bargteheide und Bad Oldesloe wegen Bauarbeiten noch bis 5 Uhr etwa am Morgen gesperrt. Die A3 Arnheim Richtung Oberhausen ist in Höhe Hamminkeln nach einem Unfall noch bis ca. 2 Uhr gesperrt. Hier ist eine Umleitung für Sie eingerichtet. Nutzen Sie die bitte über die U10. Die A8 Stuttgart Richtung München ist in Höhe Stuttgart-Degerloch wegen Bergungsarbeiten gesperrt. Die A25 Geesthacht Richtung Hamburg ist zwischen Bergedorf und dem Dreieck Hamburg Südost wegen Fahrbahnerneuerung noch bis etwa 5 Uhr gesperrt. Die A40 Duisburg-Essen ist zwischen Mülheim-Winkhausen und Mülheim-Heißen in beiden Richtungen bis zum kommenden Montag gesperrt. Die A71 Erfurt Richtung Suhl ist zwischen Oberhof und Suhl-Zellermelis wegen Wartungsarbeiten im Tunnel noch bis etwa 6 Uhr gesperrt. A81 Stuttgart Richtung Heilbronn zwischen Ludwigsburg Süd und Pleidelsheim 2 Kilometer stockender Verkehr. Und in Berlin die A111 Charlottenburg Richtung Dreieck Oranienburg ist im Tunnel Flughafen Tegel wegen Wartungsarbeiten auch noch bis etwa 5 Uhr gesperrt. Allen unterwegs eine gute und hoffentlich auch entspannte Fahrt. Jetzt mit UP40.
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0: Eight Wonder. Ja, manchmal reicht eben auch ein Hit, um jahrzehntelang präsent zu bleiben. Der Song gelang der britischen Band 1988 und in dem Jahr haben sie ja auch ihr einziges Album in den Charts platzieren können. Ich sehe, wie sie sich heute auch verwöhnt haben. Das macht mir richtig Appetit. Ja, aus Spanien, da kommen ja so einige kulinarische Köstlichkeiten. Rainer aus Potsdam, willkommen hier in der ARD-Hitnacht. Rainer hat uns geschrieben, er hat gestern am Morgen gehört, dass der Welttapas-Tag ist. Eine Köstlichkeit aus Spanien, die längst schon über die spanischen Landesgrenzen hinaus bekannt geworden ist. Auch bei uns, es gibt ja zahlreiche Tapas-Bars. Und Rainer kam da die Idee, mit Freunden ein spanisches Restaurant zu besuchen und das war heute. Ist gerade nach Hause gekommen und lässt nun gut gesättigt den Tag ausklingen. Ja, ich liebe diese Tapas, schreibt er, die so vielfältig gefüllt werden können. Also Rainer versteht das Leben zu genießen. Schön, dass Sie geschrieben haben, ard-hitnacht@mdr.de. Da kann ja für Sie die Nacht kommen.
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0: Jetzt mit Billy Ocean.

0: Cranberries, eine Band aus Irland, Ende der 80er Jahre gegründet. Sehr tragisch dann auch das Ende der Band. 2018 starb ihr Sängerin Dolores ganz überraschend. Sie wurde nur 46 Jahre alt und danach war auch die Bandkarriere zu Ende. Dieser 17. Juni, ja, der geht so langsam in die Zielgerade. Heute vor 32 Jahren, da wurden ja zum ersten Mal überhaupt die Fußball-Weltmeisterschaften in den USA eröffnet. Das waren die 15. Fußball-Weltmeisterschaften und im Eröffnungsspiel spielte Deutschland gegen Bolivien, gewann auch 1:0. Weltmeister wurde allerdings Brasilien, das im Endspiel Italien besiegte. Und Deutschland ist damals im Viertelfinale gegen Bulgarien ausgeschieden. Genau heute vor 32 Jahren, also die Eröffnung in Chicago der 15. Fußball-Weltmeisterschaft. Und wir sind bei der aktuellen Weltmeisterschaft England gegen Kroatien. Kurz vor der regulären Spielzeitende, also 88. Minute. Und es ist ein Tor gefallen, noch 4:2 jetzt England gegen Kroatien.
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1: Um 0 Uhr mit Wolfgang Berger. Ein US-Beamter hat die Einzelheiten der vorläufigen Vereinbarung mit dem Iran bekannt gegeben. Der hochrangige US-Vertreter las den 14-Punkte-Plan vor Journalisten vor. Unterzeichnet ist das Rahmenabkommen noch nicht. Zunächst hieß es, es könne am Freitag in Genf unterzeichnet werden. US-Präsident Trump deutete aber an, es könne auch früher passieren. Aus Washington Nina Barth.
2: Viele Einzelheiten sollen erst noch geklärt werden. 60 Tage sind dafür erstmal geplant. In dem nun bekannt gegebenen Entwurf steht ganz oben, dass die USA und Iran mit der Unterzeichnung Militäroperationen einschließlich im Libanon beenden. Die Straße von Hormus soll wieder befahrbar sein, für 60 Tage kostenlos. Was das für die Zeit danach bedeutet, ist nicht klar. Im Gegenzug zur Öffnung der Straße von Hormus beginnen die USA damit, ihre Blockade iranischer Häfen aufzuheben.
1: In Schleswig-Holstein ist ein Atommülltransport wie geplant im Zwischenlager Brokdorf angekommen. Vom Hafen Brunsbüttel aus wurden 7 Kastoren auf speziellen LKW zum ehemaligen AKW gebracht, nur wenige Kilometer Elbe aufwärts. Der Atommüll wird dort zwischengelagert. Er kommt aus der Aufarbeitungsanlage Sellafield in Großbritannien. Die kleineren Proteste gegen den Castortransport blieben friedlich. In der Nähe von Stuttgart ist ein Kind tot in einem Auto gefunden worden. Laut Polizei wurde das 20 Monate alte Mädchen in Schorndorf im Wagen vergessen. Die Mutter soll ihr Kind erst nach Stunden im Auto aufgefunden haben. Die Todesursache ist noch unklar. In der Region Stuttgart lagen die Temperaturen heute zwischen 25 und 28 Grad. Bei der Fußball-WM in Nordamerika ist England mit einem Sieg gestartet. Das Team vom deutschen Trainer Thomas Tuchel gewann gegen Kroatien mit 4:2. Aus dem ARD-WM-Team Silke Heine.
3: Die Demokratische Republik Kongo hat gleich zum WM-Auftakt einen der Mitfavoriten düpiert. Das Team aus Zentralafrika erkämpfte ein 1:1 gegen Portugal und verdarb Superstar Cristiano Ronaldo den Start in seine 6. WM. Im zweiten Spiel der portugiesischen Gruppe stehen sich in der Nacht in Mexiko-Stadt Usbekistan und Kolumbien gegenüber. Die mexikanische Lehrergewerkschaft nutzt auch dieses zweite Spiel im Aztekenstadion für ihre Protestaktionen. Juan Gabriel Benitez wird am Samstag das zweite Gruppenspiel der DFB-Auswahl in Toronto gegen die Elfenbeinküste leiten. Für den Schiedsrichter aus Paraguay wird es der erste Einsatz bei einer Weltmeisterschaft.
1: Das waren die Nachrichten. Das Wetter in Deutschland. Meist trocken, an den Alpen Schauer und Gewitter, Tiefstwerte 18 bis 11 Grad. Tagsüber freundlich in Richtung Osten und in den Bergen einige Schauer und Gewitter. Höchstwerte um 20 Grad auf den Nordseeinseln bis 36 Grad am Oberrhein. Am Freitag heiter, später dichte Wolken, Schauer und teils starke Gewitter, 24 bis 38 Grad. Am Samstag zeitweise heiter, vor allem im Osten Schauer und Gefahr von starken Gewittern. Es ist 0:03 Uhr.
4: Und hier der Verkehrsservice in der ARD-Hitnacht. Die A1 Hamburg Richtung Lübeck ist zwischen dem Kreuzberg der Heide und Bad Oldesloe wegen Bauarbeiten noch bis etwa 5 Uhr gesperrt. Die A3 Arnheim Richtung Oberhausen ist in Höhe Hamminkeln nach einem Unfall bis ca. 2 Uhr noch gesperrt. Hier ist eine Umleitung eingerichtet, die führt über die U10. Die A8 Stuttgart Richtung München ist in Höhe Stuttgart-Degerloch wegen Bergungsarbeiten nach wie vor gesperrt. Die A25 Geestacht Richtung Hamburg ist zwischen Bergedorf und dem Dreieck Hamburg Südost wegen Fahrbahnerneuerung bis etwa 5 Uhr gesperrt. Die A40 Duisburg-Essen ist zwischen Mülheim-Winkhausen und Mülheim-Heißen in beiden Richtungen bis zum kommenden Montag gesperrt. Die A71 Erfurt Richtung Suhl ist zwischen Oberhof und Suhl-Zellermelis wegen Wartungsarbeiten im Tunnel bis etwa 6 Uhr gesperrt. In Berlin die A111 Charlottenburg Richtung Dreieck Oranienburg ist im Tunnel Flughafen Tegel wegen Wartungsarbeiten noch bis etwa 5 Uhr gesperrt. Und die B32 Sigmaringen-Hechingen ist zwischen Neufra und Gauselfingen wegen eines Feuerwehreinsatzes in beiden Richtungen gesperrt. Allen unterwegs eine gute und sichere Fahrt. Kommen Sie gut an Ihr Ziel.
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4: Mit Chris Rier starten wir in den neuen Tag. Heute Donnerstag, 18. Juni, bis in den Morgen hinein begleiten wir Sie gern durch die Nacht hier aus dem Dresdner Studio. Ich bin Heiko Rasch, willkommen und kommen Sie weiter gut durch die Nacht. Musik.

0: Michael Patrick Kenley, Sie haben ihn erkannt. Was für eine geniale Tour hat er schon bisher hingelegt. Seine größte in seiner Solo-Karriere bisher. Und das hat sich ja irgendwie auch angekündigt. Sein aktuelles Album hat er ja zum ersten Mal an der Spitze der Charts platzieren können. Und noch bis zum 22. August ist er auf Achse, quer durch Deutschland. Und er rockt die Bühne ja auch schon seit Jahrzehnten. Rod Stewart. Aber jetzt hat er seine Fans mächtig verärgert. In Kalifornien war es, 20.000 Fans kamen und waren mächtig sauer. Aus gesundheitlichen Gründen wurde das Konzert ganz kurzfristig abgesagt. Alle waren sie schon im Stadion. Nur schade, dass der Rockstar dann einen Tag später seiner Mannschaft im Stadion zujubeln konnte. Beim WM-Spiel Schottland gegen Haiti. Rod Stewarts Team verteidigte allerdings schon die Konzertabsage. Er bekam Behandlung und Medikamente vor dem Auftritt. Naja, ein bitterer Beigeschmack bleibt trotzdem, oder? Noch bis Mitte September ist er auf Tour und hat einen randvollen Tourkalender, wie immer. Rod Stewart.
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0: Amy Grant hier in der ARD-Hitnacht. Bei ihr stand ja christliche Musik am Anfang im Mittelpunkt und sie schaffte es dann, ihre Botschaft mit Popmusik zu vereinen. Und das kam an. Anfang der 90er Jahre gelang ihr der größte Hit, gerade gehört. Und an dieser Stelle grüße ich gleich mal alle, die gerade in ihren Geburtstag hineingefeiert haben. Da haben uns die drei Nachteulen geschrieben, Beatrice, Katharina und Nico aus Wunstorf. Und sie gratulieren ihrer Nachteule Jens heute zum 60. Geburtstag. Na, wenn das kein Anlass ist, mal hineinzufeiern. Wir wünschen natürlich alles Gute, Gesundheit und jede Menge Glück im neuen Lebensjahr. Und damit ist die Gratulation hoffentlich gut angekommen. Und an dieser Stelle, wie gesagt, allen, die heute Grund haben zu feiern, einen richtig tollen Tag. Und vielleicht ist ja jetzt Nena für Sie auch die passende Musik. Sie ist ja auch mittendrin in ihrer diesjährigen Tour und sie verspricht ja wieder genauso erfolgreich zu werden, diese Tour, wie die in den vergangenen 3 Jahren. Freitag und Samstag gibt's in Österreich 2 Konzerte und dann geht es bis Ende Oktober quer durchs Land. Und mehr noch, auch in Dänemark, Niederlande und in der Schweiz gibt sie ihre Konzerte. Und einige sind auch schon wieder ausverkauft. Hier bei uns Nena.
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0: Kurz nach 12:30 hier der aktuelle Verkehrsservice in der ARD-Hitnacht. Die A1 Hamburg Richtung Lübeck ist zwischen dem Kreuz Bagdeheide und Bad Oldesloe wegen Bauarbeiten noch bis etwa 5 Uhr gesperrt. Die A3 Arnheim Richtung Oberhausen ist in Höhe Hamminkeln nach einem Unfall noch bis ca. 2 Uhr gesperrt. Nutzen Sie hier bitte die eingerichtete Umleitung über die U10. Die A8 Stuttgart Richtung München ist in Höhe Stuttgart-Degerloch wegen Bergungsarbeiten gesperrt. Die A14 Halle Richtung Magdeburg zwischen Lübbejün und Kreuz Magdeburg ist ein Schwertransport unterwegs, der nicht überholt werden kann. Die A25 Geesthacht Richtung Hamburg ist zwischen Bergedorf und dem Dreieck Hamburg Südost wegen Fahrbahnerneuerung bis etwa 5 Uhr gesperrt. Die A40 Duisburg-Essen ist zwischen Mülheim-Winkhausen und Mülheim-Heißen in beiden Richtungen bis zum kommenden Montag gesperrt. Die A71 Erfurt Richtung Suhl ist zwischen Oberhof und Suhl-Zellermelis wegen Wartungsarbeiten im Tunnel bis etwa 6 Uhr noch gesperrt. Und in Berlin die A111 Charlottenburg Richtung Dreieck Oranienburg ist im Tunnelflughafen Tegel wegen Wartungsarbeiten noch bis etwa 5 Uhr gesperrt. Allen unterwegs eine gute und hoffentlich auch entspannte Fahrt. Jetzt mit Christopher Cross.
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Texas Lightning hier in der ARD Hitnacht. Also warum dieser Song beim Eurovision Song Contest vor 20 Jahren nicht weiter vorn platziert war, bleibt mir ein Rätsel. Aber wir wissen ja, die Wertungen da haben ihre eigenen Gesetze. Bei uns in Deutschland war er jedenfalls ein Riesenhit. No, no, never. 38 Wochen lang in den Charts und auch die Spitze der Charts erreicht. Und vor allem 20 Jahre später immer noch im Radio zu hören, was will man mehr? Und das kann man ja beim Weiten nicht von jedem Grand Prix Song sagen, oder? Gleich bei uns Otis Redding. Sitting on the Dock of the Bay, den Song, den hat er 1967 aufgenommen und drei Tage später kam er bei einem Flugzeugabsturz ums Leben. Da war die ganze Musikbranche geschockt, seine Fans sowieso. Er wurde ja leider auch nur 26 Jahre alt. Und auch das war sehr beeindruckend. Zu seiner Beerdigung kamen über 4.500 Menschen, also genießen wir jeden Tag, den wir haben und auch jede Nacht. Vor Otis Redding hier noch Black.

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1: Um 1 Uhr mit Wolfgang Berger. Der Iran hat die Inhalte des Friedensabkommens mit den USA bestätigt. Demnach sollen die Kämpfe an allen Fronten beendet werden, auch zwischen Israel und der Hisbollah im Südlibanon. Die Straße von Hormus soll wieder für alle Schiffe frei befahrbar sein. Aus Istanbul Benjamin Weber.
2: Die USA sichern außerdem zu, dass Iran sein Öl sofort nach Unterzeichnung wieder ohne Einschränkungen verkaufen kann. Viele der 14 Punkte im Abkommen beinhalten viel Geld für Teheran. Die USA wollen eingefrorene Vermögenswerte freigeben. Außerdem sollen alle Sanktionen aufgehoben werden. Der in iranischen Medien veröffentlichte Plan deckt sich inhaltlich mit einer Version, die Regierungsbeamte in den USA am Abend gegenüber Medien verlesen hatten.
1: In Schleswig-Holstein ist ein Atommülltransport wie geplant im Zwischenlager Brockdorf angekommen. Vom Hafen Brunsbüttel aus wurden 7 Kastoren auf speziellen LKW zum ehemaligen AKW gebracht, nur wenige Kilometer Elbe aufwärts. Der Atommüll wird dort zwischengelagert. Er kommt aus der Aufarbeitungsanlage Sellafield in Großbritannien. Die kleineren Proteste gegen den Kastortransport blieben friedlich. In der Nähe von Stuttgart ist ein Kind tot in einem Auto aufgefunden worden. Laut Polizei wurde das 20 Monate alte Mädchen in Schorndorf im Wagen vergessen. Die Mutter soll ihr Kind erst nach Stunden im Auto aufgefunden haben. Die Todesursache ist noch unklar. In der Region Stuttgart lagen die Temperaturen heute zwischen 25 und 28 Grad. England ist mit einem Sieg in die Fußball-WM gestartet. Das Team um den deutschen Trainer Thomas Tuchel gewann 4:2 gegen Kroatien. Aus dem ARD-WM-Team Silke Heine.
3: England hat die erste Bewährungsprobe bestanden. Beim Sieg gegen die Kroaten konnten sich die Three Lions mal wieder auf Torjäger Harry Kane verlassen. Der Bayern-Stürmer steuerte 2 Tore zum Auftaktsieg bei und zog mit nun 10 WM-Toren mit Englands bisherigem Rekordhalter Gary Lineker gleich. Dagegen erlebten Cristiano Ronaldos Portugiesen eine bittere Enttäuschung. Gegen den Außenseiter Demokratische Republik Kongo kam der Nations League-Sieger nicht über ein 1:1 hinaus. Riesenjubel bei den Kongolesen, die ihren ersten WM-Punkt verbuchen.
1: Aktuell spielt Ghana gegen Panama. Um 4 Uhr trifft Usbekistan auf Kolumbien. Das waren die Nachrichten. Und hier noch das Wetter in Deutschland. Meist trocken, an den Alpen Schauer und Gewitter, Tiefstwerte 18 bis 11 Grad. Tagsüber freundlich, Richtung Osten und in den Bergen einige Schauer und Gewitter, Höchstwerte um 20 Grad auf den Nordseeinseln bis 36 Grad am Oberrhein. Am Freitag ist es dann heiter, später gibt es dichte Wolkenschauer und teils starke Gewitter, 24 bis 38 Grad. Am Samstag zeitweise heiter, vor allem im Osten Schauer und Gefahr von starken Gewittern, dabei 23 bis 38 Grad. Es ist 1:03 Uhr.
4: Und hier der Verkehrsservice in der ARD-Hitnacht. Die A1 Hamburg Richtung Lübeck ist zwischen dem Kreuzberg der Heide und Bad Oldisloe wegen Bauarbeiten noch bis etwa 5 Uhr gesperrt. Die A3 Arnheim Richtung Oberhausen ist in Höhe Hamminkeln nach einem Unfall bis ca. 2 Uhr noch gesperrt. Nutzen Sie hier bitte die eingerichtete Umleitung über die U10. Die A8 Stuttgart Richtung München ist in Höhe Stuttgart-Degerloch wegen Bergungsarbeiten nach wie vor gesperrt. A14 Halle Richtung Magdeburg zwischen Löbejün und Kreuz Magdeburg ist ein Schwertransport unterwegs, der nicht überholt werden kann. Die A25 Geestacht Richtung Hamburg ist zwischen Bergedorf und dem Dreieck Hamburg Südost wegen Fahrbahnerneuerung bis etwa 5 Uhr noch gesperrt. Die A40 Duisburg-Essen ist zwischen Mülheim-Winkhausen und Mülheim-Heißen in beiden Richtungen noch bis zum kommenden Montag gesperrt. Die A71 Erfurt Richtung Suhl ist zwischen Oberhof und Suhl-Zellermelis wegen Wartungsarbeiten im Tunnel bis etwa 6 Uhr gesperrt. Und in Berlin die A111 Charlottenburg Richtung Dreieck Oranienburg ist im Tunnel Flughafen Tegel wegen Wartungsarbeiten noch bis etwa 5 Uhr gesperrt. Allen unterwegs, gute Fahrt, kommen Sie gut an Ihr Ziel.
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4: Weil Musik Spaß macht, ziehen wir doch einfach weiter durch die großen Hits der vergangenen Jahrzehnte. Hier mit der ARD-Hitnacht aus Dresden. Ich bin Heiko Rasch. Kommen Sie weiter gut durch die Nacht. Und wir starten mit London Beats. Hey!

0: David Bowie hier in der ARD-Hitnacht. Auch so ein Ausnahmekünstler und leider auch schon 10 Jahre nicht mehr unter uns. Doch erinnern uns ja so viele Hits an seine annähernd 50 Karrierejahre. 26 Alben hat er damals veröffentlicht und zählt damit auch zu den erfolgreichsten Musikern der Welt. Und Geschäftsmann war er außerdem noch. 1997 war es, als er an der Börse Anleihepapiere ausgab. Die Anleger sollten an den Einnahmen seiner weit über 200 Songs beteiligt werden. Und das machte ihn auf einen Schlag um 55 Millionen Dollar reicher. 7 Jahre später sah das allerdings schon wieder ganz anders aus. Da ging es mit den Anleihewerten in den Keller und die meisten Anleger gingen leer aus. Und jetzt ein Sänger aus Kolumbien, Juanes. Ihm gelang 2005 sein größter Hit, Nummer 1 in allen 3 deutschsprachigen Ländern und auch in den Vereinigten Staaten.
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0: Kurz nach 13:30 hier der aktuelle Verkehrsservice in der ARD-Hitnacht. Die A1 Hamburg Richtung Lübeck ist zwischen dem Kreuzpark der Heide und Bad Oldesloe wegen Bauarbeiten noch bis etwa 5 Uhr gesperrt. Die A3 Arnheim Richtung Oberhausen ist in Höhe Hamm-Minkeln nach einem Unfall noch bis ca. 2 Uhr gesperrt. Nutzen Sie hier bitte die eingerichtete Umleitung über die U10. Die A8 Stuttgart Richtung München ist in Höhe Stuttgart-Degerloch wegen Bergungsarbeiten nach wie vor gesperrt. A14 Halle Richtung Magdeburg zwischen Löbejün und Kreuz Magdeburg ist ein Schwertransport unterwegs, der nicht überholt werden kann. Die A25 Geestacht Richtung Hamburg ist zwischen Bergedorf und dem Dreieck Hamburg Südost wegen Fahrbahnerneuerung bis etwa 5 Uhr gesperrt. Die A40 Duisburg-Essen ist zwischen Mülheim-Winkhausen und Mülheim-Heißen in beiden Richtungen bis zum kommenden Montag gesperrt. Die A71 Erfurt Richtung Suhl ist zwischen Oberhof und Suhl-Zellermelis wegen Wartungsarbeiten im Tunnel noch bis etwa 6 Uhr gesperrt. Und in Berlin die A111 Charlottenburg Richtung Dreieck Oranienburg ist im Tunnelflughafen Tegel wegen Wartungsarbeiten noch bis etwa 5 Uhr gesperrt. Allen unterwegs eine gute und hoffentlich auch entspannte Fahrt. Jetzt mit Kool & the Gang.
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0: Ed Sheeran hier in der ARD-Hitnacht. Ja, die Kollegen, die stehen Schlange bei ihm. Alle wollen mit ihm zusammenarbeiten. Steht er doch auch seit Jahren schon als Garant für hohe Plattenumsätze. Taylor Swift zum Beispiel, Elton John, Justin Bieber und. Mit all diesen Künstlern hat er schon zusammengearbeitet. Und er ist auch gerade auf Amerika-Tour, auch in Kanada, Chile, Paraguay. In Argentinien, Brasilien, Mexiko gibt er seine Konzerte. Und da sind auch die größten Stadien nicht groß genug. Schön, dass wir die nächtlichen Stunden gemeinsam verbringen, hier mit der ARD-Hitnacht. Ich hoffe, Sie haben auch eine entspannte Nacht. Schauen wir an dieser Stelle mal auf das aktuelle Spiel dieser Fußball-Weltmeisterschaft. Da begegnen sich ja gerade Ghana und Panama. Und nach 38 Minuten steht es hier immer noch torlos 0:0.
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0: Sydney Youngblood hier in der ARD-Hitnacht. In Texas geboren und seine Karriere hat er gemacht in Deutschland. Ja, mit 20 Jahren kam er als Soldat nach Mannheim, war hier auf einem US-Army-Stützpunkt stationiert und in seiner Freizeit gründete er mit anderen Musikbegeisterten eine Band, die regional auch sehr gefragt war. Und da hat ihn dann ein Plattenboss entdeckt und ihm einen Solovertrag angeboten. Und schon mit seinem Debütalbum wurde er dann in ganz Amerika auch bekannt. Und als Soldat hat er das Land damals verlassen und als Musikstar ist er zurückgekommen. Aber längst hat er sich in Deutschland niedergelassen. Gibt hier auch noch Konzerte, am kommenden Samstag zum Beispiel in Ludwigshafen.
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0: Und hier Marshall and Tain, hier Dancing in the City.

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1: Um 2 Uhr mit Wolfgang Berger. Schneller als erwartet haben die USA und der Iran ihr Abkommen für ein Kriegsende digital unterzeichnet. Das bestätigten sowohl Vertreter der US-Regierung als auch das iranische Außenministerium. Jan Busche aus der Nachrichtenredaktion mit den wichtigsten Vereinbarungen.
2: Das Abkommen sieht vor, dass der Iran seine Vorräte an hoch angereichertem Uran verdünnen muss. Ziel ist es, dass der Bau von Atomwaffen nicht mehr möglich ist. Im Gegenzug wollen die USA unter anderem Ölsanktionen gegen den Iran aufheben. Das Land könnte damit sein Öl wieder an die USA und westliche Verbündete verkaufen. Und die Straße von Hormuz soll wieder öffnen. Öl- und Gastransporte aus der Region, auch Richtung Europa, wären dann wieder möglich, was die Preise stabilisieren dürfte.
1: In Schleswig-Holstein ist ein Atommülltransport wie geplant im Zwischenlager Brockdorf angekommen. Vom Hafen Brunsbüttel aus wurden 7 Kastoren auf speziellen LKW zum ehemaligen AKW gebracht, nur wenige Kilometer Elbe aufwärts. Der Atommüll wird dort zwischengelagert. Er kommt aus der Aufbereitungsanlage Sellafield in Großbritannien. Die kleineren Proteste gegen den Kastortransport blieben friedlich. Eine große Mehrheit der Menschen in Deutschland fordert von der Politik mehr Schutz für Kinder und Jugendliche im Internet. Das geht aus dem Verbraucherreport 2026 des Verbraucherzentrale Bundesverbandes hervor, der Rheinischen Post vorliegt. 80% der Befragten wollen strengere Regeln für Tech-Konzerne und Social-Media-Plattformen. Fast 90% bewerten den bisherigen Jugendschutz in sozialen Medien und Computerspielen als schlecht. England ist mit einem Sieg in die Fußball-WM gestartet. Das Team um den deutschen Trainer Thomas Tuchel gewann 4:2 gegen Kroatien. Aus dem ARD-WM-Team Silke Heine.
3: England hat die erste Bewährungsprobe bestanden. Beim Sieg gegen die Kroaten konnten sich die Three Lions mal wieder auf Torjäger Harry Kane verlassen. Der Bayern-Stürmer steuerte 2 Tore zum Auftaktsieg bei und zog mit nun 10 WM-Toren mit Englands bisherigen Rekordhalter Gary Lineker gleich. Dagegen erlebten Cristiano Ronaldos Portugiesen eine bittere Enttäuschung. Gegen den Außenseiter Demokratische Republik Kongo kam der Nations League-Sieger nicht über ein 1:1 hinaus. Riesenjubel bei den Kongolesen, die ihren ersten WM-Punkt verbuchen.
1: Das waren die Nachrichten. Und das Wetter in Deutschland. Meist trocken, an den Alpen Schauer und Gewitter, Tiefstwerte 18 bis 11 Grad. Tagsüber freundlich in Richtung Osten und in den Bergen einige Schauer und Gewitter, Höchstwerte um 20 Grad auf den Nordseeinseln bis 36 Grad am Oberrhein. Am Freitag heiter, später dichte Wolken, Schauer und teils starke Gewitter, 24 bis 38 Grad. Am Samstag zeitweise heiter, vor allem im Osten Schauer und Gefahr von starken Gewittern. Es ist 2:03 Uhr.
4: Und hier der Verkehrsservice in der ARD-Hitnacht. Die A1 Hamburg Richtung Lübeck ist zwischen dem Kreuzberg der Heide und Bad Oldesloe wegen Bauarbeiten noch bis etwa 5 Uhr gesperrt. Die A3 Arnheim Richtung Oberhausen ist in Höhe Hamm-Minkeln wegen Reinigungsarbeiten